0: ob die Länder die Grundversorgung für die Menschen sicherstellen können. Österreich will da mit einer kleinen Gruppe an EU-Ländern bis Ende des Jahres einen Plan haben. Als Beispiele werden oft Uganda oder Länder in Zentralasien genannt.
1: Und Verena, das neue Abschiebegesetz enthält auch Pflichten für die abzuschiebenden Personen selbst.
0: Wer nicht in der EU bleiben darf, muss auch mit den Behörden zusammenarbeiten und sich zum Beispiel regelmäßig beim Amt melden. So werden Weiterreisen und Abtauchen schwieriger. Bestehen Flucht- oder Sicherheitsrisiko, dürfen ausreisepflichtige Personen sogar bis zu 2 Jahre lang in Schubhaft genommen werden, mit der Option, um ein weiteres halbes Jahr zu verlängern. Das große Ziel der EU-Kommission und der EU-Länder ist es, mehr Menschen, die hier nicht bleiben dürfen, aus der Union zu schaffen. Bisher sind es knapp 30%.
1: Aus Kiew wird derzeit eine Welle an Angriffen gemeldet. Laut dem Bürgermeister steht etwa ein 9-stöckiges Wohnhaus nach einem russischen Angriff in Flammen. In Österreich melden sich immer mehr Jungfamilien bei Problemen mit ihren Kleinkindern bei den sogenannten frühen Hilfen. Katja Adhofer.
2: Über 5.700 Familien haben die sogenannten frühen Hilfen 2025 in Anspruch genommen. Ein Plus von über 13% im Vergleich zum Vorjahr. Mariella Hahn von den frühen Hilfen in der Obersteiermark.
3: Wir richten uns an alle Familien, aber ganz im Speziellen schon an belastende Familien, wenn es auch um psychische Probleme geht, wenn es um soziale Isolation geht, dass vielleicht gar kein Netz da ist, wenn es finanziell schwierig ist. Möglichst früh anzusetzen ist für uns besonders wichtig, damit die Probleme nicht größer werden.
2: Bei den frühen Hilfen gibt es nicht nur Beratung, sondern auch ganz konkrete Unterstützung und Alltagsbegleitung. Sozialministerin Corinna Schumann, SPÖ.
4: Es ist absolut eine Erfolgsgeschichte, weil die steigende Nachfrage zeigt, dass wir die frühen Hilfen ganz, ganz dringend brauchen. Für die Eltern, weil sie die Eltern stärken und sie schaffen bessere Entwicklungs- und Gesundheitschancen für die Kinder.
2: Das Angebot ist freiwillig und kostenfrei.
1: Und nach dem Erdbeben der Stärke 6,2 in Süditalien um kurz nach Mitternacht ist jetzt klar, größere Schäden sind trotz der Stärke nicht zu erwarten, weil das Epizentrum so tief gelegen ist, nämlich 250 Kilometer in der Erde. Und jetzt zum Wetter und zu Georg Brack.
5: Es geht durch eine unbeständige erste Juniwoche. Heute am Dienstag überwiegt zunächst noch verbreitet und vor allem in der Osthälfte auch tagsüber der Sonnenschein. Im Westen ziehen am Vormittag schon dichte Wolken auf und die bringen im Tagesverlauf von Vorarlberg bis ins Salzkammergut teils kräftige Regenschauer und Gewitter. Die Temperaturen steigen spürbar höher als gestern, die Höchstwerte 20 bis 28 Grad. In der kommenden Nacht und morgen am Vormittag regnet es weiter, zum Teil auch anhaltend und kräftig.
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1: Es ist 3 Uhr, im Studio ist Martin Krachler. Massive russische Angriffswelle heute Nacht wieder auf die Ukraine. Aus Kiew werden Raketen- und Drohneneinschläge auch in Wohnhäusern gemeldet. Sie stehen in Flammen. Teile der Stadt sind laut dem Bürgermeister ohne Strom. Angriffe gibt es demnach auch in den Großstädten Kharkiv, Dnipro und Saporischschja. Mindestens 4 Menschen sind laut ukrainischen Behörden bislang ums Leben gekommen. Essstörungen gehören zu den häufigsten psychischen Erkrankungen bei Kindern und Jugendlichen, werden zu oft aber nicht vom Umfeld erkannt. Betroffen sind vor allem junge Frauen, berichtet Bernadette Ritter.
2: Magersucht und Bulimie, also die Essbrechsucht, zählen zu den bekanntesten Krankheitsbildern. Zur häufigsten Essstörung zählt aber das sogenannte Binge-Eating. Dabei hätten Betroffene unkontrollierbare Essanfälle. Alle Essstörungen hätten jedenfalls eine hohe Dunkelziffer, sagt Andreas Karwautz, Leiter der Essstörungsabteilung in der Kinder- und Jugendpsychiatrie des AKH.
3: Wir haben etwa 75% derer, die in Schulen wir untersucht haben, die nirgendwo Hilfe gesucht oder gefunden haben. Und wenn man weiß, wie problematisch es ist, wie ungünstig die Prognose ist, je länger diese Krankheit dauert, ist eigentlich ein Alarmzeichen.
2: Besonders bei Magersucht sei rasches Handeln entscheidend, denn diese Form der Essstörung sei unter Jugendlichen die psychische Erkrankung mit der höchsten Sterblichkeitsrate.
1: Die Deutsche Bahn kämpft weiter damit, pünktlicher zu werden, wie neue Zahlen zeigen. Im Mai waren nur 61,3% der Fernzüge pünktlich. Und für Österreichs Fußballnationalteam ist der letzte WM-Test gegen Tunesien mit dem 1:0-Sieg eigentlich erfreulich verlaufen. Daniel Kulowitz, für 2 ÖFB-Spiele könnte es aber ein bitteres Nachspiel geben.
4: Gleich 2 verletzte Spieler, das wollte Ralf Rangnick tunlichst vermeiden. Christoph Baumgartner hat schon beim Aufwärmen einen Stich im Oberschenkel bzw. Hüftbereich wahrgenommen.
5: Vor allem aber müssen wir schauen, was mit Christoph Baumgartner ist, weil das sieht im Moment leider nicht so gut aus.
4: Und zur Pause dann auch noch eine Muskelverletzung bei David Alaba.
5: Ja, der hat auch muskulär ein bisschen was gespürt. Ich hoffe, dass es nur eine Verhärtung ist, aber es war auch dann zur Halbzeit klar, dass das Risiko wir nicht eingehen, ihn dann weiterspielen zu lassen.
4: Zieht dann also um 2 absolute ÖFB-Superstars so knapp vor der WM. Eine MRT-Untersuchung gleich heute Vormittag soll Klarheit bringen. Entwarnung in Sachen roter Karte hingegen bei Konrad Leimer. Der Bayernstar kommt ÖFB-Informationen zufolge wohl ohne Sperre davon und wird trotz seines Torraubs beim ersten WM-Spiel gegen Jordanien wohl auflaufen dürfen.
1: Und wir kommen jetzt zum Wetter und zu Georg Brack.
6: Heute am Dienstag erwartet uns vorübergehend wärmeres und sonnigeres Wetter. Am Nachmittag hat es heute zwischen 20 und 28 Grad. Vor allem in der Osthälfte überwiegt dazu heute auch der Sonnenschein. Im Westen ziehen bald Wolken auf und bis zum Nachmittag und Abend breiten sich Regenschauer und Gewitter von Vorarlberg bis nach Oberösterreich, die Obersteiermark und nach Unterkärnten aus. In der Nacht auf Mittwoch regnet es dann verbreitet und das zum Teil kräftig. Auch am Mittwochvormittag hält der Regen noch an. Und mit höchstens 13 bis 21 Grad ist das auch der kühlste Tag der Woche.

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1: Es ist 4 Uhr, im Studio ist Martin Krachtler. Müssen Flugpassagiere künftig eine Strafe zahlen, wenn sie nicht zum Flug auftauchen? Diese und weitere Fragen werden heute auf EU-Ebene diskutiert. Es geht um die Reform der Fluggastrechte. Julian Kern.
2: Wer künftig nicht zum Abflug erscheint, soll eine Strafe bezahlen. Das ist nur einer von vielen Vorschlägen, die ab heute Nachmittag in Brüssel diskutiert werden. Flughafen Wien-Vorstand Günther Ofner sagt dazu:
3: Die von Verspätungen betroffen sind, die sollen entschädigt werden, aber die Gesamtkosten sollten nach Möglichkeit reduziert werden.
2: Auch der Katalog für sogenannte außergewöhnliche Umstände soll erweitert werden. Fällt ein Flug aus, weil unerwartet Pilotinnen und Piloten oder Crewmitglieder fehlen, dann sollen dafür keine Ausgleichszahlungen mehr fällig werden. Ein No-Go, sagt die zuständige Staatssekretärin Ulrike Königsberger-Ludwig von der SPÖ.
4: Wenn ich heute in ein Restaurant gehe und der Koch oder die Köchin ist krank, kann ich auch nicht sagen, tut mir leid, kriegst kein Essen.
2: Bis 15. Juni soll verhandelt werden. Erfolgt keine Einigung, bleiben die bestehenden Regelungen in Kraft.
1: In der Ukraine steigt die Zahl der Verletzten nach massiven russischen Angriffen heute Nacht im ganzen Land. Laut den Behörden gibt es mindestens 5 Tote und Dutzende Verletzte. Dänemark bekommt jetzt eine 4-Parteien-Regierung. An der Spitze der Links-Mitte-Regierung bleibt die sozialdemokratische Ministerpräsidentin Mette Frederiksen. Das hat Dänemarks König Frederik X. spät am Abend verkündet. Und bei den Unwettern am Wochenende in Österreich war neben den Feuerwehren auch die Wasserrettung stark gefordert. Auf den Salzkammergutseen mussten mehrere Wassersportler und Bootsführer ans Ufer gebracht werden, weil sie die Gefahren unterschätzt haben, berichtet aus Oberösterreich Jürgen Freimuth.
5: Werden die Sturmwarnleuchten am Seeufer aktiviert, dann gilt es unverzüglich, das Wasser zu verlassen und schützende Uferbereiche aufzusuchen.
6: Und zwar nicht wieder zurück an den Ausgangspunkt, sondern an das nächstgelegene geeignete Ufer und so schnell als möglich.
5: Erklärt Jochen Brunner, Abschnittsleiter für das Salzkammergut. Bei der Wasserrettung beobachtet wird, dass vor allem Stand-Up-Paddler durch Wind- und Wellengang immer wieder in brenzlige Situationen kommen.
6: Dann flach auf Sub liegen und festhalten, damit ich über Wasser bleiben kann. Diese Sub ist eine Leash, eine Sicherheitsleine. Die wird gerne oft ignoriert, aber wenn es mich da vom Sub runterpackt, dann ist die Sub weg, weil der Wind, die Wellen, das fliegt sofort weg, dem kann ich nicht nachschwimmen. Dann kriege ich natürlich ein Problem.
5: Bei der Wasserrettung appelliert man daher an die Eigenverantwortung der Wassersportler. Eine Schwimmweste tragen und schon im Vorfeld den Wetterbericht verfolgen, kann dazu beitragen, Notlagen zu verhindern.
1: Und wir kommen jetzt noch zum Wetter und zu Georg Brack.
7: Es geht durch eine unbeständige erste Juniwoche. Heute am Dienstag überwiegt zunächst noch verbreitet und vor allem in der Osthälfte auch tagsüber der Sonnenschein. Im Westen ziehen am Vormittag schon dichte Wolken auf und die bringen im Tagesverlauf von Vorarlberg bis ins Salzkammergut teils kräftige Regenschauer und Gewitter. Die Temperaturen steigen spürbar höher als gestern, die Höchstwerte 20 bis 28 Grad. In der kommenden Nacht und morgen am Vormittag regnet es weiter, zum Teil auch anhaltend und kräftig.
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0: Tiefenentspannt in den Dienstagmorgen, 2. Juni, 5 Uhr ab ins Nachrichtenstudio zu Thomas Edinger.
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2: Wer sein Flugticket verfallen lässt, soll künftig dafür zahlen. Österreichs Fußballnationalteam gewinnt die WM-Generalprobe in Wien gegen Tunesien. Das Wiener Wetter wird sonnig und warm. Guten Morgen. Auf europäischer Ebene wird heute über eine Reform der Fluggastrechte verhandelt. Es geht darum, welche Ansprüche Passagiere bei Verspätungen und Flugausfällen haben. Die Airlines wollen weniger zahlen und verlangen eine No-Show-Gebühr. Julian Kern berichtet.
3: Wer künftig nicht zum Abflug erscheint, soll eine Strafe bezahlen. Das ist nur einer von vielen Vorschlägen, die ab heute Nachmittag in Brüssel diskutiert werden. Flughafen Wien-Vorstand Günther Ofner sagt dazu:
4: Die von Verspätungen betroffen sind, die sollen entschädigt werden, aber die Gesamtkosten sollten nach Möglichkeit reduziert werden.
3: Auch der Katalog für sogenannte außergewöhnliche Umstände soll erweitert werden. Fällt ein Flug aus, weil unerwartet Pilotinnen und Piloten oder Crewmitglieder fehlen, dann sollen dafür keine Ausgleichszahlungen mehr fällig werden. Ein No-Go, sagt die zuständige Staatssekretärin Ulrike Königsberger-Ludwig von der SPÖ.
5: Wenn ich heute in ein Restaurant gehe und der Koch oder die Köchin ist krank, kann ich auch nicht sagen, tut mir leid, du kriegst kein Essen.
3: Bis 15. Juni soll verhandelt werden. Erfolgt keine Einigung, bleiben die bestehenden Regelungen in Kraft.
2: Immer mehr junge Familien nehmen die frühen Hilfen in Anspruch. Das ist eine Unterstützung für Schwangere sowie Eltern mit Kleinkindern, wenn sie zum Beispiel psychische oder finanzielle Probleme haben. Voriges Jahr haben über 5.700 Familien das kostenlose Angebot genutzt, im Jahresvergleich um 13% mehr. Das Innenministerium sieht ein Sicherheitsrisiko im Parlament. Anlass sind Mitarbeiter der FPÖ aus dem Umfeld der rechtsextremen Identitären. Dass sie unter Beobachtung des Staatsschutzes stehen, weist der blaue Nationalratspräsident Rosenkranz zurück. Es gebe auch keine Sicherheitsgefährdung. Die WM-Generalprobe gestern Abend in Wien war erfolgreich. Das Fußballnationalteam hat 1:0 gegen Tunesien gewonnen. Sabitzer hat für das entscheidende Tor gesorgt. Für drei Spieler könnte der Abend aber ein bitteres Nachspiel haben. Daniel Kulowitz.
6: Gleich zwei verletzte Spieler, das wollte Ralf Rangnick tunlichst vermeiden. Christoph Baumgartner hat schon beim Aufwärmen einen Stich im Oberschenkel bzw. Hüftbereich wahrgenommen.
7: Vor allem aber müssen wir schauen, was mit Christoph Baumgartner ist, weil das sieht im Moment leider nicht so gut aus.
6: Und zur Pause dann auch noch eine Muskelverletzung bei David Alaba.
7: Ja, der hat auch.

0: muskulär ein bisschen was gespürt. Ich hoffe, dass es nur eine Verhärtung ist, aber es war auch dann zur Halbzeit klar, dass das Risiko wir nicht eingehen, ihn dann weiterspielen zu lassen.
1: Zittern also um zwei absolute ÖFB-Superstars so knapp vor der WM. Eine MRT-Untersuchung gleich heute Vormittag soll Klarheit bringen. Entwarnung in Sachen roter Karte hingegen bei Konrad Leimer. Der Bayernstar kommt ÖFB-Informationen zufolge wohl ohne Sperre davon und wird trotz seines Torraubs beim ersten WM-Spiel gegen Jordanien wohl auflaufen dürfen.
2: Daniel Kulowitz hat berichtet. Das waren die Nachrichten. Damit zum Wiener Wetter und Bernie Weisinger.
3: Dankeschön, Thomas. Da hat es 10 Grad in Mariabrunn, 16 Grad in der Innenstadt und der Rest von Wien hat zwischen 12 und 13 Grad. Der Tag beginnt strahlend sonnig. Bis zum Abend überwiegt der Sonnenschein. Auch in dem Tagesverlauf langsam ein paar Wolken dazukommen. Es gibt mäßigen bis lebhaften Südostwind und wir erwarten bis zu 27 Grad. In der Nacht ist dann ein Regenguss möglich. Der morgige Mittwoch wird dann windig und regnerisch bei nur noch 19 Grad. Radio Wien mit der besten Verkehrsinformation der Stadt. 3 Minuten nach 5. Da ist alles gut. Es gibt keine Störungen, keine Staus. Gute Fahrt in den Dienstagmorgen.
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0: Die Nick Straker Band auf Radio Wien, 5 Uhr und 11 Minuten. Ein ganz besonderes Fest der Begegnung findet heute im Arkadenhof des Wiener Rathauses statt. Zwischen 11.30 Uhr und 17 Uhr gibt es da ein abwechslungsreiches Programm, das Menschen mit und ohne Behinderungen zusammenbringt. Viktoria Weiner hat mit Martina Deim vom WIG gesprochen.
1: Ja, jede und jeder kann hinkommen. Barrierefreiheit ist uns sehr wichtig. Das ist einerseits bei den Maßnahmen, die wir getroffen haben, wie Schriftdolmetsch und Gebärdendolmetsch und vieles mehr. Andererseits sind einfach die Angebote auch darauf ausgelegt, bei den Mitmachständen. Es gibt beispielsweise Blindenschach, wo man sich beteiligen kann, oder Yoga auf der Bühne, das im Sessel stattfindet, oder auch im Rollstuhl.
2: Also ganz im Zeichen von Vielfalt und Inklusion.
1: Das Fest der Begegnung möchte einen Raum schaffen, wo man in einer unterhaltsamen Atmosphäre einander trifft, kennenlernt, obwohl man sich vielleicht sonst nicht begegnen würde, und so wird das Verständnis füreinander auch gefördert wird.
2: Ein paar Mitmachangebote wurden ja schon angesprochen. Das Schöne daran, alle Aussteller und Ausstellerinnen sind fachlich geschult im Umgang mit Menschen mit Behinderungen. Und es gibt noch viele weitere Angebote, zum Beispiel einen
1: Kletterturm, Boccia, Tischtennis, aber auch Workshops für Line Dance oder Nordic Walken. Auf der Bühne gibt es Infos für gesundes Leben in Wien, wie beispielsweise, wie geht man mit starker Hitze im Sommer um.
2: Immer gut zu wissen, denn es ist jetzt schon sehr warm. Und es gibt auch noch was ganz Besonderes.
1: Die Erlebnisausstellung Hands Up von Equality Sand. Da führt dich tatsächlich jemand Gehörloser durch die Ausstellung. Und man kann das selber erleben und selber auch einige Gebärden lernen für Begriffe. Zu dem Thema gibt es aber noch was anderes. Es gibt nämlich auch ein Silent Café, wo man auf jede Art miteinander kommunizieren kann, nur nicht verbal sprechen. Also mit Händen, Füßen, Schreiben und vielleicht mit einigen Gebärden, die man dort neu lernt.
2: Einfach vorbeikommen und mitmachen, es ist keine Anmeldung erforderlich.
0: Los geht's heute um 11.30 Uhr und das Ganze dauert dann bis 17 Uhr im Arkadenhof des Rathauses. Es ist 5.13 Uhr, guten Morgen Wien.
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Wunderschönen guten Morgen Wien. Um 5 Uhr und 16 Minuten. Wenn Sie jetzt schon aus der Ausgerichtung Büro fahren, noch ein Jackerland sind, 12 Grad hat es da nur in Mariabrunn und 16 Grad in der Innenstadt. Bis zum Nachmittag gibt es heute aber dann doch angenehm warme 27 Grad und viel Sonnenschein. Erst morgen wird es dann wieder regnerisch und nass. Und auch auf den Straßen ist im Moment noch alles in Ordnung. Das nächste Nachrichtenupdate dann um 17:30. Das ist in 14 Minuten.

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1: Es ist 5.30 Uhr, halb sechs, die Radio Wien Schlagzeilen heute am Dienstag. Den 2. Juni gibt es jetzt für Sie von Thomas Edinger.
2: Guten Morgen. Immer mehr junge Familien nehmen die frühen Hilfen in Anspruch. Die kostenlose Unterstützung gibt es zum Beispiel bei psychischen oder finanziellen Problemen. Voriges Jahr haben 5.700 Eltern mit Kleinkindern das Angebot genutzt. Die Airlines wollen bei Verspätungen oder Flugausfällen weniger bzw. nichts mehr zahlen. Dafür soll es Strafen für alle geben, die Tickets verfallen lassen. Ab heute wird auf europäischer Ebene darüber verhandelt. Und schlechte Nachrichten für Allergiker. Die Blüte des Götterbaums hat begonnen. Eine Allergie dagegen wird oft übersehen, sagt das Pollenservice der MedUni Wien. In den Standardtests sind die Pollen nicht enthalten. Soweit die Schlagzeilen zum Wetter und Bernie Reisinger.
1: Danke Thomas. Da haben wir 10 Grad noch in Mariabrunn, 12 Grad in Schwechat und in Stammersdorf. Und 16 Grad hat es in der Wiener Innenstadt. Der heutige Dienstag wird meist strahlend sonnig. Bis zum Abend hin überwiegt der Sonnenschein. Es ziehen nur ein paar dünne Wolkenfelder durch. Mäßiger bis lebhafter Südostwind und Temperatur heute bis zu 27 Grad. In der Nacht ist dann ein Regenguss möglich und der morgige Mittwoch wird windig und regnerisch bei nur noch 19 Grad. 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Für Sie 5.31 Uhr. Einen schönen guten Morgen, Andrea Rosenberger.
3: Schönen guten Morgen und der Blick auf die Straßen. Da tut sich noch nicht allzu viel. Sie kommen gut voran. Gute Fahrt.
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0: beginne den Dienstag, oder? Thriller, Michael Jackson und gleich gibt's noch Umberto Tozzi und Cher. Davor aber ein traumhaftes Spiel gestern Abend des österreichischen Nationalteams. Sie gewinnen alle drei Vorbereitungsspiele auf die WM ohne Gegentor. Gestern Abend 1:0 gegen Tunesien. Und so hat's live auf Radio Wien mit Michael Konzl und Martin Lang geklungen.
1: Pass über die rechte Seite rein. 1:0 Österreich. Marcel Sabitzer.
2: Also ich bin da schon mit voller Emotion dabei eigentlich noch immer. Haben wir jetzt so lang drauf gewartet, dass wir endlich wieder mal dabei sind. Und das muss man jetzt einfach als Fan auch genießen und die Daumen drücken einfach, weil ich weiß selber, dass das schwer genug ist, dann am Punkt genau Leistung abzuliefern.
3: Ich nehme mit, dass wir alle gesund sind, dass sich nach dem Baumi keiner mehr verletzt hat. Ich denke, da sind noch ein paar angeschlagen, ich weiß es ist nicht wie viele, aber das nehme ich aus diesem Spiel mit und natürlich auch der Sieg. Ich konzentriere mich nur auf die WM. Dass wir dorthin fliegen, dass es endlich losgeht, das war mein Traum, das ist noch immer mein Traum. Jetzt wird mein Traum in Erfüllung gehen und wie gesagt, Vorfreude ist riesig.
4: Sagt Marko Arnautović, Abflug für das ÖFB-Team ist bereits am kommenden Donnerstag, am 4. Juni am Vormittag. Christoph Baumgartner und David Alaba haben heute früh schon einen MRT-Termin aufgrund ihrer leichten Blessuren. Wird sehr spannend, ob sie wirklich topfit werden und auch ob Conny Leimer nach seiner roten Karte gestern gesperrt bleibt. Das wird die FIFA-Disziplinarkommission entscheiden. Also Abflug für das ÖFB-Team, große Verabschiedung am Wiener Flughafen ist am kommenden Donnerstag.
0: Und wir klären in diesem Guten Morgen Wien, also in genau 40 Minuten noch, wie Sie Fanpost ans österreichische Nationalteam schicken können, sodass es dann direkt im amerikanischen Nationalteamquartier aufschlägt, die Fanpost. Ihre Wünsche ans Nationalteam, das hören wir uns um 6:20 Uhr circa an.

0: Tortozia auf Radio Wien mit der Gloria um 5.48 Uhr. Ja, teilweise am Stadtrand noch ein bisschen frisch, da hat es nur 11 Grad in Mariabrunn, 13 Grad in Stammersdorf, 16 in der Innenstadt. Bis zu 27 werden es heute, der Tag beginnt strahlend sonnig, bis zum Abend gibt es dann ein paar Wolken und mäßigen bis lebhaften Südostwind bei maximal 27 Grad. Und Rosi, auf den Straßen ist es noch friedlich?
1: Genau, da kommen Sie noch sehr gut voran. Gute Fahrt.

0: Guten Morgen Wien, 5.52 Uhr. Achtung, es wird kaiserlich.
1: Hat mich sehr gefreut, weil viele in den Apparat
0: Ja, ganz genau. Das ist was für Nostalgie und für Geschichtsinteressierte.
2: Ja, die kaiserliche Auktion im Dorotheum am 9. Juni und all die Dinge aus dem Hause Habsburg, die da unter den Hammer kommen und die sind ab sofort auch zu besichtigen im Dorotheum im 1. Bezirk.
0: Gerade Wien-Reporter Alex Jockel hat sich das angeschaut.
3: Das sind wahre Schätze, die hier in den Vitrinen sind, aus der Habsburger Zeit natürlich auch und vor allem speziell Kaiser Franz und Sisi. Sind sozusagen das Highlight neben mir, Kunsthistoriker Dr. Georg Ludwigsdorf vom Dorotheum. So viele schöne Stücke, ausgewählte Stücke. Woher kommen die denn?
4: Die Auktion findet einmal im Jahr statt. Da sammeln wir das ganze Jahr sozusagen von verschiedenen Einbringern, wie es genannt wird, die Sachen uns bringen. Und das sind meistens, sage ich, Gegenstände, die kommen aus dem Nachlass von verschiedenen Mitgliedern des Hauses Habsburg, aber auch aus dem Nachlass von verschiedenen ehemaligen Hofangestellten, Hofdamen, Kammerzofen, Kammerdienern. Die Sachen wurden damals schon sehr geschätzt, aufgehoben und jetzt nach einigen Generationen kommt es doch vor, dass dann die Nachkommen sagen, brauchen wir nicht mehr, wir geben es für diese Auktion frei.
3: Schauen wir mal ein bisschen durch. Wir sehen hier zum Beispiel, das ist eines der Highlights, das ist ein Schminkkastel oder wie würden Sie das bezeichnen?
4: Ja genau, das ist ein Kabinettschränkchen, wie es genannt ist, mit dem Spiegel. Das war ein Geschenk zur Hochzeit vom Kaiser Franz Josef mit der Kaiserin Elisabeth, in dem Fall gedacht für die Kaiserin natürlich, weil es so ein Schminkkästchen ist, aus der Stadt Kadelsbad. Und da gibt es diesen berühmten Kadelsbader Spudelstein, das sind so Ablagerungen von den Quellen und dieses Schminkkästchen ist komplett mit diesen Steinen eben besetzt.
3: Schaut wunderbar kunstvoll aus, Rufpreis ist 6.000, das schreckt mich jetzt nicht.
4: Ja, also das sind immer so Anhaltswerte, meistens oder häufig passiert es in den Auktionen, dass dann diese Schätzwerte sozusagen massiv übertroffen werden.
3: Zigfache wahrscheinlich. Ja. Mhm. Was sind denn so die Interessenten? Kommen die eher aus dem Ausland oder aus dem Inland?
4: Also der Großteil kommt eigentlich aus dem Inland. Das betrifft aber auch dann sozusagen, also meistens Österreich, aber es gibt dann schon auch Interessenten, sage ich, aus Deutschland natürlich, Italien, aber auch aus Amerika haben wir Interessenten, aus China haben wir Interessenten, also wirklich weltweit.
3: Viele interessante Dinge aus der Habsburger Zeit zu ersteigern am 9. Juni im Dorotheum. Alex Jockel für Radio Wien.
2: Und da kann sowohl live als auch online ersteigert werden, denn viele Mitbieterinnen und Mitbieter kommen eben nicht ganz überraschend auch aus dem Ausland.
0: Was hältst du davon, so ein Schminkspiegel für uns zwei da herinnen in der Früh?
2: Hm? Ja, warum nicht? Also wenn das du sollst.
0: Zu besichtigen sind die Exponate bis zur Versteigerung am 9. Juni in den Schauräumen des Dorotheum. Infos und Bilder gibt es auch bei uns im Internet auf wien.orf.at.
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Guten Morgen Wien, es ist 5.58 Uhr. Schlechte Nachrichten gibt's für alle Allergikerinnen und Allergiker. Die Blüte des Götterbaumes ist wieder voll im Gange. Näheres dazu gleich im Radio Wien Stadtjournal bei Thomas Edinger.

0: Morgen Wien, Dienstag, der 2. Juni. Es ist 6 Uhr und damit gehen wir ab ins Nachrichtenstudio zu Thomas Edinger.
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2: Immer mehr Familien nutzen das Angebot der frühen Hilfen. Der Götterbaum blüht, eine Allergie dagegen wird oft übersehen, sagt die MedUni Wien. Das Wiener Wetter sonnig, zunehmend warm. Guten Morgen. So früh wie möglich helfen, wenn es in einer Familie mit Baby oder Kleinkind Probleme gibt. Das ist das Ziel der frühen Hilfen. Das Angebot gibt es seit fast 3 Jahren in ganz Österreich. Die Nachfrage danach steigt immer mehr. Katja Arthofer berichtet.
3: Über 5.700 Familien haben die sogenannten frühen Hilfen 2025 in Anspruch genommen. Ein Plus von über 13% im Vergleich zum Vorjahr. Mariella Hahn von den frühen Hilfen in der Obersteiermark.
4: Wir richten uns an alle Familien, aber ganz im Speziellen schon an belastende Familien, wenn es auch um psychische Probleme geht, wenn es um soziale Isolation geht, wenn es finanziell schwierig ist. Möglichst früh anzusetzen ist für uns besonders wichtig, damit die Probleme nicht größer werden.
3: Bei den frühen Hilfen gibt es nicht nur Beratung, sondern auch ganz konkrete Unterstützung und Alltagsbegleitung, Sozialministerin Corinna Schumann, SPÖ.
5: Es ist absolut eine Erfolgsgeschichte, weil die steigende Nachfrage zeigt, dass wir die frühen Hilfen ganz, ganz dringend brauchen. Für die Eltern, weil sie die Eltern stärken und sie schaffen bessere Entwicklungs- und Gesundheitschancen für die Kinder.
3: Das Angebot ist freiwillig und kostenfrei.
2: Airlines wollen bei Verspätungen oder Flugausfällen künftig weniger bzw. nichts mehr zahlen. Dafür soll es Strafen für alle Passagiere geben, die Tickets verfallen lassen, eine No-Show-Gebühr. Ab heute wird auf europäischer Ebene darüber verhandelt. Österreich lehnt den Vorstoß der Airlines ab. Brüssel hat am Abend grünes Licht für das neue EU-Abschiebegesetz gegeben. Es macht unter anderem den Weg frei für die umstrittenen Rückkehrzentren außerhalb der EU. Verena Sophie Meyer in Brüssel. Ab wann kann es solche Return-Hubs jetzt geben?
6: Die EU-Länder haben ab Inkrafttreten die Möglichkeit, Abschiebelager außerhalb der EU einzurichten. In der Praxis wird es aber noch etwas dauern. Es müssen zuerst Partnerländer gefunden werden, die solche Lager hosten wollen. Es muss geklärt werden, wer das Lager baut, ob die Länder die Grundversorgung für die Menschen sicherstellen können. Österreich will da mit einer kleinen Gruppe an EU-Ländern bis Ende des Jahres einen Plan haben. Als Beispiele werden oft Uganda oder Länder in Zentralasien genannt.
2: Dieses neue Gesetz bringt auch Verschärfungen für alle, die abgeschoben werden sollen.
6: Wer nicht in der EU bleiben darf, muss auch mit den Behörden zusammenarbeiten und sich zum Beispiel regelmäßig beim Amt melden. So werden Weiterreisen und Abtauchen schwieriger. Bestehen Flucht- oder Sicherheitsrisiko, dürfen ausreisepflichtige Personen sogar bis zu 2 Jahre lang in Schubhaft genommen werden, mit der Option, um ein weiteres halbes Jahr zu verlängern. Das große Ziel der EU-Kommission und der EU-Länder ist es, mehr Menschen, die hier nicht bleiben dürfen, aus der Union zu schaffen. Bisher sind es knapp 30%.
2: Schlechte Nachrichten für alle Allergikerinnen und Allergiker. Die Blüte des Götterbaums hat begonnen. Eine Allergie dagegen wird oft übersehen, da die Blüte in die Gräserpollensaison fällt. In Standardtests fehlt der Götterbaum. Mehr von Petra Thalhammer-Jeschek.
7: Der Götterbaum ist eine eingewanderte Pflanze. Er kommt aus China und Nordvietnam und breitet sich aufgrund des Klimawandels auch in Österreich immer stärker aus, sagt Katharina Bastl vom Pollenservice Wien der MedUni Wien am AKH. Vor allem in Wien, wo es viele Hitzeinseln in der Stadt gibt oder auf der Donauinsel.
8: Und natürlich in Innenhöfen, Hinterhöfen. Der Götterbaum hat eben das Talent, dass er fast überall aufkommen kann, auch entlang Autobahnen.
7: Das bedeutet aber nicht, dass trotz der starken Ausbreitung ihn auch die Allergiemediziner auf dem Radar haben.
8: Der kritische Punkt ist, eine Götterbaumpollenallergie kann leicht übersehen werden, weil sie genau in die Hauptblüte der Gräser hineinfällt und Götterbaum nicht in den Standardallergietestungen enthalten ist.
7: Betroffene können also trotz Allergie beim Allergietest unauffällig bleiben.
2: Und das Fußballnationalteam hat die WM-Generalprobe erfolgreich bestanden. Im Happelstadion hat die Rangnick-Truppe am Abend 1:0 gegen Tunesien gewonnen, trotz aller Widrigkeiten wie dem kurzfristigen Ausfall von Christoph Baumgartner und einer frühen roten Karte für Konrad Leimer. Das war das Stadtjournal, damit zum Wiener Wetter und Kevin Hebenstreit.
9: Wir stellen heute um auf Sommer vorübergehend, denn morgen schaut es schon wieder ganz anders aus. Schönen guten Morgen. Seit einer Stunde scheint die Sonne schon und da kommen heute noch mehr als 10 Sonnenstunden dazu. Bis Mittag tauchen zwar ein paar Quellwolken auf, es bleibt heute aber den ganzen Tag über trocken. Die Temperatur wird noch kräftig zulegen. 11 Grad messen wir aktuell in Auhof, in Stammersdorf hat es 13 Grad, 14 Grad auf der Hohen Warte und in Unterlau und 16 Grad am Karlsplatz. Mit Südostwind steigt die Temperatur am Nachmittag auf bis zu 27 Grad. Morgen ist dann alles anders. Da stehen wir schon mit dichten Wolken und ersten Regenschauern auf. Bis um Mittag herum regnet es dann immer wieder. Der Nachmittag wird trockener mit maximal 20 Grad, aber deutlich kühler als heute. Der Sommer, der kommt dann am Feiertag wieder. So viel zum Wetter. Der Blick auf die Straßen, das Übliche, die Tangente, Andrea.
6: Da geht es nämlich langsam los und zwar in Fahrtrichtung Graz zwischen Hirschstetten und dem Knoten Prater.
10: Wenn dann das erste Tor fällt und alle aufspringen, dann freut man sich immer.
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0: Ja, das war gestern ein echter Stresstest für unser Nationalteam. Aber sie haben wieder mal einen anderen WM-Teilnehmer besiegt.
6: Ja, und da will man vielleicht der Mannschaft doch einfach mal sagen, wie cool sie sind oder toll oder ihnen einfach alles Gute wünschen für die WM.
9: Ja, und genau das geht jetzt auch. Die Post, die hat nämlich ein neues Service, das ihre Fanpost direkt ins WM-Quartier der Österreicher bringt. Wie das funktioniert, das hören Sie gleich.
0: Meine Fanpost hebe ich mal für diese drei Guten Morgen Wien-Weltmeisterinnen und Weltmeister auf. Im Sturm Andrea Rosenberger.
6: Guten Morgen.
0: Mittelfeldmotor Kevin Ebenstreit.
9: Morgen.
0: Der Tormann unserer Truppe Thomas Edinger.
16: Guten Morgen.
0: Und ich bin unser Zeugwart.

Gute Musik für einen Dienstagmorgen, 9:09. Das Electric Light Orchestra war das. Calling America. Jetzt gibt's gleich Chris Norman und Susi Quattro und danach den Radio Wien Energiepegel mit, nicht ganz so tollen Fischen heute.

0: Es ist 6 und 13 Minuten, es ist Zeit für den Radio Wien Energiepegel.
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0: Wieder aufkommende Schwierigkeiten besprechen Sie am besten direkt mit Ihrem Gegenüber. Aussagen Dritter führen nur zu Missverständnissen 60%.
2: Stier, wenn Sie Ihre Ziele klar formulieren, haben Sie

0: heute gute Erfolgschancen. Beim Weg dorthin sollten Sie kompromissbereit bleiben, 90%.
1: Zwillinge, es gefällt Ihnen, Ihre Wirkung auf andere zu testen. Aber Vorsicht, Sie könnten dabei auch jemandem zu nahe treten, 60%.
0: Krebse sind zurzeit ein wenig flatterhaft, besinnen Sie sich aufs Wesentliche, sonst geht Ihnen am Ende des Tages wertvolle Zeit ab, 50%.
1: Löwe, Ihre Arbeit wird derzeit sehr geschätzt, sowohl im Kollegenkreis als auch bei den Vorgesetzten. Rücken Sie in den Mittelpunkt, 100%.
0: Jungfrau, so einfach wie Sie dachten, wird es wohl nicht gehen, aber Sie beißen sich auch dieses Mal da einfach durch, 70%.
1: Waage, aufgeschlossen für Neues, genießen Sie es, Feste zu feiern. Vergessen Sie dabei aber Ihren Partner, Ihre Partnerin nicht. 80%.
0: Skorpion, versuchen Sie herauszufinden, wo Ihre besonderen Fähigkeiten liegen und lassen Sie sich nicht wieder von anderen ausbremsen. 80%.
1: Schütze, wenn Sie die Situation geschickt nutzen, bieten sich heute unerwartete Möglichkeiten. Lassen Sie sich diese Chancen nicht entgehen. 100%.
0: Steinbock, Ihr neuer Schwung tut Ihnen auch beruflich gut. Man wird auf Sie aufmerksam und überträgt Ihnen wichtige Aufgaben. 90%.
1: Wassermann, im familiären Bereich ist alles bestens. Nur um Ihre Finanzen ist es aktuell nicht allzu rosig bestellt. Dann steigen Sie auf die Ausgabenbremse. 70%.
0: Und die Fische, ein wenig rastlos, suchen Sie herum und laufen dabei Gefahr, das Wesentliche zu übersehen. Nur die Ruhe. 50%.

0: 6.17 Uhr. Guten Morgen, Wien. Fühlt sich ein bisschen an wie eine Hochschaubahn im Moment, Kevin. Im Moment und für heute schaut es ganz gut aus, aber es wird morgen wieder anders.
1: Ja genau, ein Hin und Her ist das. Momentan keine einzige Wolke am Himmel. Heute viel Sonne und bis zu 27 Grad. Morgen viele Wolken, Regenschauer und nur 20 Grad. Den Regen braucht man ja.
0: Also ja, natürlich.
1: Wir schauen auf die Straßen. Wie schaut es da aus, Andrea?
2: Da gibt es auf jeden Fall dichten Frühverkehr auf der S2 und der Tangente in Fahrtrichtung Graz zwischen dem Rautenweg und dem Knoten Prater. Kurze Verzögerungen auch am Biberhaufenweg Richtung Raffineriestraße und auf der Altmannsdorfer Straße stadtauswärts.
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0: Alan Sorrenti auf Radio Wien 6:21. Nächste Woche, unfassbar, wie schnell das geht. Nächste Woche beginnt die Fußball-WM. Das österreichische Nationalteam macht sich schon übermorgen auf den Weg in die USA.
1: Ja, und von der Post gibt es eben jetzt so eine wirklich nette Aktion. Fanpost kann nämlich direkt an die ÖFB-Mannschaft nach Amerika geschickt werden.
2: Wie das genau funktioniert, das wissen Florian Drechsel-Burkhardt und Sascha Boktor.
3: Diesen Donnerstag bezieht die österreichische Nationalmannschaft ihr Quartier in den USA und bereitet sich auf ihr WM-Auftaktspiel gegen Jordanien am 17. Juni vor. Eine Umfrage ergibt, jeder Neunte hält es tatsächlich für möglich, dass Österreich Weltmeister wird.
4: Joi, warum nicht? Man muss nur drauf glauben.
5: Ja, puh, ich glaube, das kann schon sehr schwer werden. Ich glaube, wir haben noch nie gewonnen, oder? Aber ich drücke immer die Daumen.
6: Also ich würde es Ihnen auf jeden Fall wünschen, müssen Sie unterstützen. Ja.
3: Sehr richtig.
7: Immer wieder, immer wieder, immer wieder Österreich.
3: Und für alle, die das ÖFB-Team aus der Ferne anfeuern möchten, nimmt die Post ab sofort Zuschriften aller Art entgegen und leitet die dann direkt an die Spieler in Amerika weiter. Postsprecherin Gloria Kohlmeier.
8: Alle Sendungen, egal ob Briefe, Zeichnungen, Fotos oder etwas Gebasteltes, werden in der Post in Österreich gesammelt und im Anschluss gebündelt und rechtzeitig zu den Spielern in die USA gebracht.
3: Die Post versteht sich hier aber nicht nur als bloße Logistikdienstleisterin, sondern will mit dem Angebot die österreichische Fußballnationalmannschaft beflügeln.
8: Die Idee dahinter ist, den Spielern nicht nur unterstützende Worte mitzugeben, sondern auch ein Stück Heimat. So entsteht eine direkte Verbindung zwischen den Fans in Österreich und dem Nationalteam in den USA.
3: Fanpost kann ab sofort einfach abgeschickt werden an das Social Media Team der Post, Rochusplatz 1 im 3. Bezirk und erreicht dann ganz sicher unsere Fußballer in den USA.
0: Aha, alle Infos gibt es auf den Social Media Kanälen der Post und beim Radio Wien Service Point unter 89 9 95 3. Da erwischen Sie heute früh die liebe Claudia. Es ist jetzt 6:24. Guten Morgen, Wien.

Guten Morgen, Wien, 6.26 Uhr. Einfach gute Musik für den ersten Kaffee des Tages. Vielleicht schon im Büro, wenn ja, Applaus. Die meisten sind noch in der U-Bahn.

0: 6.30 Uhr, halb sieben am Dienstag, den 2. Juni. Jetzt gibt's die Radio Wien Schlagzeilen mit Thomas Edinger.
1: Guten Morgen. Airlines wollen bei Verspätungen oder Flugausfällen weniger bzw. nichts mehr zahlen. Dafür soll es Strafen für alle geben, die Tickets verfallen lassen. Ab heute wird auf europäischer Ebene darüber verhandelt. Immer mehr junge Familien nehmen die frühen Hilfen in Anspruch. Die kostenlose Unterstützung gibt es zum Beispiel bei psychischen oder finanziellen Problemen. Voriges Jahr haben 5.700 Eltern mit Kleinkindern das Angebot genutzt. Und in Wien nimmt wie in ganz Europa die Zahl der Geschlechtskrankheiten deutlich zu. Betroffene bekommen ab sofort Hilfe im neuen Zentrum für sexuelle Gesundheit im AIDS-Hilfehaus am Maria-Hilfer-Gürtel. Alles auf E-Card. Soweit die Schlagzeilen zum Sport und Martin Lang.
2: Guten Morgen. Österreich gewinnt das Testspiel gegen Tunesien 1:0 durch ein Tor von Sabitzer. Baumgartner und Alaba sind allerdings leicht verletzt, haben heute früh noch genauere Untersuchungen bei ihren Muskelverletzungen. Abflug für das ÖFB-Team zur Fußballweltmeisterschaft ist am Donnerstag. Bei der Basketball-3x3-Weltmeisterschaft in Warschau gewinnen die Österreicher ihre Auftaktspiele gegen Madagaskar und Australien mit 7 bzw. 5 Punkten. Und im alpinen Skiweltcup wird heute Vormittag mit Spannung erwartet, ob ÖSV-Star Miriam Buchner, die 34-jährige Salzburgerin, ihren Rücktritt bekannt gibt oder vielleicht doch weiterfährt.
0: Und wir schauen zum Wiener Wetter mit Kevin Hemstreit, der heute eine wundervolle Aufgabe hat, das Leben vieler ein bisschen leichter zu machen.
3: Ja, wenn Sie nämlich sich über eine Sache heute keine Gedanken machen müssen, dann ist es das Wetter. Wir haben nämlich viel Sonnenschein, nur harmlose Wolken und am Nachmittag wird es warm. Südostwind kommt auf, bis zu 27 Grad werden es heute. Es wird also warm, aber nicht heiß und aktuell haben wir es noch richtig angenehm draußen. 13 bis 16 Grad die Temperaturen jetzt in der Früh. Morgen müssen wir uns dann schon ein bisschen mehr überlegen beim Wetter. Regenschirm mitnehmen zum Beispiel. Es wird nämlich regnerisch sein morgen, vor allem am Vormittag regnet es immer wieder. Außerdem haben wir es dann auch noch windig und die Temperatur geht deutlich zurück. Über 20 Grad kommen wir morgen nämlich nicht hinaus. Der Blick auf die Straßen in den Frühverkehr, Andrea Rosenberger.
4: Und da schauen wir gleich zur Simmeringer Hauptstraße. Die ist nämlich beim Zentralfriedhof gesperrt. Grund ist ein Wasserrohrbruch. Ausweichen geht zum Beispiel über die Kaiser-Ebersdorfer Straße. Und dichten Frühverkehr gibt es auch, und zwar auf der S2 und der Tangente Richtung Graz zwischen dem Rautenweg und dem Knoten Prater. Am Biberhaufenweg Richtung Raffineriestraße und Verzögerungen gibt es auch im Frühverkehr auf der Altmannsdorfer Straße stadtauswärts.
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0: 6 Uhr und 36 Minuten. Der heutige 2. Juni ist ein ganz besonderer Tag. Es gibt ja immer so internationale Feiertage, mehr oder weniger. Und da gibt es heute für jeden von uns drei einen. Ich habe ein wahnsinniges Masel mit meiner Zahnärztin, mit der Marion. Deswegen ist heute für mich mein Feiertag. Ich liebe meinen Zahnarzt.
1: Schön.
2: Ja? Finde ich auch nett.
1: Ja.
2: Also ich habe mir jetzt irgendwie ausgesucht, weil ich finde den wirklich sehr schön. Und das macht von der Reihenfolge, finde ich, ein bisschen Sinn. Verlass die Arbeit früher.
0: Ja, perfekt. Was heißt Darf früher? Ich? Können wir jetzt schon?
2: Ich weiß nicht, wir werden das nochmal checken.
1: Ich bin ja wieder beim Essen daheim. Heute ist übrigens auch der Tag des Brathändlers.
2: Ja, deswegen müssen wir ja früher gehen.
0: Genau. Also zuerst zum Zahnarzt, dass der sagt, es ist alles in Ordnung. Dann gehen wir früher nach Hause und da gibt es ein Brathähnchen.
2: Sehr lecker.
0: Ist das ein Plan?
2: Schön.
0: Fein. Sehr gut. 6.37 Uhr. Guten Morgen.

0: Wham mit Freedom um 6 Uhr und 42 Minuten. Schon schwankte die Welt, heißt der zweite Roman von Felicitas Prokopetz, der jetzt zwei Jahre nach ihrem Debütroman Wir sitzen im Dickicht und weinen herausgekommen ist.
1: Ja, im ersten Roman ist es eben eine schwierige Mutter-Tochter-Beziehung gegangen. Worum es diesmal geht, hat Lila Madavian, die Wiener Autorin, gefragt.
2: Ja, das Buch geht der Frage nach, inwieweit wir einander verstehen können. Und da schaut sich der Roman anhand von verschiedensten Beziehungen an. Einmal zwei beste Freundinnen, einmal eine ältere Frau und ein jüngerer Mann, einmal eine Mutter und ihre erwachsene Tochter und einmal auch ein Rabe und eine Rabenforscherin. Victoria ist das. Wie beginnt also die Geschichte, Felicitas Prokopetz?
3: Der Roman startet so, dass der Rabe Toni, den die Victoria Hand aufgezogen hat, nachdem er einige Jahre wo auch immer war, zu Victoria zurückkehrt und dann ein sehr merkwürdiges Verhalten zeigt, aus dem sie irgendwann schließt, dass ihr dieser Rabe wohl vielleicht etwas mitteilen möchte. Und dem geht sie dann weiter auf den Grund, gemeinsam mit ihrer besten Freundin, der Linguistin Helene.
2: Frauen stehen ja bei dir in deinen Romanen im Mittelpunkt. Warum?
3: Ich interessiere mich für das Erleben aus der Perspektive von Frauen. Ich glaube, das ist wichtig, solche Geschichten zu erzählen. Und da gibt es einfach sehr viele wichtige Themen, die es ja zu verhandeln gilt. In diesem Buch zum Beispiel das Thema Freundinnenschaft. Es gilt natürlich auch für das Thema Mutterschaft, das im Buch wieder drinnen ist. Und auch wenn man Frauen zeigt, die mitten im Berufsleben stehen, kann man natürlich wahnsinnig viel erzählen über Strukturen, die einfach für Frauen nicht so gut passen.
2: Woher holst du dir deine Inspiration? Also woher kam die Inspiration für dieses Buch?
3: Zuallererst war diese Idee, die Frage nach der Möglichkeit, einander zu verstehen, auch im Zusammenhang im Austausch zwischen Mensch und Tier. Und dann sind die verschiedenen Figuren dazugekommen. Ich weiß ungefähr, wo muss ich

0: hin und löst das szenisch auf und lasst dann halt aber innerhalb dieser Szenen die Figuren einfach machen. Und so bekommt das dann so eine Eigendynamik. Da lerne ich die kennen, da zeigen die dann plötzlich Seiten an sich, die ich gar nicht so geplant gehabt hätte. Und dann nimmt das irgendwie Fahrt auf.
1: Beschäftigt dich diese Geschichte dann auch Tag und Nacht, also zum Beispiel, wie jetzt die Geschichte weitergeht?
0: Es beschäftigt mich auf jeden Fall Tag und Nacht. Also es gibt dann vor allem so eine Phase im Schreiben, wenn ich dann nachts aufwache, dann gibt es ganz schön viele Fragen, die sich in Bezug auf den Roman stellen. Und lustigerweise Sachen, die mir tagsüber nicht so aufgefallen sind bei der Arbeit, aber da arbeitet das Hirn irgendwie in der Nacht durchaus weiter und das kann auch produktiv sein.
2: Felicitas Prokopetz, über die Entstehung ihres neuen Romans Schon schwankte die Welt. Erhältlich im Buchhandel.
3: 6.45 Uhr. Guten Morgen, Wien.
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0: 7, 6 Uhr 47. Kevin Ebenstreit sorgt wieder für den einen oder anderen Grinser. Zwischenhoch, Zwischenhoch. Was ja, ist ein Zwischenhoch?
1: Ist so, ein Zwischenhoch, das draußen heute bei uns. Also der ganze Sonnenschein, den wir heute haben, das ist ein Zwischenhoch. Und zwischen deshalb, weil wir haben es nur heute. Sommerlich wird es 27 Grad. Morgen kommt dann das nächste Tief, dann ist Schluss mit Zwischenhoch. Der Blick auf die Straßen jetzt, Andrea.
2: Und da ist die Simmeringer Hauptstraße beim Zentralfriedhof gesperrt. Grund ist hier ein Wasserrohrbruch. Ausweichen können Sie zum Beispiel über die Kaiser-Ebersdorfer Straße. Im Frühverkehr dauert es länger momentan auf der S200 Tangente Richtung Graz zwischen dem Rautenweg und dem Knoten Prater. Am Biberhaufenweg Richtung Raffineriestraße, auch auf der Nordbrücker statt einwärts. Verzögerungen gibt es auch auf der Altmannsdorfer Straße statt aufwärts und am Altmannsdorfer Ast statt einwärts.
0: Wenig Regen in letzter Zeit. Was heißt das für den Wiener Wein? Das klären wir mit Katharina Klager gleich nach STS.

0: Wein sein. Ja, ja, es wird ein Wein sein, auch ein Jahrgang 2026 wird sein. Aber die Regenmengen waren jetzt in letzter Zeit nicht wahnsinnig ergiebig, Kevin. Ein paar Fakten.
1: Das ist richtig, ja. Diese Schauer in den vergangenen Tagen haben etwa den Norden der Stadt, Wetterstation in Stammersdorf, nur 5 Liter auf den Quadratmeter gebracht. Defizit wäre aber bei 100 Litern, also da darf gerne noch was nachkommen.
0: Das stellt sich natürlich die Frage, was heißt denn das, diese Trockenheit für den Wiener Wein?
2: Ja, Katharina Klager ist Winzerin in Stammersdorf mit Buschenschank und Heurigen und natürlich auch Weinkeller. Und da stellt sich die Frage, nachdem es bislang eben zu trocken war und in den letzten paar Tagen doch oft auch stärker geregnet hat, reißt das den Wiener Wein jetzt wieder raus?
3: Diese gewitterartigen Regenschauer, die sind natürlich insofern nicht sehr hilfreich, weil man kann sich vorstellen, wenn man schon lange Wochen an Trockenperioden hatte, ist der Boden natürlich geschlossen. Das heißt, der Boden kann dieses Wasser dann oft nicht aufnehmen. Also für die Rebe wäre natürlich ideal, ein kontinuierlicher Regen bzw. in kürzeren Abständen Regenperioden dazwischen. Letztes Jahr haben wir das gehabt, zum Beispiel im Mai und im Juni. Und dementsprechend ist halt auch der letzte Jahrgang wieder eher auf dieser frisch-fruchtigen Seite mit einer schönen Säure.
2: Ja, sollte es ihm jetzt so bleiben, also eher auf der heißen Seite und weniger Feuchtigkeit, wie wird dann der Wein 2026 voraussichtlich?
3: Wenn die Rebe wirklich Trockenstress hat, dann ist es einfach so, dass durch die Sonnenstunden mehr Zucker produziert wird und mehr Zucker heißt dann automatisch mehr Alkohol. Die Säure fällt dann und in unseren Breiten, wir haben ja gerne, gerade wenn man an einen klassischen grünen Veltliner denkt, eigentlich diese fruchtig frischen Weine. Der Weintypus verändert sich einfach. Also man kennt es von den italienischen oder spanischen Weinen zum Beispiel. Die sind in der Regel, haben mehr Alkohol, sind oft auch ein bisschen, vielleicht haben ein bisschen mehr Bitterstoffe in einer Art und Weise. Und das hängt natürlich mit dem Wetter und gerade mit der Trockenheit zusammen.
0: Danke, Katharina Klager. Das heißt, lieber Kevin, nachdem es morgen ein bisschen regnet, hilft das was oder hilft das noch nichts?
1: Es werden wieder ein paar Liter auf den Quadratmeter dazukommen. Der Wein ist ja ein Tiefwurzler. Das heißt, wir bräuchten wirklich einmal mehr Regen, der dann auch tiefer in den Boden reingeht.
0: Wir hoffen auf einen guten Jahrgang 2026. Billy Ocean und Fleetwood Mac ist das auf Radio Wien.

0: Dienstagmorgen. Caribbean Queen von Billy Ocean auf Radio Wien. Dienstag, der 2. Juni. Es ist 7 Uhr und damit geben wir ab ins Nachrichtenstudio zu Thomas Edinger.
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2: Airlines wollen bei Verspätungen oder Flugausfällen künftig weniger zahlen. Wien hat ein neues Zentrum für sexuelle Gesundheit. Das Wiener Wetter sonnig, zunehmend warm. Guten Morgen. Auf europäischer Ebene wird heute über eine Reform der Fluggastrechte verhandelt. Es geht darum, welche Ansprüche Passagiere bei Verspätungen und Flugausfällen haben. Die Airlines wollen weniger zahlen und verlangen eine No-Show-Gebühr. Julian Kern.
3: Ja, und das ist nur eine von vielen Forderungen. Auch im Gespräch, wenn künftig ein Flug ausfällt, weil unerwartete Personalprobleme im Cockpit und bei Crewmitgliedern auftreten, dann soll die Airline keine Entschädigung mehr zahlen müssen. Hintergrund ist, dass diese Ausgleichskosten neben Personal- und Treibstoffkosten einen immer größeren finanziellen Brocken ausmachen, den die Fluglinien reduzieren wollen.
2: Kann man sagen, bis wann klar sein wird, was da auf uns Flugpassagiere künftig zukommt?
3: Ab heute Nachmittag um 15 Uhr wird da in Brüssel verhandelt und es ist davon auszugehen, dass das lange Gespräche werden. Bis 15. Juni haben EU-Parlament, Rat und Kommission prinzipiell Zeit, sich auf einen neuen Katalog zu einigen. Gelingt das nicht, bleiben die bestehenden Regelungen in Kraft.
2: Immer mehr junge Familien nehmen die frühen Hilfen in Anspruch. Das ist eine Unterstützung für Schwangere sowie Eltern mit Kleinkindern, wenn sie zum Beispiel psychische oder finanzielle Probleme haben. Voriges Jahr haben über 5.700 Familien das kostenlose Angebot genutzt, im Jahresvergleich um 13% mehr. So wie in ganz Europa nimmt auch in Wien die Zahl der Geschlechtskrankheiten deutlich zu. Betroffene bekommen ab sofort Hilfe im AIDS-Haus am Maria-Hilfer-Gürtel. Dort hat das Zentrum für sexuelle Gesundheit eröffnet. Diagnose und Therapie gehen auf E-Card. Florian Sekira.
4: Im neuen Magnus-Ambulatorium für sexuelle Gesundheit sollen pro Jahr rund 16.000 Patientinnen und Patienten mit Geschlechtskrankheiten behandelt werden. Mirjam Hall, Vorsitzende der AIDS-Hilfe Wien.
5: Die meisten Abstriche führt man dann selbst durch, also es ist auch keine unangenehme Untersuchungssituation und innerhalb von kurzer Zeit bekommt man dann das Ergebnis und wenn man eine Therapie braucht, gleich auch die Therapie auf die E-Card gespielt.
4: Rund 2000 Gonorrhoe-Erkrankungen, auch als Tripper bekannt, wurden vergangenes Jahr in Wien gemeldet, Tendenz stark steigend, wie auch bei Syphilis und Chlamydien. Das neue Zentrum hat für die Stadt in der Errichtung 3,4 Millionen Euro gekostet. Den Betrieb mit rund 2,1 Millionen pro Jahr teilen sich Stadt und Gesundheitskasse.
2: Das Innenministerium sieht ein Sicherheitsrisiko im Parlament. Anlass sind Mitarbeiter der FPÖ aus dem Umfeld der rechtsextremen Identitären. Der blaue Nationalratspräsident Rosenkranz weist die Vorwürfe zurück. Es stehe niemand unter Beobachtung des Staatsschutzes. Das Fußballnationalteam hat die WM-Generalprobe am Abend erfolgreich bestanden. Die Elf hat im Happelstadion gegen Tunesien 1:0 gewonnen. Sabitzer hat für das entscheidende Tor gesorgt. Für drei Spieler könnte der Abend aber ein bitteres Nachspiel haben. Daniel Kulowitz.
6: Gleich zwei verletzte Spieler, das wollte Ralf Rangnick tunlichst vermeiden. Christoph Baumgartner hat schon beim Aufwärmen einen Stich im Oberschenkel bzw. Hüftbereich wahrgenommen.
7: Vor allem aber müssen wir schauen, was mit Christoph Baumgartner ist, weil das sieht im Moment leider nicht so gut aus.
6: Und zur Pause dann auch noch eine Muskelverletzung bei David Alaba.
7: Ja, der hat auch muskulär ein bisschen was gespürt. Ich hoffe, dass es nur eine Verhärtung ist, aber das war auch dann zur Halbzeit klar, dass das Risiko wir nicht eingehen, ihn dann weiterspielen zu lassen.
6: Zittern also um zwei absolute ÖFB-Superstars so knapp vor der WM. Eine MRT-Untersuchung gleich heute Vormittag soll Klarheit bringen. Entwarnung in Sachen roter Karte hingegen bei Konrad Leimer. Der Bayernstar kommt ÖFB-Informationen zufolge wohl ohne Sperre davon und wird trotz seines Torraubs beim ersten WM-Spiel gegen Jordanien wohl auflaufen dürfen.
2: Daniel Kulowitz war das am Ende dieses Stadtjournals, damit zum Wiener Wetter und Kevin Hebenstreit.
8: Das Wetter ist leicht zu merken diese Woche. Also Sie müssen nur wissen, was gestern war und dann das Gegenteil nehmen und dann wissen Sie das Wetter von heute. Heißt gestern unbeständig und kühl, heute sonnig und warm. Morgen unbeständig und kühl, übermorgen, jetzt können Sie es schon, oder? Sonnig und warm. Heute scheint die Sonne mal fast den ganzen Tag. Ab Mittag tauchen zwar ein paar Quellwolken auf, es bleibt heute aber durchwegs trocken und es wird deutlich wärmer. 18 Grad messen wir da aktuell in Donaufeld, 19 Grad hat es auf der Hohen Warte. 16 Grad als auf der Hohen Warte, Verzeihung, es geht bergab, und 14 Grad auf der Jubiläumswarte. Heute Nachmittag wird es dann mehr als 27 Grad der Höchstwert. Morgen ziehen von Beginn an dichte Wolken durch, die bringen dann vor allem am Vormittag zeitweise Regen. Der Nachmittag bringt auch trockene Stunden auf, lockern wird es aber nur ein wenig. Kräftiger Westwind bringt uns dann außerdem die kühle Luft, meistens unter 20 Grad morgen. Der Feiertag am Donnerstag, der wird dann aber wieder sonnig sein und das bei bis zu 26 Grad. Soweit die Wetteraussichten. Der Blick auf die Straßen in den Frühverkehr. Andrea.
9: Sie brauchen knapp eine Viertelstunde länger auf der S2 und der Tangente Richtung Graz zwischen dem Rautenweg und dem Knoten Prater. Verzögerungen gibt es auch am Biberhaufenweg Richtung Raffineriestraße, der Nordbrücke stadteinwärts, auch auf der Altmannsdorfer Straße stadtauswärts und am Altmannsdorfer Ast stadteinwärts. Und die Simmeringer Hauptstraße, die ist beim Zentralfriedhof gesperrt. Grund ist hier ein Wasserrohrbruch. Ausweichen können Sie zum Beispiel über die Kaiser-Ebersdorfer Straße.
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0: Ja, für alle, die Fans des Kaiserhauses sind, wird der 9. Juni ein spannender Tag. Ein teurer vielleicht, aber ein spannender, denn...
8: Ja, da wird im Dorotheum wieder Nachlass und auch anderes Schönes aus dem Kaiserhaus versteigert.
9: Ja, zum Beispiel dabei Sissis Fächer oder des Kaiserschuh. Und Sie können mitbieten und eventuell schon bald ein Stück Geschichte aus dem Kaiserhaus zu Hause haben.
0: Wir machen für Sie einen ersten kleinen Einblick in diese stolze Sammlung in circa 10 Minuten. Meine Kaiserin, hier ist Andrea Rosenberger.
9: Ich singe auch nicht. Guten Morgen.
0: Der Oberhofmeister und Nachrichtenmann Thomas Edinger.
14: Guten Morgen.
0: Wetterminister Kevin Hebenstreit.
15: Morgen.
0: Und einer muss der Hofnarr sein, das findet er nicht. Guten Morgen Wien mit Michael Bublé, 6 Minuten nach 7. Schön, dass Sie bei uns sind.

0: Weltnummer, Weltstimme, Michael Bublé auf Radio Wien. 10 Minuten nach 7 und nach Gianna Nanni gibt es einen kleinen Vorausblick auf ein ganz spezielles Fest heute ab 11.30 Uhr im Rathaus.
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0: 14 Minuten, eine Minute vor Viertel 8. Das Fest der Begegnung findet heute im Arkadenhof des Wiener Rathauses statt.
1: Und zwar zwischen 11.30 Uhr und 17 Uhr. Und da gibt es ein abwechslungsreiches Programm, das Menschen mit und ohne Behinderung zusammenbringt.
2: Viktoria Weiner hat mit Martina Daim von der WIG gesprochen.
3: Ja, jede und jeder kann hinkommen. Barrierefreiheit ist uns sehr wichtig. Das ist einerseits bei den Maßnahmen, die wir getroffen haben, wie Schriftdolmetsch und Gebärdendolmetsch und vieles mehr. Andererseits sind einfach die Angebote auch darauf ausgelegt, bei den Mitmachständen. Es gibt beispielsweise Blindenschach, wo man sich beteiligen kann, oder Yoga auf der Bühne, das im Sessel stattfindet, oder auch im Rollstuhl.
4: Also ganz im Zeichen von Vielfalt und Inklusion.
3: Das Fest der Begegnung möchte einen Raum schaffen, wo man in einer unterhaltsamen Atmosphäre einander trifft, kennenlernt, obwohl man sich vielleicht sonst nicht begegnen würde. Und so wird das Verständnis füreinander auch gefördert wird.
4: Ein paar Mitmachangebote wurden ja schon angesprochen. Das Schöne daran, alle Aussteller und Ausstellerinnen sind fachlich geschult im Umgang mit Menschen mit Behinderungen. Und es gibt noch viele weitere Angebote, zum Beispiel einen
3: Kletterturm, Boccia, Tischtennis, aber auch Workshops für Line Dance oder Nordic Walken. Auf der Bühne gibt es Infos für gesundes Leben in Wien, wie beispielsweise, wie geht man mit starker Hitze im Sommer um.
4: Immer gut zu wissen, denn es ist jetzt schon sehr warm. Und es gibt auch noch was ganz Besonderes.
3: Die Erlebnisausstellung Hands Up von Equality Sand. Da führt tatsächlich jemand Gehörloser durch die Ausstellung. Und man kann das selber erleben und selber auch einige Gebärden lernen für Begriffe. Zu dem Thema gibt es aber noch was anderes. Es gibt nämlich auch ein Silent Café, wo man auf jede Art miteinander kommunizieren kann, nur nicht verbal sprechen. Also mit Händen, Füßen, Schreiben und vielleicht mit einigen Gebärden, die man dort neu lernt.
4: Einfach vorbeikommen und mitmachen, es ist keine Anmeldung erforderlich.
0: Los geht's um 11.30 Uhr im Arkadenhof des Rathauses.

0: Ich stimme mit dem Kevin Himmelstein sehr, sehr oft überein, aber im Moment bin ich mir nicht ganz sicher. Ich finde es ein bisschen diesig, wenn ich so rausschaue. Kevin sagt, es ist absolut wolkenlos. Schauen Sie mal auf den Himmel. Wer hat recht? Wahrscheinlich eh, ja.
1: Ja, du schaust auch in Richtung Horizont. Da ist immer ein bisschen diesig, weil da ist Wasserdampf in der Luft, ein bisschen Feinstaub in der Luft. Das wirkt dann nicht ganz so
2: also
1: schön.
2: Aber beide recht.
0: Wieder was geht.
1: Wir haben beide recht, genau. Also wolkenloser Himmel momentan, Quellwolken tagsüber, die sind aber harmlos heute. Es bleibt trocken und es hat bis zu 27 Grad am Nachmittag. Was siehst du in den Verkehrskameras, Andrea?
2: Ich sehe leider auf jeden Fall einen Stau auf der Tangente und zwar in Fahrtrichtung Graz. Beginnend bei der breiten Lehrstraße auf der S2 bis zur Praterbrücke. Dann gibt es auch Verzögerungen am Biberhaufenweg Richtung Raffineriestraße. Auf der Nordbrücke stadteinwärts kommen sie aktuell auch langsamer voran. Verzögerungen gibt es auch am Altmannsdorfer Ast stadteinwärts.
0: Und jetzt reden wir gleich über den Götterbaum und schauen, für wen der im Moment ein bisschen mühsam sein könnte. Nach Kurt Ostbahn und der Chefpartie.

0: Aber das Klopfen hat keinen Sinn.
1: 7.22 Uhr. Genau, da niest sich schon einmal einer einen ab oder eine in dem Fall. Es kann nämlich durchaus passieren, dass im Moment der ein oder andere Allergiker ein bisschen geplagt ist. Denn wenn Allergien anfangen und Bäume blühen und Gräser blühen, dann wird es schlimm meistens.
2: Ja, und angeblich gibt es davon ganz viele bei uns in Wien. Es wird nämlich Ghetto-Palme genannt, dieser Götterbaum. Und warum und wie er eigentlich ausschaut, weiß Katharina Bastl vom Pollenservice der MedUni Wien.
3: Man kann ihn sich als mittelgroßen Baum vorstellen. Er kann bis etwa 30 Meter hoch werden. Und der Name Ghetto-Palme passt insofern so gut, als dass seine Blätter Fiederblätter sind und so was von Palmwedel haben. Und seine Wurzeln können sogar die Infrastruktur beschädigen, weil er an so besonderen Standorten wie überall, auch entlang von Autobahnen, wachsen kann. Ich habe ihn sogar auch schon mal in einer U-Bahn-Station gesehen.
1: Oha, also wer ihn nicht gleich erkennt, kein Problem, einfach der Nase nach, der stinkt nämlich ganz gewaltig.
3: Beim Götterbaum ist es so, dass alle Pflanzenteile riechen, also nicht nur die Blüte. Der Geruch wird als nicht angenehm beschrieben, deswegen wird er im Englischen auch übersetzt Stinkbaum genannt. Im Honig ist er da schon angenehmer, da hat er einen muskatellerartigen Geschmack. Fun Fact, es gibt in vielen Honigproben aus Wien, und zwar wirklich mehrheitlich, immer Nachweise von Götterbaumpollen.
2: Stinkbaum, Ghettopalme. Und welches Wetter hat der so am liebsten?
3: Er mag es sonnig und warm, gern hohe sommerliche Temperaturen, denn mit Hitze und Dürre hat er gar kein Problem. Niederschlag und Bewölkung sind nicht gut für den Pollenflug, denn das ist auch kein Insektenflugwetter. Primär gilt nämlich der Götterbaum als insektenbestäubt, aber die Besonderheit bei ihm ist, dass er eben auch sekundär windbestäubt ist. Das heißt, unsere Hauptallergene in Österreich, sei es die

0: Birke, die Gräser oder die Esche sind alle rein windbestäubt, der Götterbaum eben nicht.
1: Ich fasse zusammen, eine doppelt bestäubte, stinkende und allergene Ghetto-Palme aus China, die auch in der U-Bahn wachsen kann und deren Honig nach Muscatella schmeckt, nach Bumsternatzl.
2: Ja, und wenn Sie mehr Infos zum Götterbaum gerne hätten, auch Bilder dazu, gibt es gerne online auf wien.orf.at. Es ist 7.24 Uhr. Guten Morgen.
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Punkt halb acht, das ist in genau 3,5 Minuten, gibt es gleich wieder das halbstündige News-Update mit den Schlagzeilen und Thomas Edinger und natürlich auch dem Radio Wien Frühsport mit Martin Lang.

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3: 7.30 Uhr, 7:30, ist es. Jetzt gibt's die Radio Wien Schlagzeilen am Dienstag, dem 2. Juni mit Thomas Edinger.
4: Guten Morgen. Immer mehr junge Familien nehmen die frühen Hilfen in Anspruch. Die kostenlose Unterstützung gibt es zum Beispiel bei psychischen oder finanziellen Problemen. Voriges Jahr haben 5.700 Eltern mit Kleinkindern das Angebot genutzt. Airlines wollen bei Verspätungen oder Flugausfällen weniger bzw. nichts mehr zahlen. Dafür soll es Strafen für alle geben, die Tickets verfallen lassen. Ab heute wird auf europäischer Ebene darüber verhandelt. Und schlechte Nachrichten für Allergiker. Die Blüte des Götterbaums hat begonnen. Eine Allergie dagegen wird oft übersehen, sagt das Pollenservice der MedUni Wien. In den Standardtests sind die Pollen nicht enthalten. Soweit die Schlagzeilen zum Sport und Martin Lang.
5: Guten Morgen. Österreich gewinnt das Testspiel gegen Tunesien 1:0 durch ein Tor von Savic. Baumgartner und Alaba sind allerdings leicht verletzt, haben heute früh noch genauere Untersuchungen bei ihren Muskelverletzungen. Abflug für das ÖFB-Team zur Fußballweltmeisterschaft ist am Donnerstag. Bei der Basketball-3x3-Weltmeisterschaft in Warschau gewinnen die Österreicher ihre Auftaktspiele gegen Madagaskar und Australien mit 7 bzw. 5 Punkten. Und im alpinen Skiweltcup wird heute Vormittag mit Spannung erwartet, ob ÖSV-Star Miriam Buchner, die 34-jährige Salzburgerin, ihren Rücktritt bekannt gibt oder vielleicht doch weiterfährt.
3: Wir schauen zum Wiener Wetter, lieber Kevin, und da steigt die Sonne minütlich höher und höher.
6: Ja, und mit ihr die Temperatur. Das wärmste Platzl Österreichs ist momentan hinter der Wettmet in Floridsdorf zu finden. Da steht nämlich die Wetterstation und die zeigt mir schon 19 Grad. Heute am Nachmittag hat es bei uns in Wien bis zu 27 Grad. Es wird also deutlich wärmer als noch gestern. Die meiste Zeit überscheint auch die Sonne. Es tauchen ab Mittag ein paar Quellwolken auf, die sind aber harmlos. Das heißt, wir bleiben heute den ganzen Tag trocken. Morgen ist das anders, da wird sich die Sonne kaum zeigen. Stattdessen gibt es viele Wolken und vor allem am Vormittag immer wieder auch Regen. Der Nachmittag ist dann zunehmend trocken. Es kommt kräftiger Westwind auf und mit dem schafft die Temperatur morgen rund 20 Grad.
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6: Die beste Verkehrsinfo der Stadt jetzt. Andrea, du schaust nach Simmering.
8: Genau, und zwar zur Simmeringer Hauptstraße. Die ist nämlich beim Zentralfriedhof weiterhin gesperrt. Hier gibt es Arbeiten nach einem Wasserrohrbruch. Ausweichen können Sie zum Beispiel über die Kaiser-Ebersdorfer Straße. Hier gibt es aber mittlerweile kurze Verzögerungen. 10 Minuten länger brauchen Sie auch auf der A4 Richtung Tangente ab dem Knoten Schwechert. Und dichten Frühverkehr gibt es derzeit auch auf der S2 und der Tangente Richtung Graz zwischen dem Rautenweg und dem Knoten Prater. Am Biberhaufenweg Richtung Raffineriestraße. Kurze Verzögerungen auch auf der Nordbrücke stadteinwärts und am Altmannsdorfer Ast ebenfalls stadteinwärts.
3: Des Kaisers neue Kleider kaufen kann man eventuell bei einer Kaiserhausaktion. Und alle Infos dazu gibt es von Alex Jockel gleich nach Blondie und London Beats. Guten Morgen, Wien.

0: Es ist 7:40 Uhr, 5 Minuten vor 7:45 Uhr. Fans der österreichischen Monarchie aus aller Welt blicken am 9. Juni wieder mal nach Wien, denn da findet die jährliche kaiserliche Auktion im Dorotheum im 1. Bezirk statt.
1: Ja, und all die Exponate vom kaiserlichen Schuh bis zu Sissis Fächer, die können ab sofort eben besichtigt werden.
2: Ja, und einer war schon dort, Alex Jockel nämlich, der war für uns im Schauraum des Dorotheums.
3: Wir haben Fächer, wir haben Schuhe vom Kaiser, vieles von Sissi und von Franz. Da ist eine Kiste, die ist eigentlich schön, die wird sich gut machen als Designstück in einer modernen Wohnung, so alte Holzkisten.
4: Genau, das ist eine Holzkiste, eigentlich eine Weinkiste vom Hofkeller, vom K&K Hofkeller in Wien, in dem Fall die Nummer 3, das hängt mit den Größen zusammen. Es gab kleinere Kisten und größere Kisten und das ist die Nummer 3. Und diese Kisten waren natürlich damals nicht selten, aber es hat sich davon eigentlich nichts erhalten, weil die Sachen sind kaputt gegangen, wurden verheizt und das ist eben ein kurioses Objekt, das noch vom Hofkeller erhalten ist.
3: Schmückt sicherlich jede Wohnung, könnte man sich dann ersteigern. Da schauen wir mal kurz hinter uns in der Vitrine. Da sind so kleine, schauen wir, wie Schmuckdöschen, vergoldet mit schönen Fotos drauf vom Kaiser.
4: Ja, genau, das sind die sogenannten Hofball- oder Hofdejeuner-Spenden. Das heißt, wenn man beim Hofball war oder auch bei den Hoftafeln eingeladen war, am Tisch des Kaisers, ist auf jedem Platz so eine kleine Kassette oder kleines Döschen gestanden, wo ein Porträt des mitanwesenden Kaisers im Regelfall oder wenn andere bedeutende Persönlichkeiten da waren, dann dessen Porträt drauf ist. Da haben wir einmal den Kronprinz Rudolf. Da war innen ein Zuckerl und konnte jeder mitnehmen.
3: Ja, da hat offensichtlich Geld keine so große Rolle gespielt. Da sehe ich einen Fächer von der Sissi. Kann man eigentlich anhand der Fächer auf die Persönlichkeit schließen, der Kaiserin?
4: Ja, also das auf jeden Fall. Die Sissi hat im späteren Alter dann, weil sie ihr Gesicht nicht zeigen wollte, meistens Fächer getragen, die sogenannte blickdichten Fächer. Das heißt, man konnte ihr Gesicht nicht sehen, sie konnte das wirklich als Schutz benutzen gegenüber neugierigen Blicken der Umgebung.
3: War sie schüchtern oder genervt?
4: Nein, ich glaube eher genervt.
3: Okay. Es gibt so viele Dinge, die man hier entdecken kann, die Rückschlüsse ziehen lassen auf die Persönlichkeit der Habsburger. Alex Jockel für Radio Wien.
1: Am 9. Juni die jährliche Auktion von Gegenständen des Kaiserhauses in den Schauräumen des Dorotheums. Und die Exponate können bis dahin natürlich noch besichtigt werden.
0: Infos dazu gibt es natürlich auch bei uns im Internet auf wien.orf.at.
5: Herzlich sehr gefreut, weil viele in den Apparat hineinzutreffen.

0: 7:46 Uhr, eine Minute nach 7:45. Guten Morgen in die schönste Stadt der Welt. Und lieber Kevin, wir müssen ja dann immer ein bisschen reden, wenn so die meisten Menschen in die Arbeit fahren, ob man sich, wenn man jetzt rausgeht, noch was Dickes anziehen soll oder was Wärmeres oder nicht. Ja. Rosi und ich sind meistens eher auf der luftigeren Seite.
1: Ja.
0: Leila Madawin ist auch gerade vorgekommen, glaube ich, mit Wintermantel und Handschuhen. Wer hat recht?
1: Es gibt ja sowas wie subjektives Kälteempfinden. Auch ich wäre jetzt schon kurzheimlich unterwegs draußen bei knapp 20 Grad. Vor allem in der Sonne ist es warm, aber es hat eben erst knapp 20 Grad. Das heißt, wenn Sie sonst eher ein bisschen frösteln, dann vielleicht jetzt noch Pullover oder das dünne Jackerl. Am Nachmittag definitiv kurzheimlich 27 Grad, der Höchstwert. Wir schauen auf die Straßen, Andrea.
2: Und da ist die Simmeringer Hauptstraße beim Zentralfriedhof weiterhin gesperrt. Arbeiten nach einem Wasserrohrbruch. Ausweichen geht zum Beispiel über die Kaiser-Ebersdorfer Straße, aber auch hier gibt es kurze Verzögerungen. Im Frühverkehr dauert es länger auf der S2 und der Tangente Richtung Graz zwischen dem Rautenweg und dem Knoten Prater. Verzögerungen gibt es auch bei der Zufahrt von der A22 am Biberhaufenweg Richtung Raffineriestraße. Kurze Verzögerungen auch auf der Nordbrücke stadteinwärts sowie der Altmannsdorfer Straße stadtauswärts, hier auch bei der Zufahrt von der Hetzendorfer Straße.
0: Na dann schauen, liebe Rosi, ob die Leila überhaupt ein kurzes Leiberl hat.
2: Ja, ich fand die Zeit.
0: 27.
2: Aber ich fand schon so cool, erst 20 Grad. Es hat schon 20 Grad.
0: 7:47 Uhr, guten Morgen Wien.
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0: Wunderschönen guten Morgen mit Lucio Dalla, Lano Quevera. Es ist 9:09. Das war nichts für schwache Nerven gestern. Dieser 1:0-Testspielsieg der österreichischen Fußballnationalmannschaft über Tunesien vor 35.000 Fans im Ernst-Happel-Stadion. Viel Glück, einige Pannen, leider auch ein paar Verletzungen. Gerade Wien-Sportreporter Daniel Kulowitz, da war einiges los.
1: Ja, das war so ein richtiger Stresstest nochmal und hat alle Facetten aus unserer Nationalmannschaft nochmal herausgekitzelt, so kurz vor der WM. Leider nach einer verheerenden ersten Hälfte, da hatten wir schon mal zwei Spieler zu beklagen, Baumgartner beim Aufwärmen, Alaba zur Pause raus.
2: Wir haben trotzdem einen gewissen Preis dafür zahlen müssen mit der Verletzung von Baumi und auch bei David. Müssen wir jetzt erst nochmal schauen, was los ist.
1: Zum Haare raufen auch die rote Karte von Konrad Leimer, auch noch vor der Pause.
3: Ich habe mir gedacht, so blöd kann es gar nicht sein, dass du jetzt im Testspiel eine rote Karte kriegst und am ersten WM-Spiel gesperrt bist. Auf jeden Fall große Sorge, weil ich hoffe, dass ich da jetzt nicht gesperrt bin.
1: Dank Marcel Sabitzer steigt Österreichs Nationalteam mit einem Sieg in den Flieger Richtung USA.
4: Das ist Luft nach oben. Wichtig war, das Spiel zu gewinnen, dass wir eine gute Stimmung haben und wir wissen, es immer gut einzuordnen.
1: Arnautović und Co. gönnen sich jetzt noch 2 Tage Pause im Kreise der Liebsten.
5: Kurz abschalten, mit der Familie ein paar Stunden verbringen.
6: Also jeder freut sich noch 2 Tage zu relaxen. Ich denke, die Vorfreude ist so groß, dass wir es kaum erwarten können, dass der 4. Juni kommt.
1: America, wir kommen hoffentlich in Bestbesetzung. Wir zittern um Captain Alaba und Tormaschine Baumi.
0: Wir drücken die Daumen. 7.53 Uhr und Punkt 8 gibt es das Radio Wien Stadtjournal mit Thomas Edinger, davor noch die Monkees und es ist Kajagugu. 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
2: Dienstag, der 2. Juni, es ist 8 Uhr und damit geben wir ab ins Nachrichtenstudio zu Thomas Edinger.
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4: Immer mehr Familien nutzen das Angebot der frühen Hilfen. Der Götterbaum blüht, eine Allergie dagegen wird oft übersehen, sagt die MedUni Wien. Das Wiener Wetter sonnig, zunehmend warm. Guten Morgen. So früh wie möglich helfen, wenn es in einer Familie mit Baby oder Kleinkind Probleme gibt. Das ist das Ziel der frühen Hilfen. Das Angebot gibt es seit fast 3 Jahren in ganz Österreich. Die Nachfrage danach steigt immer mehr. Katja Arthofer berichtet.
5: Über 5.700 Familien haben die sogenannten frühen Hilfen 2025 in Anspruch genommen. Ein Plus von über 13% im Vergleich zum Vorjahr. Mariella Hahn von den frühen Hilfen in der Obersteiermark.
6: Wir richten uns an alle Familien, aber ganz im Speziellen schon an belastende Familien, wenn es auch um psychische Probleme geht, wenn es um eine soziale Isolation geht, wenn es finanziell schwierig ist. Möglichst früh anzusetzen ist für uns besonders wichtig, damit die Probleme nicht größer werden.
5: Bei den frühen Hilfen gibt es nicht nur Beratung, sondern auch ganz konkrete Unterstützung und Alltagsbegleitung, Sozialministerin Corinna Schumann, SPÖ.
7: Es ist absolut eine Erfolgsgeschichte, weil die steigende Nachfrage zeigt, dass wir die frühen Hilfen ganz, ganz dringend brauchen. Für die Eltern, weil sie die Eltern stärken und sie schaffen bessere Entwicklungs- und Gesundheitschancen für die Kinder.
5: Das Angebot ist freiwillig und kostenfrei.
4: Airlines sollen bei Verspätungen oder Flugausfällen künftig weniger bzw. nichts mehr zahlen. Dafür soll es Strafen für alle Passagiere geben, die Tickets verfallen lassen, eine No-Show-Gebühr. Ab heute wird auf europäischer Ebene darüber verhandelt. Österreich lehnt den Vorstoß der Airlines ab. Brüssel hat am Abend grünes Licht für das neue EU-Abschiebegesetz gegeben. Ein zentraler Punkt darin sind die umstrittenen Rückkehrzentren außerhalb der Union. EU-Staaten und EU-Parlament müssen noch formell zustimmen, dann gilt das Gesetz. Aus Brüssel, Verena Sophie Meyer.
8: Die EU-Länder haben ab Inkrafttreten die Möglichkeit, Abschiebelager außerhalb der EU einzurichten. In der Praxis wird es aber noch etwas dauern. Es müssen Partnerländer gefunden werden, die derartige Einrichtungen hosten wollen und die Menschenrechte und Grundversorgung sicherstellen können. Österreich will mit einer kleinen Gruppe an EU-Ländern bis Ende des Jahres einen Plan haben. Das neue Rückführungsgesetz enthält aber auch Pflichten für die abzuschiebenden Personen selbst. Wer nicht in der EU bleiben darf, muss sich etwa regelmäßig beim Amt melden. Bestehen Flucht- oder Sicherheitsrisiko, dürfen ausreisepflichtige Personen bis zu 2 Jahre lang in Schubhaft genommen werden, mit der Option, um ein weiteres halbes Jahr zu verlängern. Das große Ziel der EU-Kommission und der EU-Länder ist es, mehr Menschen ohne Aufenthaltsrecht abzuschieben. Bisher sind es knapp 30%.
4: Schlechte Nachrichten für alle Allergikerinnen und Allergiker. Die Blüte des Götterbaums hat begonnen. Eine Allergie dagegen wird oft übersehen, weil die Blüte in die Gräserpollensaison fällt. In Standardtests fehlt der Götterbaum. Mehr von Petra Thalhammer-Jeschek.
9: Der Götterbaum ist eine eingewanderte Pflanze. Er kommt aus China und Nordvietnam und breitet sich aufgrund des Klimawandels auch in Österreich immer stärker aus, sagt Katharina Bastl vom Pollenservice Wien der MedUni Wien am AKH. Vor allem in Wien, wo es viele Hitzeinseln in der Stadt gibt oder auf der Donauinsel.
10: Und natürlich in Innenhöfen, Hinterhöfen. Der Götterbaum hat eben das Talent, dass er fast überall aufkommen kann, auch entlang Autobahnen.
9: Das bedeutet aber nicht, dass trotz der starken Ausbreitung ihn auch die Allergiemediziner auf dem Radar haben.
10: Der kritische Punkt ist, eine Götterbaumpollenallergie kann leicht übersehen werden, weil sie genau in die Hauptblüte der Gräser hineinfällt und Götterbaum nicht in den Standardallergietestungen enthalten ist.
9: Betroffene können also trotz Allergie beim Allergietest unauffällig bleiben.
4: Und das Fußballnationalteam hat die WM-Generalprobe erfolgreich bestanden. Im Happelstadion hat die Mannschaft am Abend durch ein Tor von Sabitzer 1:0 gegen Tunesien gewonnen. Trotz aller Widrigkeiten wie dem kurzfristigen Ausfall von Christoph Baumgartner und einer frühen roten Karte für Konrad Leimer. Das war das Stadtjournal, damit zum Wiener Wetter und Kevin Hebenstreit.
11: Da hat jemand über Nacht aufgeräumt, den Himmel nämlich. Wir starten wolkenlos in diesen sommerlichen Dienstag. Abgesehen von ein paar harmlosen Quellwolken im Laufe des Tages bleibt es heute sonnig und die Temperatur wird kräftig zulegen, es kommt nämlich Südostwind auf. Aktuell hat es zwischen 18 und 20 Grad in der Stadt, heute Nachmittag werden es bis zu 27 Grad. Morgen ist alles wieder anders, von der Früh weg haben wir es da bewölkt und regnerisch, nass ist morgen.

0: vor allem der Vormittag. Am Nachmittag gibt es längere trockene Phasen, aber so richtig gemütlich wird es auch da nicht sein. Ein kräftiger Westwind kommt nämlich auf und es hat kaum mehr als 20 Grad morgen. Am Feiertag, am Donnerstag, da kommt der Sommer dann wieder zurück mit viel Sonnenschein und bis zu 26 Grad. Die beste Verkehrsinfo der Stadt, die hat für Sie jetzt Andrea Rosenberger.
1: Und da ist die Simmeringer Hauptstraße beim Zentralfriedhof weiterhin gesperrt. Grund sind hier Arbeiten nach einem Wasserrohrbruch. Ausweichen können Sie zum Beispiel über die Kaiser-Ebersdorfer Straße, aber auch hier gibt es kurze Verzögerungen. Dichten Frühverkehr gibt es auch auf der S2 und der Tangente Richtung Graz zwischen der breiten Lehrstraße und dem Knoten Prater. Verzögerungen auch bei der Zufahrt von der A22 am Biberhaufenweg Richtung Raffineriestraße, auf der Nordbrücke stadteinwärts, der Altmannsdorfer Straße stadtauswärts, hier auch bei der Zufahrt von der Hetzendorfer Straße.
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3: Jawohl, Wien ist bekannt für guten, fruchtigen Wein. Grüner Veltliner oder Riesling, aber im Moment regnet es ein bisschen wenig.
0: Ja, vor allem die letzten 3 Monate waren extrem trocken. Ist das ein Problem für den Wiener Wein 2026?
1: Ja, und das wollen wir eben genau wissen. Wir fragen bei einer Winzerin des Landes nach, nämlich Katharina Klager. Und die hat einen heurigen Buschenschank und einen Weinbaubetrieb in Stammersdorf und wird uns diese Frage auch gleich beantworten.
3: Meine DAC-Auszeichnung geht an diese 3 Personen im Studio. Sie sind Spitze oder Distriktus Austriae Controllatus. Thomas Edinger.
4: Guten Morgen.
3: Kevin Ebenstreit.
4: Morgen.
3: Und Andrea Rosenberger.
5: Guten Morgen.
3: Ich bin Bernie Weisinger. Guten Morgen, Wien.
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frei auf Radio Wien um 8:09. Und wenn Sie eine Botschaft an unser Nationalteam schicken wollen, mit Glückwünschen oder mit vielleicht Genesungswünschen, die wir nach gestern auch brauchen, können Sie das tun mit der Österreichischen Post. Wie das funktioniert, gibt's gleich nach Rod Stewart.

0: Guten Morgen Wien mit Rob Stewart um 8 und 13 Minuten. 2 Minuten vor 8:45. Nächste Woche startet ja die Fußball-Weltmeisterschaft. Das österreichische Nationalteam macht sich übermorgen auf den Weg in die USA.
1: Ja, und von der Post gibt es jetzt dazu eine neue Aktion. Fanpost kann nämlich direkt an die ÖFB-Mannschaft nach Amerika geschickt werden.
2: Wie das funktioniert, das wissen Florian Drechsel-Burkhardt und Sascha Boktor.
3: Diesen Donnerstag bezieht die österreichische Nationalmannschaft ihr Quartier in den USA und bereitet sich auf ihr WM-Auftaktspiel gegen Jordanien am 17. Juni vor. Eine Umfrage ergibt, jeder Neunte hält es tatsächlich für möglich, dass Österreich Weltmeister wird.
4: Joi! Warum nicht? Man muss nur drauf glauben.
5: Ja, puh, ich glaube, das kann schon sehr schwer werden. Ich glaube, wir haben noch nie gewonnen, oder? Aber ich

0: drücke immer die Daumen.
1: Also ich würde es Ihnen auf jeden Fall wünschen, müssen Sie unterstützen, ja.
2: Sehr richtig.
3: Immer wieder, immer wieder, immer wieder Österreich.
2: Und für alle, die das ÖFB-Team aus der Ferne anfeuern möchten, nimmt die Post ab sofort Zuschriften aller Art entgegen und leitet die dann direkt an die Spieler in Amerika weiter. Postsprecherin Gloria Kohlmeier.
4: Alle Sendungen, egal ob Briefe, Zeichnungen, Fotos oder etwas Gebasteltes, werden in der Post in Österreich gesammelt und im Anschluss gebündelt und rechtzeitig zu den Spielern in die USA gebracht.
2: Die Post versteht sich hier aber nicht nur als bloße Logistikdienstleisterin, sondern will mit dem Angebot die österreichische Fußballnationalmannschaft beflügeln.
4: Die Idee dahinter ist, den Spielern nicht nur unterstützende Worte mitzugeben, sondern auch ein Stück Heimat. So entsteht eine direkte Verbindung zwischen den Fans in Österreich und dem Nationalteam in den USA.
2: Fanpost kann ab sofort einfach abgeschickt werden an das Social Media Team der Post, Rochusplatz 1 im 3. Bezirk und erreicht dann ganz sicher unsere Fußballer in den USA.
5: Jawohl! Alle Infos gibt's auf den Social Media Kanälen der Post und beim Radio Wien Service Point unter 89.9 95.3 erreichbar heute früh für Sie, die Claudia. 8.16 Uhr.
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0: zu 19. Einen schönen guten Morgen. Lieber Kevin, es hat jetzt schon 21 Grad. Das heißt, für Lila Madavian der Zeitpunkt, wo man die Winterjacke auszieht.
1: Ja, es wird langsam warm draußen. 21 Grad messen wir derzeit am Karlsplatz. Bis zu 27 Grad am Nachmittag. Das ist Badewetter heute. Abstecher in die alte Donau. Oh, die hat übrigens 22 Grad. Also wäre ganz fein, heute baden zu gehen, wenn Sie Zeit haben. Wie kommen Sie denn im Frühverkehr voran, Andrea? Wie schaut's aus?
2: Da gibt es auf jeden Fall noch Stau auf der S2 und der Tangente Richtung Graz zwischen der breiten Lehrstraße und dem Knoten Prater. Verzögerungen auch bei der Zufahrt von der A22 am Biberhaufenweg Richtung Raffineriestraße oder auch auf der Nordbrücke stadteinwärts. Stau gibt es auf der Währinger Straße stadteinwärts vor der Martinstraße, auch auf der Altmannsdorfer Straße stadtauswärts, hier auch bei der Zufahrt von der Hetzendorfer Straße und die Simmeringer Hauptstraße, die ist beim Zentralfriedhof weiterhin gesperrt. Grund sind

Die Arbeiten nach einem Wasserrohrbruch ausweichen können Sie zum Beispiel über die Kaiser-Ebersdorfer Straße, aber hier müssen Sie momentan auch 10 Minuten mehr Fahrzeit einplanen.

0: 8.23 Uhr.
1: Es wird ein
0: Wein sein. Ja, die Frage ist, ob es ein guter Wein heuer wird. Es war nämlich ein bisschen wenig Regen in letzter Zeit, Kevin, oder?
2: Ja, Frühling bei uns in Wien, der trockenste seit 40 Jahren. Es hat zwar geregnet, aber so schauerartig die letzten Tage und in Teilen der Stadt relativ wenig. Im Norden zum Beispiel nur 5 Liter auf den Quadratmeter.
0: Stellt sich natürlich die Frage, was macht diese Trockenheit mit dem Wiener Wein?
3: Ja, Katharina Klager ist Winzerin in Stammersdorf mit Buschenschank und Heurigen und natürlich auch Weinkeller. Und von ihr wollen wir jetzt natürlich genau wissen, bislang war es jetzt eben zu trocken und in den letzten Tagen hat es doch oft stark geregnet. Reißt das jetzt den Wiener Wein irgendwie raus?
4: Diese gewitterartigen Regenschauer, die sind natürlich insofern nicht sehr hilfreich, weil man kann sich vorstellen, wenn man schon lange Wochen an Trockenperioden hatte, ist der Boden natürlich geschlossen. Das heißt, der Boden kann dieses Wasser dann oft nicht aufnehmen. Also für die Rebe wäre natürlich ideal, ein kontinuierlicher Regen bzw. in kürzeren Abständen Regenperioden dazwischen. Letztes Jahr haben wir das gehabt, zum Beispiel im Mai und im Juni. Und dementsprechend ist halt auch der letzte Jahrgang wieder eher auf dieser frisch-fruchtigen Seite mit einer schönen Säure.
0: Sollte es jetzt so bleiben, also eher auf der heißen und trockenen Seite. Wie wird denn der Wein 2026 voraussichtlich?
4: Wenn die Rebe wirklich Trockenstress hat, dann ist es einfach so, dass durch die Sonnenstunden mehr Zucker produziert wird und mehr Zucker heißt dann automatisch mehr Alkohol. Die Säure fällt dann und in unseren Breiten, wir haben ja gerne, gerade wenn man an einen klassischen grünen Veltliner denkt, eigentlich diese fruchtig frischen Weine. Der Weintypus verändert sich einfach. Also man kennt es von den italienischen oder spanischen Weinen zum Beispiel. Die sind in der Regel, haben mehr Alkohol, sind oft auch ein bisschen, vielleicht haben ein bisschen mehr, ja, Bitterstoffe in einer Art und Weise. Und das hängt natürlich mit

0: mit dem Wetter und mit der, gerade mit der Trockenheit zusammen.
1: Und jetzt geht's darum, Kevin. You've done an awesome job, Kevin. Kommt da jetzt genug Regen für den Wein oder nicht?
2: Naja, es wird morgen ein paar Liter auf den Quadratmeter regnen und dann kommen am Freitag auch wieder ein paar Liter. Also gut, dass etwas kommt, das Defizit wird es aber nicht ausgleichen.
3: Ja, dann schauen wir mal, wie es denn ausschaut morgen. Jetzt haben wir es einmal 8:25 Uhr. Guten Morgen, Wien.

0: Es ist jetzt 8:30 Uhr, 8:30, die Radio Wien Schlagzeilen am Dienstag, dem 2. Juni, gibt's jetzt für Sie von Thomas Edinger.
1: Guten Morgen. Airlines wollen bei Verspätungen oder Flugausfällen weniger bzw. nichts mehr zahlen. Dafür soll es Strafen für alle geben, die Tickets verfallen lassen. Ab heute wird auf europäischer Ebene darüber verhandelt. Immer mehr junge Familien nehmen die frühen Hilfen in Anspruch. Die kostenlose Unterstützung gibt es zum Beispiel bei psychischen oder finanziellen Problemen. Voriges Jahr haben 5.700 Eltern mit Kleinkindern das Angebot genutzt. Und in Wien nimmt wie in ganz Europa die Zahl der Geschlechtskrankheiten deutlich zu. Betroffene bekommen ab sofort Hilfe im neuen Zentrum für sexuelle Gesundheit im AIDS-Hilfehaus am Maria-Hilfer-Gürtel. Alles auf eCard. Soweit die Schlagzeilen zum Wetter und Kevin Hebenstreit.
2: Wir stehen unter Zwischenhocheinfluss. Bedeutet, die meiste Zeit über scheint heute die Sonne und es bleibt den ganzen Tag über trocken. Außerdem wird es deutlich wärmer als gestern, wo wir am Nachmittag nur noch unter 20 Grad hatten. Da sind wir jetzt schon drüber, zum Beispiel in Donaufeld oder auch in der Innenstadt 21 bis 22 Grad. Heute Nachmittag gehen sich dann sogar bis zu 27 Grad aus. Morgen fallen wir wieder in das Schema von gestern zurück. Da gibt es nämlich viele Wolken und es wird zeitweise regnen. Am häufigsten vor allem am Vormittag und bis um Mittag herum. Der Nachmittag bringt dann auch trockene Phasen, aber kräftiger Westwind kommt auf und morgen schaffen wir dann wieder maximal 20 Grad. So viel zum Wetter, der Blick auf die Straßen. Andrea.
3: Die Simmeringer Hauptstraße, die bleibt bis zum Abend beim Zentralfriedhof gesperrt wegen der Arbeiten nach einem Wasserrohrbruch. Ausweichen können Sie zum Beispiel über die Kaiser-Ebersdorfer Straße. Aktuell brauchen Sie aber 10 Minuten länger. Dichten Frühverkehr gibt es dann auch auf der S2 und der Tangente Richtung Graz zwischen der Breiten-Leer-Straße und dem Knoten Prater. Verzögerungen gibt es auch bei der Zufahrt von der A22. Dichter Frühverkehr noch auf der Nordbrücke stadteinwärts, der Währinger Straße stadteinwärts vor der Martinstraße, stadteinwärts dann auch auf der Favoritenstraße sowie auf der Grünbergstraße stadteinwärts und etwas länger dauert es auch auf der Altmannsdorfer Straße statt auswärts, hier auch bei der Zufahrt von der Hetzendorfer Straße.
0: Und wir schauen uns gleich das neue Buch von Felicitas Prokopetz an. Schon schwankte die Welt, heißt es. Ein kurzer Einblick nach Falco und Janet Jackson.
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0: mit Falco in den Dienstagmorgen, 2. Juni, 8 Uhr und 40 Minuten. Schon schwankte die Welt, heißt der zweite Roman von Felicitas Prokopetz, der jetzt 2 Jahre nach ihrem Debütroman Wir sitzen im Dickicht und weinen herausgekommen ist.
1: Und im ersten Roman ging es um eine schwierige Mutter-Tochter-Beziehung. Worum es diesmal geht, hat Lela Madavian, die Wiener Autorin, gefragt.
2: Ja, das Buch geht der Frage nach, inwieweit wir einander verstehen können. Und da schaut sich der Roman anhand von verschiedensten Beziehungen an. Einmal 2 beste Freundinnen, einmal eine ältere Frau und ein jüngerer Mann, einmal eine Mutter und ihre erwachsene Tochter und einmal auch ein Rabe und eine Rabenforscherin. Victoria ist das. Wie beginnt also die Geschichte, Felicitas Prokopetz?
3: Der Roman startet so, dass der Rabe Toni, den die Victoria Hand aufgezogen hat, nachdem er einige Jahre wo auch immer war, zu Victoria zurückkehrt und dann ein sehr merkwürdiges Verhalten zeigt, aus dem sie irgendwann schließt, dass ihr dieser Rabe wohl vielleicht etwas mitteilen möchte. Und dem geht sie dann weiter auf den Grund, gemeinsam mit ihrer besten Freundin, der Linguistin Helene.
2: Frauen stehen ja bei dir in deinen Romanen im Mittelpunkt. Warum?
3: Ich interessiere mich für das Erleben aus der Perspektive von Frauen. Ich glaube, das ist wichtig, solche Geschichten zu erzählen. Und da gibt es einfach sehr viele wichtige Themen, die es ja zu verhandeln gilt. In diesem Buch zum Beispiel das Thema Freundinnenschaft. Das gilt natürlich auch für das Thema Mutterschaft, das im Buch wieder drinnen ist. Und auch wenn man Frauen zeigt, die mitten im Berufsleben stehen, kann man natürlich wahnsinnig viel erzählen über Strukturen, die einfach für Frauen nicht so gut passen.
2: Woher holst du dir deine Inspiration? Also woher kam die Inspiration für dieses Buch?
3: Zuallererst war diese Idee, die Frage nach der Möglichkeit, einander zu verstehen, auch im Zusammenhang im Austausch zwischen Mensch und Tier. Und dann sind die verschiedenen Figuren dazugekommen. Ich weiß ungefähr, wo muss ich hin und löse das szenisch auf und lasse dann halt aber innerhalb dieser Szenen die Figuren einfach machen. Und so bekommt das dann so eine Eigendynamik. Da lerne ich die kennen, da zeigen die dann plötzlich Seiten an sich, die ich gar nicht so geplant gehabt hätte und dann nimmt das irgendwie Fahrt auf.
2: Beschäftigt dich diese Geschichte dann auch Tag und Nacht, also zum Beispiel, wie jetzt die Geschichte weitergeht?
3: Es beschäftigt mich auf jeden Fall Tag und Nacht. Also es gibt dann vor allem so eine Phase im Schreiben, wenn ich dann nachts aufwache, dann gibt es ganz schön viele Fragen, die sich in Bezug auf den Roman stellen und lustigerweise Sachen, die mir tagsüber nicht so aufgefallen sind bei der Arbeit, aber da arbeitet das Hirn irgendwie in der Nacht durchaus weiter und das kann auch produktiv sein.
0: Felicitas Prokopetz war das. Über die Entstehung ihres neuen Romans Schon schwankte die Welt, erhältlich im Buchhandel.
4: 8.42 Uhr.
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0: Die Hebefigur haben wir heute mal ausgelassen, ausnahmsweise, normalerweise sind wir da immer mittendrin statt nur dabei. Wettertechnisch, lieber Kevin, 8.47 Uhr, bleibt es heute so?
1: Ja, die Sonne, die hebt sich immer höher am Himmel, 27 Grad am Nachmittag, den ganzen Tag Sonnenschein. Der Blick auf die Straßen, Andrea.
2: Da bleibt die Simmeringer Hauptstraße bis zum Abend beim Zentralfriedhof gesperrt, wegen der Arbeit nach einem Wasserrohrbruch. Ausweichen können Sie hier zum Beispiel über die Kaiser-Ebersdorfer Straße. Und dichten Frühverkehr gibt es noch auf der S2 und der Tangente Richtung Graz zwischen dem Rautenweg und dem Knoten Prater. Ebenso bei der Zufahrt von der A22. Und stadteinwärts ist noch einiges los, wie auf der Praterstraße, der Nordbrücke, der Währinger Straße vor der Martinstraße, auch auf der Favoritenstraße, der Altmannsdorfer Straße sowie der Grünbergstraße jeweils stadteinwärts.
0: Gute Fahrt gemeinsam Richtung Frage zum Tag. Lilian Darwin ist auch schon da nach Boston. Modern Feeling.

0: spielt man einmal richtig gescheite Musik,
1: ja,
0: rockt Lela Madavian und legt sofort den Winterschal
2: ab. Jetzt ist mir warm.
0: Jetzt ist sie warm. Gott sei Dank.
2: Ja.
0: Schönen guten Morgen.
2: Guten Morgen.
0: Alles in Ordnung?
2: Ja, alles bestens. Das Studio ist diesmal kein Kühlschrank. Ja, und lasst es mir nicht 10 Grad
0: das
2: minus.
0: Das war gestern auch nicht.
2: Nein. Ja, ja, ja.
3: Das ist angenehm.
2: Ja. Das Kälteempfinden ist einfach immer verschieden.
0: Stimmt.
2: Ja.
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0: Deswegen geht es bei der Frage zum Tag nicht um die Kälte. Wir haben heute schon berichtet über die Kaiserhaus-Auktion im Dorotheum, wo es ganz viele interessante Gegenstände aus dem Besitz des Kaiserhauses zu ersteigern gibt.
2: Mhm, und zum Dorotheum stellen wir heute auch unsere Frage zum Tag.
3: Ja, das Dorotheum hat nämlich eine wirklich lange Geschichte. Das heute größte Auktionshaus Mitteleuropas wurde 1707 von Kaiser Franz Josef I. als Versatz- und Fragamt gegründet.
5: Ja, auch schon noch nie gehört. Ja. Unsere Frage zum Tag lautet jetzt aber, woher hat das heutige Dorotheum in der Dorotheergasse seinen Namen?
2: Wenn Sie die richtige Antwort wissen, anrufen jetzt unter 89.9 95.3.
0: Die Auflösung gibt's bei der schallosen Lela Madavian in ca. 20 Minuten, 8.53 Uhr. 7 vor 9 ist es.

0: Trio geht's doch diesen Dienstagvormittag. Es ist 9 Uhr im Nachrichtenstudio für Sie, Thomas Edinger.
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2: Airlines wollen bei Verspätungen oder Flugausfällen weniger zahlen. Wien hat ein neues Zentrum für sexuelle Gesundheit. Das Wiener Wetter sonnig, zunehmend warm. Schönen Vormittag. Auf europäischer Ebene wird heute über eine Reform der Fluggastrechte verhandelt. Es geht darum, welche Ansprüche Passagiere bei Verspätungen und Flugausfällen haben. Die Airlines wollen weniger zahlen und verlangen eine No-Show-Gebühr. Julian Kern berichtet.
3: Wer künftig nicht zum Abflug erscheint, soll eine Strafe bezahlen. Das ist nur einer von vielen Vorschlägen, die ab heute Nachmittag in Brüssel diskutiert werden. Flughafen Wien-Vorstand Günter Ofner sagt dazu:
4: Die von Verspätungen betroffen sind, die sollen entschädigt werden, aber die Gesamtkosten sollten nach Möglichkeit reduziert werden.
3: Auch der Katalog für sogenannte außergewöhnliche Umstände soll erweitert werden. Fällt ein Flug aus, weil unerwartet Pilotinnen und Piloten oder Crewmitglieder fehlen, dann sollen dafür keine Ausgleichszahlungen mehr fällig werden. Ein No-Go, sagt die zuständige Staatssekretärin Ulrike Königsberger-Ludwig von der SPÖ.
5: Wenn ich heute in ein Restaurant gehe und der Koch oder die Köchin ist krank, kann ich auch nicht sagen, tut mir leid, du kriegst kein Essen.
3: Bis 15. Juni soll verhandelt werden. Erfolgt keine Einigung, bleiben die bestehenden Regelungen in Kraft.
2: Immer mehr junge Familien nehmen die frühen Hilfen in Anspruch. Das ist eine Unterstützung für Schwangere sowie Eltern mit Kleinkindern, wenn sie zum Beispiel psychische oder finanzielle Probleme haben. Voriges Jahr haben über 5.700 Familien das kostenlose Angebot genutzt, im Jahresvergleich um 13% mehr. So wie in ganz Europa nimmt auch in Wien die Zahl der Geschlechtskrankheiten deutlich zu. Betroffene bekommen ab sofort Hilfe im AIDS-Haus am Maria-Hilfer-Gürtel. Dort hat das Zentrum für sexuelle Gesundheit eröffnet. Diagnose und Therapie gehen auf eCard. Florenz Sikira berichtet.
6: Im neuen Magnus-Ambulatorium für sexuelle Gesundheit sollen pro Jahr rund 16.000 Patientinnen und Patienten mit Geschlechtskrankheiten behandelt werden. Mirjam Hall, Vorsitzende der AIDS-Hilfe Wien.
7: Die meisten Abstriche führt man dann selbst durch, also es ist auch keine unangenehme Untersuchungssituation. Und innerhalb von kurzer Zeit bekommt man dann das Ergebnis und wenn man eine Therapie braucht, gleich auch die Therapie auf die eCard gespielt.
6: Rund 2000 Gonorrhoe-Erkrankungen, auch als Tripper bekannt, wurden vergangenes Jahr in Wien gemeldet, Tendenz stark steigend, wie auch bei Syphilis und Chlamydien. Das neue Zentrum hat für die Stadt in der Errichtung 3,4 Millionen Euro gekostet. Den Betrieb mit rund 2,1 Millionen pro Jahr teilen sich Stadt und Gesundheitskasse.
2: Und der Süden Italiens ist kurz nach Mitternacht von einem schweren Erdbeben erschüttert worden. Das Epizentrum war im Meer vor der Küste Kalabriens. Die Erschütterungen des Bebens mit der Stärke 5,2 waren bis zur Balkanhalbinsel in 600 Kilometern Entfernung zu spüren. Meldungen über Schäden gibt es bisher keine. Das waren die Nachrichten, damit zum Wiener Wetter und Kevin Hebenstreit.
8: Na, seit 4 Stunden scheint die Sonne jetzt schon und sie hat einen langen Dienst heute, am 12er quasi, denn zum Sonnenschein kommen nur ein paar harmlose Quellwolken und in Summe gehen sich wirklich 12 oder 13 Sonnenstunden aus. Ja, und von Stunde zu Stunde wird es nun auch wärmer draußen, knapp 22 Grad hat es jetzt innerstädtisch schon, bis zu 27 Grad werden es dann am Nachmittag sein. Morgen ist alles wieder anders, da haben wir dichte Wolken und bis Mittag häufig auch Regen in der Stadt. Länger trocken haben sie es morgen dann am Nachmittag, da wird sich die Sonne aber höchstens kurz einmal zeigen und mit Westwind wird es deutlich kühler sein als heute. Morgen erreichen wir nämlich maximal 20 Grad.
0: Die beste Verkehrsinformation der Stadt auf Radio Wien um gleich 9:04. Andrea Rosenberger.
9: Und da gibt es noch dichten Frühverkehr momentan auf der Tangente Richtung Graz zwischen Hirstetten und dem Knoten Prater. Auf der unteren Donaustraße, der Praterstraße stadteinwärts dann auch auf der Nordbrücke, am inneren Währinger Gürtel, auch am Rennweg stadteinwärts. Etwas länger dauert es auf der Altmannsdorfer Straße stadtauswärts sowie der Grünbergstraße stadteinwärts. Und die Simmeringer Hauptstraße, die bleibt bis zum Abend beim Zentralfriedhof gesperrt wegen der Arbeiten nach einem Wasserrohr. Ausweichen können Sie ja zum Beispiel über die Kaiser-Ebersdorfer Straße.
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0: Ein Traumsommertag ist das heute, Kevin, gell?
8: Ja, wunderschön.
0: Also kann man sich nicht beschweren, Rosi.
9: Na, ich sowieso nicht. Ich meine, ist es dir warm genug?
0: Ja, es ist mir warm genug im Studio. Danke, dass die Klimaanlage mal so funktioniert, wie ich es gern hätte. Mittagspause könnte man sich in der Sonne ausmachen, oder?
9: Mhm. Ja. Kaffee trinken, Brathänderl essen.
0: Heute ist Brathänderltag.
9: Genau,
0: habe ich mitbekommen bei

0: euch. Sehr schön. Und nachher, ich liebe meinen Zahnarzttag, oder?
1: Aber ich glaube, den lasse ich aus.
0: Ja.
1: Ich habe ihn nicht so lieb.
0: Schönen Dienstagvormittag mit viel Sonne, guter Laune und einfach guter Musik natürlich. Simply Red gleich bei uns und Stevie Wonder. Schön, dass Sie Radio Wien hören.

0: Wir haben eine wichtige Frage.
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2: Ja, wir haben ja schon berichtet heute über die Kaiserhaus-Auktion im Dorotheum, wo es ganz viele interessante Gegenstände aus dem Besitz des Kaiserhauses zu ersteigern gibt.
0: Ja, da haben wir schon einiges gehört bei euch in Guten Morgen Wien. Und zum Dorotheum stellen wir heute auch unsere Frage zum Tag.
3: Ja, das Haus hatte wirklich eine lange Geschichte. Eben das größte Auktionshaus Mitteleuropas wurde 1707 von Kaiser Franz Josef I. als Versatz- und Fragamt gegründet.
4: Ja. Jetzt heißt es jedenfalls Dorotheum und wir wollen von Ihnen wissen, woher hat denn das heutige Dorotheum in der Dorotheagasse seinen Namen?
0: 89 9 95 3, das war die Nummer zu uns zum Anrufen. Und ins Studio geschafft hat es die Sabine aus dem 22. Schönen Vormittag, Sabine.
5: Ja, guten Morgen, liebes Team.
2: Ich finde, wienerischer geht es gar nicht, oder? Als Versatz und Fragamt.
0: Das ist, das ist nicht das Salzamt.
2: Ja, stimmt.
0: Sabine, Sie haben die richtige Antwort für uns, ja? Woher kommt der Name?
5: Ja, das ist der leitet sich vom ehemaligen Dorothea-Kloster, dem Augustiner-Chorherrenstift St. Dorothea ab.
0: Oh, bravo! Richtig.
2: Ganz, gewusst ganz oder sofort. Geschaut?
0: Genau.
5: Na, ehrlich gesagt, geschaut.
2: Passt, gut.
0: Na, ist gut. Ich mein, richtig, richtig. Haben Sie auch vielleicht auf unserer Homepage win.of.at draufgeschaut, was Sie so alles ersteigern könnten? Da gibt es zum Beispiel Franz Josef Schuhe ab 2000 Euro.
2: Auf die Spitze der Kevin.
0: Genau. Sabine, wäre das was für Sie?
5: Nein, das ist eher nicht so mein Interessensgebiet.
0: Oder ein
5: Toilettenkästchen. Aber das ist ja interessant, ja.
2: Ja.
5: Das ist eher die Kaiserin Sissi. Also
2: es gibt einen schönen Fächer.
5: Ja. Ja.
0: Gibt es einen Fächer? Können Sie sich anschauen auf unserer Homepage.
2: Günstig. Zwischen 5.000 und 8.000 Euro.
0: Naja, ja,
2: bitte, für einen Fächer. Mein,
0: Schnapper. Wenn der dann kühler ist. Sabine, also wir haben leider nicht den Fächer für Sie, aber ein schönes Radio Wien Überraschungspaket ist schon zu Ihnen in den 22. unterwegs.
5: Ja, freue mich. Dankeschön. Schönen Tag noch euch, ja?
0: Ebenfalls, Papa.
5: Danke, gell? Danke.
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heute mit viel Sonne und 27 Grad Höchsttemperatur. In der Nacht kommt der Regen wieder und morgen wird es auch wieder windig und regnerisch. Details zum Wetter, wie es in den nächsten Tagen weitergeht, hören Sie in der nächsten halben Stunde von unserem Wettermann Kevin Himmstreit.

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2: Schönen Dienstagvormittag mit Radio Wien. Es ist 9.30 Uhr. Wir schauen auf das wirklich traumhafte Wetter heute. 20 bis 23 Grad messen wir jetzt schon. 27 werden's und es bleibt schön sonnig. Damit kommen wir zu unserem Blick auf die Straßen und da gibt es eine Meldung von der Simmeringer Hauptstraße. Die bleibt bis zum Abend beim Zentralfriedhof gesperrt wegen der Arbeiten nach einem Wasserrohrbruch. Ausweichen geht über die Kaiser-Ebersdorfer Straße.
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0: Es ist so schön. Whitney Houston. Herrlich.
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0: Herrlich auch das Wetter heute. Lieber Kevin Hebenstreit, schönen Vormittag.
2: Schönen Vormittag.
0: Hat dieses Hoch eigentlich einen Namen?
2: Nein, hat es tatsächlich nicht. Das ist nämlich ein Zwischenhoch. Das haben wir nur heute bei uns in Wien. Und weil es eben so ein kleines Zwischenhoch ist, gibt es keinen Namen dafür. Das heißt, wenn Sie möchten, könnten Sie den Sonnenschein und die 27 Grad heute Nachmittag irgendjemandem widmen, den Sie gern haben.
0: Also für mich heißt das Hoch Kevin.
2: Oh, ich hätte jetzt Leila gesagt.
0: Ach, du bist so lieb.
2: Aber oh, die Hochs die haben in diesem Jahr ja Männernamen, also müssen wir wahrscheinlich wirklich Kevin nehmen.
0: Ja,
2: aber sie können es nennen, wie sie wollen. Wir nennen es auf jeden Fall richtig angenehmes Sommerwetter, weil nicht zu heiß, aber trotzdem warm. Wir haben aktuell schon 23 Grad in der Innenstadt, 27 Grad der Höchstwert. Das wäre auch ein feiner Badetag, also wer möchte am Nachmittag in die alte Donau, die hat 22 Grad, oder neue Donau springen, die hat 21 Grad. Das wäre richtig fein heute.
0: Traumhaft. Da können Sie uns natürlich auch gerne mitnehmen über die Radio Wien App am Handy. Können Sie den ganzen Tag Radio Wien hören, wenn Sie dann in der Sonne liegen, in der Wiese an der alten Donau. In der Nacht kommt der Regen. Stimmt's?
2: Genau, da kommt ein Tief und das hat einen Namen, das ist nämlich die Nesrin.
0: Oh, sehr schön.
2: Steht für Wildrose.
0: Oh, schöner
2: und,
0: Name.
2: Und bringt uns morgen, ich sage mal, ziemlich bewölktes Wetter. Es wird sich die Sonne, wenn dann erst im Laufe des Nachmittags und am Abend kurz zeigen und der nächste Regen kommt zu uns und das ist ja gut, wir brauchen weiterhin Regen. Es wird vor allem in der Früh und am Vormittag häufig regnen morgen. Ein paar Liter auf den Quadratmeter sollten sich bei uns in der Stadt damit auch ausgehen und das Ganze kommt auch mit kräftigem Westwind daher. Das wird dann eher ungemütlich sein, weil der bringt uns Abkühlung. Wir schaffen morgen nämlich kaum mehr als 20 Grad.
0: Das ändert sich am Feiertag aber schon auch wieder, gell?
2: Ja, genau, denn dann kommt das verlängerte Wochenende und das Wetter ist ja sehr berechenbar in dieser Woche, weil immer nach einem unbeständigen und kühlen Tag folgt ein warmer Sommertag. Das heißt, der Donnerstag wird wieder sommerlich, wird sonnig und das bei bis zu 26 Grad bei uns in der Stadt. Und dann kommt der Fenstertag, der Freitag, und der ist dann, wenn es nach unserer Logik geht, wieder unbeständig. Hm. Da kommt das nächste Tief daher, die Peggy wird das sein, die ist jetzt noch draußen im Atlantik, schickt uns am Freitag dann Regenschauer. Das heißt, Donnerstag können Sie draußen verbringen, trocken, sonnig, warm. Freitag dann eher für drinnen planen. Da ist wieder windig, nass und eher kühl. Der Samstag geht dann wieder draußen, weil da wird es wieder freundlicher und auch wärmer sein.
0: Perfekt. Also für die Wochenendplanung kann man schon sagen, Grillerei oder nicht?
2: Genau, die fixen Tage fürs Wetter, die sind gesetzt. Das ist der Donnerstag und der Samstag. Und die anderen Tage, also Freitag und vor allem Sonntag, sind dann etwas unbeständiger.
0: Macht nichts. Klingt ganz gut.
2: Nehmen wir so.
0: Dankeschön, lieber Kevin Hebenstreit, liebes Hoch.
2: Bitte gern.

Wolfgang Ambros an diesem sonnigen Dienstagvormittag auf Radio Wien. Schönes zum Hören vor den Nachrichten um 10 noch von Anton Mello und Didi bei uns und Belinda Carlisle.

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1: Der Dienstagvormittag auf Radio Wien. Es ist 10 Uhr im Nachrichtenstudio. Für Sie Thomas Edinger.
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3: Mehrere Tote nach neuen schweren Luftangriffen Russlands auf die Ukraine. Das Wiener Rathaus lädt heute zum Fest der Begegnung. Das Wiener Wetter sonnig und warm. Schönen Vormittag. Russland hat die Ukraine in der Nacht erneut massiv angegriffen. Neben Raketen hat Moskau auch Marschflugkörper und Drohnen abgefeuert. In der Hauptstadt Kiew ist ein Wohnhaus eingestürzt. Mindestens 11 Menschen sind ums Leben gekommen. Christian Lieninger berichtet.
4: Erneut eine Nacht, in der in Kiew niemand schlafen kann. Die Menschen flüchten vor den russischen Drohnen und Raketen in U-Bahn-Stationen. Auf dem Bahnsteig haben manche Zelte aufgestellt, andere legen Schlafsäcke und Decken auf. Ich träume davon, dass der Krieg bald zu Ende geht, aber die Hoffnung darauf, die habe ich schon verloren, sagt eine junge Frau, die mit ihrer kleinen Tochter auf dem Boden sitzt. Der Kiewer Bürgermeister Vitali Klitschko teilt unterdessen mit, dass ein mehrstöckiges Wohnhaus eingestürzt ist, dass vermutlich Menschen verschüttet wurden, dass ein anderer Angriff die oberen Stockwerke eines 15-stöckigen Hauses beschädigt hat, dass es etliche Brände gibt. Und auch die Städte Dnipro und Charkiw melden einmal mehr Tote und Verletzte.
3: Airlines wollen bei Verspätungen oder Flugausfällen künftig weniger bzw. nichts mehr zahlen. Dafür soll es Strafen für alle Passagiere geben, die Tickets verfallen lassen, eine No-Show-Gebühr. Ab heute wird auf europäischer Ebene darüber verhandelt. Österreich lehnt den Vorstoß der Airlines ab. Das Wiener Rathaus lädt heute wieder zum Fest der Begegnung. Im Zentrum steht das Miteinander von Menschen mit und ohne Behinderung. Die Veranstaltung soll auch mithelfen, Berührungsängste untereinander abzubauen. Mehr von Petra Thaler-Majeschek.
5: Wenn Menschen mit und ohne Behinderungen einander begegnen, verschwinden oft Barrieren im Kopf. Mit diesem Fest möchte die Wiener Gesundheitsförderung einen Rahmen schaffen, Gemeinschaft in all ihren Facetten zu erleben. Auf der Festbühne gibt es ein Unterhaltungsprogramm mit Yoga am Stuhl und im Rollstuhl, Musik, Theater und Zirkuskunst. Weiters gibt es Mitmachangebote wie Balancieren, Boccia, Jonglieren, Klettern am großen Kletterturm und vieles mehr. Workshops gibt es für Line Dance und Nordic Walking. Die österreichische Gebärdensprache kann man kennenlernen. Es werden auch diverse Selbsthilfegruppen vorgestellt. Expertinnen geben Tipps für einen gesunden Alltag und den Umgang mit Hitze in der Stadt. Das Fest der Begegnung im Wiener Rathaus findet zwischen 11.30 Uhr und 17 Uhr statt. Der Eintritt ist frei.
3: Und die frühere Vizepräsidentin der USA, Kamala Harris, kommt nach Wien, konkret zum Austrian World Summit am 16. Juni in der Hofburg. Das jährliche Treffen geht auf die Climate-Initiative von Arnold Schwarzenegger zurück, soll alle Seiten zusammenbringen, um Lösungen für eine saubere und nachhaltige Zukunft zu finden. Das waren die Nachrichten, damit zum Wiener Wetter und Leila Madavian.
1: 20 bis 23 Grad messen wir heute, scheint meist die Sonne. Es bleibt trocken, auch wenn in der zunehmend warmen Luft einige Quellwolken entstehen. Der Wind weht mäßig bis lebhaft aus Südost und es wird sommerlich warm mit bis zu 27 Grad. Morgen ziehen dichte Wolken über die Stadt, aus denen es bis Mittag häufig regnet. Am Nachmittag gibt es dann trockene Stunden, weiterhin überwiegen aber die Wolken. Höchstens zwischendurch zeigt sich die Sonne und es wird kühler. Westwind frischt auf, die Temperatur schafft maximal 20 Grad. 10.03 Uhr, Radio Wien mit der besten Verkehrsinformation der Stadt. Tangente Richtung Kagran. Zwischen der Gürtelabfahrt und St. Marx steht ein defekter LKW. Die mittlere Fahrspur ist blockiert, 10 Minuten mehr. Und die Simmeringer Hauptstraße bleibt bis zum Abend beim Zentralfriedhof gesperrt wegen der Arbeiten nach einem Wasserrohrbruch. Ausweichen geht über die Kaiser-Ebersdorfer Straße.
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1: Einfach gute Musik gibt's zu diesem sommerlichen Dienstagvormittag. Billy Paul gleich bei uns und das ist Madonna.
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David Bowie mit China Girl. Das ist einfach gute Musik, hören Sie bei uns auf Radio Wien am Dienstagvormittag. Was tun bei Gelenkschmerzen? Tipps von Radio Wien Apothekerin Elisabeth Sommer gibt es in 20 Minuten bei uns.

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5: Schönen Dienstagvormittag mit Radio Wien. Es ist gleich 10.30 Uhr. Wir schauen auf das Wetter. Es ist wirklich sehr fein heute. 20 bis 23 Grad messen wir. Sonnig bleibt und es wird zunehmend warm mit bis zu 27 Grad. 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Tangente Richtung Gagran zwischen der Gürtelabfahrt und St. Marx steht ein defekter LKW. Die mittlere Fahrspur ist blockiert. Bitte rechnen Sie 20 Minuten mehr ein. Im 14. Bezirk auf der Linzer Straße zwischen dem Flötzersteig und der Hüttelbergstraße ist die Feuerwehr bei einem Zimmerbrand im Einsatz. Der Verkehr wird immer wieder angehalten. Und die Simmeringer Hauptstraße bleibt bis zum Abend beim Zentralfriedhof gesperrt wegen der Arbeiten nach einem Wasserrohrbruch. Ausweichen geht über die Kaiser-Ebersdorfer Straße.
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0: Simon & Garfunkel auf Radio Wien.
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0: Wer unter Gelenkschmerzen oder Abnützung der Gelenke leidet, sollte trotzdem in Bewegung bleiben. Warum das wichtig ist und welche pflanzlichen Mittel zusätzlich helfen, habe ich bei Radio Wien Apothekerin Elisabeth Sommer nachgefragt.
2: Die Gelenkschmiere wird von unserem Körper nur dann produziert, wenn das Gelenk auch in Bewegung ist. Sport unterstützt die Stoffwechselvorgänge in den Gelenken und erhält uns also die Beweglichkeit. Natürlich ist es wichtig, dass Sie eine gelenkschonende Sportart wählen, wie etwa Schwimmen, Radfahren oder Nordic Walking.
0: Wichtig ist, dass die Bewegung möglichst rund und gleichmäßig erfolgt. Wichtig ist auch eine gute Trainingsanleitung, um Fehlhaltungen und Fehlbelastungen zu vermeiden, sowie das Anstreben Ihres Idealgewichts. Eine gemüsebasierte Ernährung mit Zugabe von hochwertigen Omega-3-Fettsäuren reduziert Entzündungsprozesse und trägt somit auch zur Besserung von Gelenkbeschwerden bei. Aus dem pflanzlichen Arzneischatz gibt es ebenfalls entzündungshemmende Wirkstoffe.
2: Hagebuttenextrakt enthält sehr viel Vitamin C, das die Kollagensynthese unterstützt, und eine antientzündliche Wirkstoffkombination. Gute antirheumatische Effekte haben auch die Wirkstoffe der Katzenkralle und der Teufelskralle. Und auch das Harz des Weihrauchbaums mit den sogenannten Boswelliasäuren ist bei Gelenksbeschwerden sehr hilfreich.
0: Auch ein bekanntes Küchengewürz ist günstig für die Verbesserung von Knorpel und Gelenken. Die Gelbwurz oder besser bekannt als Kurkuma.
2: Kurkuma hat eine hohe entzündungshemmende Wirkung. Den enthaltenen Wirkstoff Kurkumin nimmt man am besten in Form von Micellenkapseln ein. Dadurch wird die Bioverfügbarkeit erhöht und eine genaue Dosierung ist möglich. Es gibt auch Präparate, die Kurkumin mit Weihrauch kombiniert enthalten. So haben Sie gleich zwei Klassiker für die Gelenkstherapie in einem.
0: Bei akuten Gelenkbeschwerden
2: wirken am besten nichtsteroidale Antirheumatika wie Ibuprofen, Ketoprofen oder Diclofenac. Die lokale Anwendung direkt am Gelenk mit Aufnahme über die Haut erspart die Belastung des Magen-Darm-Trakts bei der oralen Einnahme.
0: Hierfür gibt es Wirkstoffpflaster, die man direkt auf die Haut legt, sowie Salben oder Gele. Um die Knorpelsubstanz in den Gelenken langfristig zu verbessern, gibt es sogenannte Knorpelschutzstoffe, die man unterstützend einnehmen kann.
2: Das sind Wirkstoffe wie Glucosamin und Chondroitinsulfat, sowie die Hyaluronsäure, Kollagen und MSM, das Methylsulfonylmethan. Sie wirken knorpelaufbauend und am besten, wenn sie dauerhaft, jedoch mindestens über 6 Monate als Kur eingenommen werden und mit einem entsprechenden Bewegungsprogramm kombiniert sind.
0: Infos dazu können Sie auch gerne online bei uns nachlesen auf wien.orf.at.
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Das ist einfach fantastische Musik, die hören Sie bei uns auf Radio Wien, Supertramp auf Radio Wien und gleich bei uns die Nachrichten um 11. Davor noch fantastische Musik von Roxette und Men Without Hats. Hier ist The Safety Dance.

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1: Und das ist der Dienstagvormittag auf Radio Wien. Es ist 11 Uhr im Nachrichtenstudio für Sie, Thomas Edinger.
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3: Im Mai ist die Inflation auf 3,7% gestiegen. Eine neu entwickelte Hautkrebsimpfung macht Hoffnung. Das Wiener Wetter sonnig und warm. Schönen Vormittag. Die Inflation hat im Mai wieder an Fahrt aufgenommen. Laut Schnellschätzung der Statistik Austria ist die Teuerungsrate auf 3,7% gestiegen. Im April waren es 3,4%. Michael Fröschl, was waren denn vorigen Monat die großen Inflationstreiber?
4: Teurere Dienstleistungen nennt die Statistik Austria als Hauptgrund für die höhere Inflation in Österreich, die im Mai weiter nach oben gesprungen ist auf 3,7% nach 3,4% im April. Besonders die Preise für Flugtickets sind gestiegen, was mit dem Iran-Konflikt und der Energiekrise zu tun hat. Auch Industriegüter wurden im Mai deutlich teurer. Benzin verzeichnet einen moderaten Anstieg, während Diesel und Heizöl wieder etwas billiger sind als im Vormonat April, so die Statistiker. Lebensmittel, Tabak und Alkohol verteuerten sich ebenfalls etwas weniger als zuletzt.
3: Russland hat die Ukraine in der Nacht erneut massiv angegriffen. Neben Raketen hat Moskau auch Marschflugkörper und Drohnen abgefeuert. In der Hauptstadt Kiew ist ein mehrstöckiges Wohnhaus eingestürzt. Mindestens 11 Menschen sind bei den Angriffen ums Leben gekommen, mehr als 100 verletzt worden. In Österreich erkranken jedes Jahr 2000 Menschen an einem Melanom, 400 sterben an den Folgen dieses Hautkrebses. Eine neu entwickelte Impfung soll künftig dafür sorgen, dass Betroffene länger überleben. Die Studiendaten sind vielversprechend. Mehr von Marlene Nowotny.
5: Wird schwarzer Hautkrebs früh erkannt, reicht die operative Entfernung des Melanoms in den meisten Fällen aus. Ist der bösartige Hautkrebs jedoch weiter fortgeschritten, braucht es eine umfassendere Krebstherapie. Hier haben Medikamente, die dem körpereigenen Immunsystem dabei helfen, die Tumorzellen anzugreifen, große Fortschritte gebracht. Doch die vorhandenen Immuntherapien wirken nicht bei allen Patienten gleich gut. Die neu entwickelte personalisierte mRNA-Impfung soll das ändern, sagt Maria Sibilia, Krebsforscherin an der MedUni Wien.
6: Man kann schon von einem Meilenstein sprechen, weil man eben mit solchen Impfstoffen wirklich die Immunantwort verbessern kann.
5: Werden Immuntherapie und personalisierte mRNA-Impfung kombiniert, sinkt das Risiko für einen Rückfall um fast 50%. Deswegen rechnet Maria Sibilia mit einer baldigen Zulassung der neuen Impfstoffe.
3: Und der Wiener Flughafen meldet erneut einen großen Drogenfund. Bei Kontrollen haben Polizisten in zwei Gepäckstücken gestern 37 Kilogramm Cannabiskraut entdeckt. Eine 19-Jährige ist in Haft. Sie ist mit einem Flieger aus Bangkok gekommen und wollte das Cannabiskraut offenbar weiter nach Paris transportieren. Das waren die Nachrichten, damit zum Wiener Wetter und Leila Madavian.
1: Und da messen wir derzeit 20 bis 23 Grad. Es scheint heute die meiste Zeit die Sonne. Es bleibt trocken, auch wenn in der zunehmend warmen Luft einige Quellwolken entstehen. Der Wind weht mäßig bis lebhaft aus Südost und es wird sommerlich warm mit bis zu 27 Grad. Morgen ziehen dichte Wolken über die Stadt, aus denen es bis Mittag häufig regnet. Am Nachmittag gibt es dann trockene Stunden, weiterhin überwiegen aber die Wolken. Höchstens zwischendurch zeigt sich die Sonne, kühler Westwind frischt auf und die Temperatur, die schafft maximal 20 Grad. 11.03 Uhr, Radio Wien mit der besten Verkehrsinformation der Stadt. Im 14. Bezirk auf der Linzer Straße zwischen dem Flötzersteig und der Hüttelbergstraße ist die Feuerwehr bei einem Zimmerbrand im Einsatz. Der Verkehr wird immer wieder angehalten. Und die Simmeringer Hauptstraße bleibt bis zum Abend beim Zentralfriedhof gesperrt wegen der Arbeiten nach einem Wasserrohrbruch. Ausweichen geht zum Beispiel über die Kaiser-Ebersdorfer Straße. Und wir schauen noch nach Niederösterreich. S5 Stockerauer Schnellstraße Richtung Krems. Zwischen Tulln und Königsbrunn steht im Baustellenbereich am baulich getrennten linken Fahrstreifen ein defekter LKW. Am besten über die baulich getrennte rechte Fahrspur ausweichen.
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1: Wie geht's eigentlich dem Wiener Wein bei dieser Trockenheit? Radio Wien-Reporter Bernie Weisinger hat nachgefragt bei einem Weinbaubetrieb in Stammersdorf. Seinen Bericht hören Sie gleich bei uns. Schönen Dienstag mit Radio Wien und den Patcher Boys.

0: It's Magic. Olivia Newton-John bei uns auf Radio Wien. Wie geht's eigentlich dem Wiener Wein bei dieser Trockenheit? Wir haben heute in Guten Morgen Wien schon darüber berichtet. Der Wein ist ja Tiefwurzler und damit nicht ganz so betroffen von der doch eklatanten Trockenheit. Oder doch? Radio Wien-Reporter Bernie Weisinger ist jetzt bei Katharina Klager, die einen Weinbaubetrieb in Stammersdorf im 21. besitzt und fragt nach.
1: Ja, Katharina Klager und ich stehen mitten in Stammersdorf an einem traumhaften Tag. Mitten in den Weinbergen von der Katharina Klager und von ihrer Familie. Liebe Katharina, ich habe ja seit einigen Wochen jetzt durchgehend Frühsendung mit unserem Kevin Hebenstreit, mit unserem Meteorologen. Der sagt immer, es ist viel zu trocken. Wie sieht das denn die Winzerin?
2: Naja, also ich muss schon sagen, in den letzten Jahren haben wir doch vermehrt und mehr Probleme mit der Trockenheit. Wobei, ich möchte auch dazu sagen, wir können im Moment noch Entwarnung geben, weil, was vielleicht einige nicht wissen, die Rebe ist ja ein Tiefwurzler. Das heißt, wenn es trocken ist, was die Rebe macht, ist, die geht wirklich ganz, ganz tief in den Boden und holt sich da noch das Wasser, was sie benötigt. Schwierig wird es, wenn diese Trockenperioden sehr, sehr lange anhalten. Dann hat die Rebe, was wir Trockenstress nennen, und das ist dann, was vielleicht dann ein bisschen brenzlig werden kann. Weil was die Rebe macht, ist ganz einfach. Wenn sie kein Wasser zur Verfügung hat, dann bremst sie das Wachstum und schließt die Spaltöffnungen, was sich dann wiederum ein bisschen negativ auf die Photosynthese auswirkt. Und in der Folge dessen, das kann man vielleicht auch manchmal sehen, in diesen ganz heißen Sommermonaten wie im August, wenn man Stöcke findet, wo die Blätter vertrocknet sind, ist es das Erste, was sie macht, dass die Blätter welk werden und ganz einfach das Wachstum einstellt. Das resultiert dann einfach in kleine Beeren, höheren Alkohol, und das ist eigentlich, was wir gerade hier im Raum Wien nicht haben wollen, weil wir ja gerade unsere frischen, fruchtigen Weine sehr lieben.
1: Jetzt machen wir noch einen kurzen Ausblick. Wenn es jetzt so bleibt mit normalem Niederschlag jetzt die nächste Zeit, wie wird dann der Jahrgang 2026? Süß? Stark, wenig süß, wie würdest du es einschätzen?
2: Wir sind ja noch relativ früh in der Vegetation, also die Triebe setzen jetzt gerade ihre Gescheine an. Ja, im Moment ist eigentlich noch alles möglich. Das hängt jetzt wirklich davon ab, wie die kommenden Monate und vor allem die Sommermonate sich gestalten.
1: Aus dem Weinberg, aus dem 21. aus Stammersdorf, wo wir durchaus ein bisschen an Regen vertragen könnten. Wir werden mit dem Kevin Hebenstreit nochmal reden. Bernie Weisinger, Radio Wien.
0: Dankeschön, Bernie. Ja, und du hast vollkommen recht, habe ich mir jetzt gleich mal den Kevin Hebenstreit ins Studio geholt.
3: Ja, hallo.
0: Also, wie ist das jetzt mit dem Regen?
3: Ja, es kommt was. Also es kommen morgen 4 bis 8 Liter auf den Quadratmeter, am Freitag dann noch einmal. Ich rechne mit 3 bis 5 Liter, also doch ein bisschen was, das zusammenkommt. Allerdings, wir haben es gehört, Tiefwurzler der Wein, das wird vor allem die oberen Bodenschichten befeuchten. Ich sehe allerdings auch in der nächsten Woche noch recht unbeständiges Wetter, keine Hitze, keine große Trockenheit. Das heißt, ein bisschen was kommt nach. Der Wein wird schon auch zu seinem Wasser kommen, so wie es jetzt ausschaut.
0: Sehr gut. Also als Tiefwurzler wird er auch ganz tief zum Wasser kommen.
3: Ja.
0: Wird was da sein. Sehr gut. Dankeschön, Kevin Hebenstreit.
3: Bitte.

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3: Schönen Dienstagvormittag mit Radio Wien. Es ist gleich 11.30 Uhr. Wir schauen auf das Wetter. Ja, sommerlich, wird schon bald 27 Grad. Wir haben noch 23 bis 24 und es bleibt heute schön sonnig. Unser Blick auf die Straßen mit der besten Verkehrsinformation der Stadt. Im 14. Bezirk auf der Linzer Straße zwischen dem Flözersteig und der Hüttelbergstraße sind die Arbeiten nach dem Zimmerbrand beendet. Es gibt keine Behinderungen mehr. Die Simmeringer Hauptstraße bleibt bis zum Abend beim Zentralfriedhof gesperrt wegen der Arbeiten nach einem Wasserrohrbruch. Ausweichen geht zum Beispiel über die Kaiser-Ebersdorfer Straße. Und noch Niederösterreich, S5 Stockerauer Schnellstraße Richtung Krems. Zwischen Tulln und Königsbrunn ist der defekte LKW abgeschleppt. Es gibt keine Behinderungen mehr.
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Das ist einfach gute Musik von der Lighthouse Family. Liftet am Dienstagvormittag hier bei uns auf Radio Wien, 2. Juni. 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Das wird ein Traum. Das Original hören Sie gleich bei uns von Josh nach ABBA und Mamma Mia.

0: Josh am Dienstag bei uns auf Radio Wien 11.50 Uhr in 10 Minuten, das Radio Wien Stadtjournal um 12 Uhr mit meiner Kollegin Evelyn Kanya. Evelyn, Top-Thema bei euch, die Teuerung im Mai.
1: Ja, die liegt laut der Schnellschätzung der Statistik Austria bei 3,7% und damit noch ein Stück höher als im April. Da sind die Preise noch um 3,4% gestiegen. Was die Gründe sind, neben dem Iran-Krieg, darüber berichten wir im Stadtjournal um 12 Uhr.
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1: Dienstagmittag, es ist 12 Uhr im Nachrichtenstudio für Sie, Evelyn Kanja.
2: Schönen Mittag.
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4: Die Teuerung steigt im Mai erneut. In Wien sind deutlich mehr Pädophile verurteilt worden. Das Wiener Wetter heute sonnig und bis zu 27 Grad. Die Inflation ist weiterhin deutlich zu hoch. Im Mai war sie mit 3,7% laut Schnellschätzung der Statistik Austria noch höher als im April. Maria Kern aus unserer Wirtschaftsredaktion, was sind denn die Gründe für den Anstieg?
5: Also der Haupttreiber der Inflation im Mai waren die Dienstleistungen. So gab es etwa starke Preisschübe bei Flugtickets, ebenso bei Flugpauschalreisen und Busreisen. Da werden nun also die höheren Kerosin- und Dieselpreise immer stärker weitergegeben. Die Energiepreise, konkret Heizöl- und Spritpreise, sind aber auch hauptausschlaggebend dafür, dass die Inflation insgesamt wesentlich höher ist als zu Jahresbeginn. Und das wiederum ist bekanntlich eine Folge des Irankriegs.
4: Die Regierung hat ja die Spritpreisbremse eingeführt, um die Inflation zu dämpfen. Wirkt sich die gar nicht aus?
5: Doch, sie wirkt sich aus, aber nur minimal. Laut Experten hat die Spritpreisbremse die Inflation im April um 0,2 Prozentpunkte gedämpft. Im Mai dürfte es aber nur noch 0,1 Prozentpunkt gewesen sein, weil die Spritpreisbremse verringert wurde. Und im Juni fällt sie noch einmal kleiner aus. Damit wird der Effekt auf die Inflation wohl kaum noch spürbar sein.
4: Danke, Maria Kern aus der ORF-Wirtschaftsredaktion. Die Statistik Austria hat die Zahl der Verurteilungen am Wiener Landesgericht ausgewertet. Bei der Gesamtzahl hat es im Vorjahr keine allzu großen Veränderungen gegeben. Ins Auge sticht aber, im Vorjahr sind deutlich mehr Gewaltverbrecher und Pädophile verurteilt worden. Die meisten Strafen haben

0: insgesamt aber weiterhin Diebe, Einbrecher und Räuber ausgefasst. Details von Daniel Pichler.
1: Geld, Schmuck, Autos und andere wertvolle Dinge. Mehr als 4000 Diebe, Einbrecher und Räuber sind im Vorjahr am Wiener Landesgericht verurteilt worden. Hier gibt es nicht die große Veränderung, auch nicht bei der Gesamtzahl bei den Urteilen der Strafrichterinnen und Strafrichter. Mehr als 11.700 sind insgesamt gezählt worden. Auffällig sind aber die Zahlen bei den Gewaltverbrechen. Hier sind die Verurteilungen um rund 9% gestiegen. Verantwortlich dafür sind vor allem die Körperverletzungen. Sprunghaft in die Höhe gegangen sind die Sexualdelikte. Es sind mehr Vergewaltigungen, geschlechtliche Nötigungen und sexueller Missbrauch bestraft worden. Gerade bei der Kinderpornografie hat es fast 150 Fälle gegeben, eine Steigerung um 80%. Es sind auch mehr jugendliche Straftäter verurteilt worden. Insgesamt hat es mehr als 500 Jugendliche erwischt. Die überwiegende Mehrheit aller Straftäter ist übrigens männlich.
0: Eine Hiobsbotschaft gibt es für Österreichs Fußballnationalteam knapp vor dem Abflug zur Fußball-WM. Mit Christoph Baumgartner wird einer der absoluten Leistungsträger die Weltmeisterschaft verpassen. Daniel Kulowitz.
2: Es handelt sich um eine Verletzung der rechten Oberschenkelmuskulatur. Passiert ist das Baumgartner beim Aufwärmen für das gestrige Tunesien-Match. Nach einem Schuss ein Stich in diesem Bereich. Teamchef Ralf Rangnick hatte am Abend schon eine böse Vorahnung.
3: Müssen wir schauen, was mit Christoph Baumgartner ist, weil das sieht im Moment leider nicht so gut aus.
2: Und leider haben sich diese Befürchtungen nun bestätigt. Die Verletzung beim 26-jährigen Niederösterreicher ist derart massiv, dass Baumgartner für die gesamte Weltmeisterschaft ausfallen wird. Ein wirklich herber Verlust. Der RB Leipzig-Angreifer gilt als Top-Torschütze und Vorbereiter im ÖFB-Team und ist auch abseits des Platzes eine zentrale Persönlichkeit in der Mannschaft. Gute Nachrichten gibt es hingegen von David Alaba. Keine Muskelverletzung beim ÖFB-Kapitän. Er kann die Reise am Donnerstag in die USA antreten.
0: Das Wiener Rathaus lädt heute wieder zum Fest der Begegnung. Im Fokus steht das Miteinander von Menschen mit und ohne Behinderung. Ziel ist, Berührungsängste abzubauen. Petra Thalhammer-Jeschek berichtet.
4: Wenn Menschen mit und ohne Behinderungen einander begegnen, verschwinden oft Barrieren im Kopf. Mit diesem Fest möchte die Wiener Gesundheitsförderung einen Rahmen schaffen, Gemeinschaft in all ihren Facetten zu erleben. Auf der Festbühne gibt es ein Unterhaltungsprogramm mit Yoga am Stuhl und im Rollstuhl, Musik, Theater und Zirkuskunst. Weiters gibt es Mitmachangebote wie Balancieren, Boccia, Jonglieren, Klettern am großen Kletterturm und vieles mehr. Workshops gibt es für Line Dance und Nordic Walking. Die österreichische Gebärdensprache kann man kennenlernen. Es werden auch diverse Selbsthilfegruppen vorgestellt. Expertinnen geben Tipps für einen gesunden Alltag und den Umgang mit Hitze in der Stadt. Das Fest der Begegnung im Wiener Rathaus findet zwischen 11.30 Uhr und 17 Uhr statt. Der Eintritt ist frei.
0: Und im Tiergarten Schönbrunn gibt es Nachwuchs bei den nördlichen Felsenpinguinen. 10 Küken sind seit kurzem zu sehen. Geschlüpft sind sie schon im April. Jetzt lernen sie gerade schwimmen. Bilder der kleinen Pinguine gibt es auch bei uns im Internet auf wien.orf.at. Das war das Stadtjournal. Jetzt zum Wiener Wetter und Leila Madavian.
5: Mhm. Und Sie könnten auch schwimmen gehen, wenn Sie möchten. Das Wetter täte auf jeden Fall dazu passen. 23, 24 Grad messen wir. Die Sonne hat am Nachmittag das Sagen und es bleibt trocken, auch wenn in der zunehmend warmen Luft einige Quellwolken entstehen. Der Wind weht mäßig bis lebhaft aus Südost und es wird sommerlich warm mit bis zu 27 Grad. Morgen Mittwoch zeitweise Regen und kühler Wind. Von Beginn an ziehen dichte Wolken über die Stadt, aus denen es bis um Mittag herum häufig regnet. Am Nachmittag gibt es dann trockene Stunden, weiterhin überwiegen aber die Wolken. Höchstens zwischendurch zeigt sich die Sonne morgen. Der Wind aus West weht lebhaft, in den ersten Stunden teils auch kräftig und bringt kühle Luft. Die Temperatur schafft morgen nur noch 20 Grad maximal. Es ist 12.05 Uhr, das ist Radio Wien mit der besten Verkehrsinformation der Stadt. Die Simmeringer Hauptstraße bleibt bis zum Abend beim Zentralfriedhof gesperrt wegen der Arbeiten nach einem Wasserrohrbruch. Ausweichen geht zum Beispiel über die Kaiser-Ebersdorfer Straße. Und bitte nicht zu flott unterwegs sein, es wird geblitzt, derzeit am Französisch-Quai beim Schottenring. Gute und sichere Fahrt wünsche ich. Mit einfach fantastischer Musik. Die Bengels gleich bei uns und das ist Bryan Adams.
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5: Schönen Dienstag.

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3: Dienstagmittag mit Radio Wien, es ist gleich 12.30 Uhr, wir schauen auf das Wetter und es ist wirklich sehr fein heute, 23 bis 25 Grad messen wir schon, 27 könnten sich noch ausgehen und es bleibt auch am Nachmittag schön sonnig. Unser Blick auf die Straßen bringt uns wieder auf die Simmeringer Hauptstraße, die bleibt bis zum Abend beim Zentralfriedhof gesperrt wegen der Arbeiten nach einem Wasserrohrbruch. Ausweichen geht zum Beispiel über die Kaiser-Ebersdorfer Straße. Und bitte nicht zu flott unterwegs sein, es wird derzeit geblitzt am Franz-Josefs-Quai beim Schottenring. Gute Fahrt.
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0: Curfew, Boyzone hören Sie bei uns auf Radio Wien am Dienstag, auch gleich Lisa Stansfield. Bis dahin schauen wir mal noch ins Dorotheum. Da findet derzeit eine ganz besondere Auktion noch bis 9. Juni statt. Exponate aus dem Kaiserhaus kommen da unter den Hammer. Ein Schuh des Kaisers beispielsweise wird da angeboten, verschiedene Fächer und Gegenstände aus dem Besitz der Kaiserin Sisi und viele andere Devotionalien der Habsburger. Radio Wien-Reporter Alex Jockel schaut sich für uns um.
1: Ich stehe jetzt im Schauraum mit Dr. Georg Ludwigsdorf. Er ist Historiker und Experte für diese Epoche. Wir haben vieles gesehen. Der Schuh vom Kaiser, Fächer von der Sisi. Wir haben die letzte Weste von Ferdinand, die getragen hat vor seiner...
2: Von Maximilian. Ja, genau, Ferdinand Max heißt er eigentlich, okay. Und damals Kaiser Maximilian von Mexiko.
1: Was ich auch heute gelernt habe, ist, dass das Kaiserhaus recht spendabel war eigentlich zu Menschen, die halt relativ nah waren.
2: Das Kaiserhaus hat ein ganzes Repertoire gehabt an Geschenkobjekten, Beispiel das berühmte Kind, das halt dem Kaiser einen Blumenstrauß überreicht hat am Bahnhof und ein Gedicht aufgesagt hat, hat dann gekriegt ein kleines Geschenkarmband zum Beispiel. Oft, je nach Stellung desjenigen, der beschenkt wurde, desto exklusiver waren die Geschenke. Eine hohe Stellung hat bedeutet ein sehr schönes Geschenk.
1: Und die waren natürlich alle ganz stolz, da gibt es Manschettenknöpfe mit einem Monogramm drin?
2: Genau, das ist zum Beispiel ein paar Manschettenknöpfe vom Erzherzog Thronfolger Franz Ferdinand. Die hat er halt verschenkt dann an irgendjemanden, ich sage mal, vielleicht an einen Förster, weil er ja großer Jäger war, oder an irgendeinen Mitarbeiter bei seinem Hof. Die Belierenden oder Beschenkten waren dann stolz und haben das natürlich dann mit Stolz getragen.
1: Was mich auch interessieren würde, kaufen eher ältere Menschen oder auch junge Menschen?
2: Gerade im Bereich der Kaiserin Elisabeth gibt ja auch sozusagen eine reine Porträt- oder Druckgrafik oder so, die dann nicht so teuer ist. Da haben wir relativ junge Sammler auch oder Anhängerinnen oder was der Kaiserin Elisabeth, die im Augenblick durch verschiedene Filme und Musicals eben immer wieder in aller Munde ist.
1: Aber merkt man im Gesamten, dass vielleicht jetzt in der Schulausbildung Literatur und Geschichte vielleicht nicht mehr ganz so eine große Rolle spielt? Spürt man das im Dorotheum bei Auktionen?
2: Nein, bei denen spüren wir es eigentlich gar nicht. Das ist natürlich jetzt kein Allerweltsthema, das ist ein sehr spezielles Thema, aber dieses Thema interessiert doch einen eingeschworenen Kreis und der wird eigentlich nicht kleiner, sondern im Laufe der Jahre wird der Eindruck eher größer.
1: Ganz, ganz toll. Die Auktion der kaiserlichen Objekte am 9. Juni im Dorotheum und auch online. Alex Jockel für Radio Wien.
0: Dankeschön, Alex. Ja, und wie die persönlichen Hausschuhe von Franz Josef ausschauen, bei dem Schätzwert zwischen 2.000 und 4.000 Euro können Sie sich gerne anschauen auf unserer Homepage wien.of.at.

Also wenn das nicht Feinstes aus den 80ern ist, dann weiß ich nicht was. Toto mit Africa hören Sie bei uns auf Radio Wien am Dienstag. Die Wiener Arbeiterkammer fordert Maßnahmen für mehr Väterkarenz. Mehr dazu hören Sie gleich bei uns in den Radio Wien Nachrichten um 13 Uhr.

0: Elton John am Dienstag auf Radio Wien. Es ist gleich 13 Uhr im Nachrichtenstudio für Sie, Evelyn Kanja.
1: Schönen Nachmittag.
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3: In Österreich sind fast alle Parteien für die neuen EU-Abschieberegelung. Die Wiener Arbeiterkammer fordert Maßnahmen für mehr Väterkarenz. Das Wiener Wetter heute sonnig und bis zu 27 Grad. Das EU-Parlament und die EU-Staaten haben sich in der Nacht auf neue Regeln für Abschiebungen geeinigt. In Zukunft soll es in der EU damit leichter sein, Menschen abzuschieben. Dreh- und Angelpunkt sind dabei umstrittene Abschiebezentren außerhalb der EU. Dort sollen künftig abgelehnte Asylwerber untergebracht werden, wenn sie nicht in ihre Herkunftsländer abgeschoben werden können. In Österreich begrüßen das fast alle Parteien. Katja Arthofer.
4: Rückkehrzentren im Ausland sind Teil des EU-Asyl- und Migrationspakts, der Ordnung in unser Asylsystem bringe, meint die SPÖ schriftlich. Wichtig sei, dass diese Zentren menschenrechtskonform und juristisch abgesichert sind. Und ÖVP-Innenminister Gerhard Karner sagt:
5: Abschiebungen sind notwendig für eine glaubwürdige und gerechte Asylpolitik. Und hier ist es wirklich gelungen, einen guten Schritt vorwärts zu machen.
4: Auch der kleinste Regierungspartner, die NEOS, begrüßen die neuen EU-Abschieberegeln. Das tut grundsätzlich auch die FPÖ-EU-Abgeordnete Petra Steger.
6: Es ist eine wichtige Einigung. Dank unseres Druckes kam es auch zu dieser Einigung. Es ist allerdings nur eine Reparaturpolitik. Es wird nicht die Lösung sein des Asylproblems.
4: Die grüne Vizeklubchefin Maurer sieht hingegen teure Symbolpolitik, die rechtlich fragwürdig und voller offener Fragen sei.
3: Die Inflation steigt im Mai auf 3,7%, so die Schnellschätzung der Statistik Austria. Die Inflation ist damit noch höher als im April, damals war sie bei 3,4%. Preistreiber sind erneut die Dienstleistungen. Seit fast 40 Jahren können Väter in Österreich in Karenz gehen. Doch die tatsächliche Väterbeteiligung bleibt weiter schwach, kritisiert die Wiener Arbeiterkammer. Ein Rückgang hat zwar gestoppt werden können, aber auf sehr niedrigem Niveau. Die Arbeiterkammer fordert deshalb bessere Rahmenbedingungen. Details von Katharina Pawlowski.
7: Während Frauen am häufigsten erst mit dem zweiten Geburtstag des Kindes wieder in den Beruf einsteigen, kehren die meisten Männer, so sie überhaupt in Karenz gehen, bereits nach dem dritten Monat wieder ins Erwerbsleben zurück. AK-Präsidentin Renate Anderl fordert daher unter anderem den massiven ganztägigen und ganzjährigen Ausbau von Kinderbetreuungsstätten.
8: Wir brauchen einen Rechtsanspruch auf einen Betreuungsplatz ab dem ersten Geburtstag.

0: des Kindes. Und es muss bei partnerschaftlicher Teilung ein höherer Mindestanteil des Kinderbetreuungsgeldes für Väter reserviert werden.
1: Denn Männer würden eher in Karenz gehen, wenn es finanzielle Anreize gibt. Auch einen verpflichtenden Zeitraum der Elternkarenz für Väter zu reservieren, würde helfen. Das zeigen internationale Beispiele. Andal nimmt auch Unternehmen in die Pflicht, die etwa familienfreundlichere Arbeitszeiten anbieten müssten.
2: Und Kamala Harris kommt nach Wien. Die ehemalige US-Vizepräsidentin wird am 16. Juni am Austrian World Summit in der Hofburg teilnehmen. Dort geht es um konkrete Klimaschutzlösungen für die Welt. Gastgeber ist Arnold Schwarzenegger. Das waren die Nachrichten. Jetzt zum Wiener Wetter und Leila Madavian.
3: Sommerlich, 24 bis 26 Grad messen wir. 27 Grad werden sich heute noch ausgehen. Und es hat auch am Nachmittag die Sonne das Sagen. Es bleibt trocken, auch wenn in der zunehmend warmen Luft einige Quellwolken entstehen. Der Wind weht mäßig bis lebhaft aus Südost. Morgen Mittwoch schaut die Geschichte schon anders aus. Zeitweise Regen und kühler Wind. Von Beginn an ziehen dichte Wolken über die Stadt, aus denen es bis um Mittag herum häufig regnet. Am Nachmittag gibt es trockene Stunden. Weiterhin überwiegen aber die Wolken. Höchstens zwischendurch zeigt sich einmal die Sonne. Der Wind aus West weht lebhaft, in den ersten Stunden teils auch kräftig und bringt kühle Luft zu uns. Die Temperatur schafft maximal 20 Grad. Gleich 13.04 Uhr, Radio Wien mit der besten Verkehrsinformation der Stadt. Die Simmeringer Hauptstraße bleibt bis zum Abend beim Zentralfriedhof weiterhin gesperrt wegen der Arbeiten nach einem Wasserrohrbruch. Ausweichen geht zum Beispiel über die Kaiser-Ebersdorfer Straße. Und nicht zu flott unterwegs sein, es wird geblitzt am Franz-Josefs-Quai beim Schottenring. Gute und sichere Fahrt wünsche ich.
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3: Einfach gute Musik, zum Beispiel vom Electric Light Orchestra und... eine schöne Reportage von Hachi Bankofer, die er uns gleich liefert. Er ist nämlich beim Fest der Begegnung im Arkadenhof vom Wiener Rathaus. Bis 17 Uhr können Sie da vorbeischauen. Hachi macht das gleich für uns.
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0: Vaya con Dios am Dienstagnachmittag auf Radio Wien. Hot Chocolate hören Sie auch gleich bei uns. Und Hatschi Bankhofer, er ist nämlich gerade im Arkadenhof vom Wiener Rathaus. Da findet das Jeder für jeden Fest der Begegnung 2026 statt. Im Mittelpunkt steht das Miteinander von Menschen mit und ohne Behinderungen. Der Eintritt ist frei. Und der Hatschi berichtet jetzt von dort.
1: Ich stehe mit der Mathilda Daim und der Nicole Kohmann gerade vor einem Gestell, das sehr, sehr, sehr, sehr cool ausschaut. Es ist die sogenannte Clown-Station hier am Rathaus. Was tut man da?
2: Ja, man probiert aus, ob man auf diesem Seil balancieren kann, kann gleich sein Gleichgewicht testen.
1: Es ist in ca. 40 cm Höhe, also es kann einem nicht viel passieren und es sind viele Matratzen.
3: Es gibt auch einen Trick dafür, wie das funktioniert. Ja.
1: Es schaut nämlich sonst echt wie im Zirkus aus. Ja?
3: Ja, so ist es auch. Wir haben da drei Kolleginnen von der Clown-Station und da geht dann jemand mit auf der Seite, aber man selber hat nur ein Seil in der Hand, das man spannt. Okay. Und die halten nur das Ende vom Seil. Also in Wirklichkeit hat man nicht wirklich Kontakt, aber alleine durch das Halten des Seils glaubt das Gehirn, man ist in Sicherheit und man kann drüber gehen.
1: Das ist spannend. So lernt man, wie man Seiltänzer wird. Großartig. Gleich daneben eine Station. Es ist da unglaublich viel verschiedenste Selbsthilfegruppen, Selbstvertretungszentrum für Menschen mit Lernschwierigkeiten, eine Bühne und dann lustig dieses Kaffeehaus hier natürlich. Da darf man alles außer reden.
3: Genau so ist es. Das ist das Silent Café. Das sind zwei Personen, die das ehrenamtlich machen, auch beim Nachbarschaftszentrum.
1: Also kann ich jetzt nur einen Kaffee bestellen, indem ich so deute Kaffee oder so?
3: Den Kaffee muss man sich mitbringen.
1: Na, aber super.
3: Aber man kann dann kommunizieren miteinander, man darf alles nur nicht reden. Hände, Füße oder auch aufschreiben.
1: Ich gehe noch ein Stückchen weiter und schau mal, was es da noch alles gibt. Zwei Damen sitzen da, das ist die Selbsthilfe-Unterstützungsstelle SOS Wien. Was kann man bei euch erfahren?
4: Also bei uns können sich die Besucherinnen über die Selbsthilfe-Unterstützungsstelle informieren und was wir anbieten.
1: Es gibt ja in Wien unglaublich viele verschiedene Selbsthilfegruppen.
4: Ja, es gibt ganz, ganz viele Selbsthilfegruppen und hier haben auch die neuen Selbsthilfegruppen die Möglichkeit, sich zu präsentieren und einander noch kennenzulernen, zu vernetzen.
1: Ja. Sehr gut. Und wenn man selber sagt, für mich gibt es wirklich noch keine, dann kann man auch sagen, ich würde gerne eine gründen.
5: Genau, dann kann man eine gründen. Wir haben auch eine Gründungsbroschüre, wo man sich einmal einen guten Überblick verschaffen kann. Und natürlich stehen wir auch gerne zur Verfügung für Fragen, machen auch Beratungen, also das jederzeit gerne.
1: Und das Ganze in einem unglaublich festlichen, lockeren, coolen Rahmen. Und das ist ja das Wichtige, es ist sehr integrativ. Jeder hat irgendein anderes Problem, der herkommt, weil es gibt niemanden, der nicht irgendein Problem hat.
3: Genau so ist es.
1: Und die Leute kommen ins Plaudern miteinander, das ist total schön. Hatschi Bankhofer, Radio Wien.
0: Das Fest der Begegnung unter dem Motto Jeder für jeden läuft noch bis 17 Uhr im Arkadenhof im Wiener Rathaus, falls Sie noch vorbeischauen wollen. Infos dazu gerne bei unseren Kolleginnen vom Radio Wien Service Point unter 89 9 95 3.

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2: Dienstagnachmittag auf Radio Wien, 13.30 Uhr. Wir schauen auf das Wetter, sehr fein, badetauglich, 24 bis 26 Grad messen wir schon. 27 werden sich heute noch ausgehen und es bleibt auch schön sommerlich und sonnig heute Nachmittag. Die beste Verkehrsinformation der Stadt auf Radio Wien, wieder mit unserem Blick auf die Simmeringer Hauptstraße. Die bleibt bis zum Abend beim Zentralfriedhof gesperrt wegen der Arbeiten nach einem Wasserrohrbruch. Ausweichen geht zum Beispiel über die Kaiser-Ebersdorfer Straße.
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Die sind so entzückend. Der Nachwuchs bei den Felsenpinguinen, ja, im Tiergarten Schönbrunn. Wir haben Fotos für Sie auf unserer Homepage wien.orf.at. Die 10 Küken sind ja schon im April geschlüpft, aber seit kurzem sind sie auch für Besucherinnen und Besucher zu sehen. Und jetzt lernen sie schwimmen. Und ganz, ganz entzückende Fotos, wie gesagt, haben wir für Sie auf unserer Homepage wien.orf.at. Also wenn Sie reinschauen wollen, so zwischendurch einmal. So süß, wirklich.

0: Was isst du da, Rolf Rüdiger?
1: Ein kleines Tortel.
2: Darf ich es korrigieren? Es ist ein Riesentortenstück.
0: Ja, also darf ich ein Stück haben?
1: Na, ein Stück kriegst du, aber nur einen Bissen.
0: Okay, lass mir was übrig.
1: Den Rest brauche ich, muss mich ja stärken für die Sendung.
0: Ja, da hast du natürlich recht.
2: Das Brösel ist für die Lela mehr nicht.
0: Ja, oh, danke, wie großzügig von dir, Rolf Rüdiger. Kannst du ein bisschen Schlag auch da lassen? Das gibt's ja nicht, alles ist da auf.
2: Ja, ist schon weg. So schnell.
1: Futschis.
0: Ja, ja.
2: Was war das überhaupt für eine Torte?
1: Eine Erdbeertorte.
0: Es sei dir vergönnt, Rolf Rüdiger. Oh.
1: Danke, danke. Ja. Wenn Sie auch eine haben wollen, dann rufen Sie uns bei uns nicht an. Weil es ist leider vergriffen.
0: Genau.
1: Schlüsselanhänger hätten wir.
2: 89 9 95 3 ist die Telefonnummer. Ab sofort kann man sich anmelden für unsere Show. Und übrigens, wir machen heute natürlich sofort Nachschub. Ins Möhrebröt gibt es heute auch was Süßes.
0: Köstlich.
1: Da ein bisschen was passt noch rein bei mir.
2: Das ist unglaublich.
1: Ja.
0: Sowas. Es überrascht mich total.
2: Mich auch.
0: Ich bin Lela Madavi und wünsche Ihnen viel Spaß mit den beiden, die 2 um 2.
1: Danke.
0: Und bis bald.

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1: Schönen Nachmittag.
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1: Caritas und Volkshilfe warnen vor Frauen- und Kinderarmut. In Wien beantragen immer mehr Menschen die Staatsbürgerschaft. Das Wiener Wetter heute, sonnig und bis zu 27 Grad. Eine Woche vor der Budgetrede von Finanzminister Markus Marterbauer warnen Caritas und Volkshilfe vor Familienarmut. Insbesondere Frauen und Kinder sind gefährdet. Annabella Mini, was fordern die Sozialorganisationen?
6: Die Situation von einkommensarmen Familien verschärft sich weiter. Die Lebenserhaltungskosten sind hoch und für viele unleistbar. Jedes fünfte Kind in Österreich ist armutsgefährdet. Und viele Mütter, insbesondere Alleinerziehende, würden laut Caritas selbst auf Essen verzichten, damit ihre Kinder ausreichend versorgt sind oder zum Beispiel an schulischen Aktivitäten teilnehmen können. Mögliche Einsparungen der Regierung erhöhen den Druck zusätzlich. Deshalb fordern die Hilfsorganisationen einen verpflichtenden Armutscheck, eine Kindergrundsicherung und die Anpassung der Familienleistungen an die Inflation.
1: Das EU-Parlament und die EU-Staaten haben sich in der Nacht auf neue Regeln für Abschiebungen geeinigt. Wichtig sind dabei umstrittene Abschiebezentren außerhalb der EU. Dort sollen abgelehnte Asylwerber untergebracht werden, wenn sie nicht in ihre Herkunftsländer abgeschoben werden können. In Österreich begrüßen die neuen Regeln alle Regierungsparteien und auch die Freiheitlichen. Die Grünen sprechen hingegen von rechtlich fragwürdiger und teurer Symbolpolitik. In Wien beantragen immer mehr Menschen die österreichische Staatsbürgerschaft. Bei der zuständigen MA 35 sind im Vorjahr fast 14.500 Anträge von in Österreich lebenden Menschen eingegangen. Das ist im Vergleich zum Jahr davor eine Steigerung um fast 57%. Katharina Pawlowski berichtet.
7: Die geopolitische Lage und kriegerische Konflikte sind laut MA 35 unter anderem dafür verantwortlich, dass die Zahl der Anträge gestiegen ist. Außerdem beantragen viele der 2015 nach Österreich geflüchteten Menschen die Staatsbürgerschaft, weil sie bereits entsprechend lange hier leben. Neu eingebürgerte Menschen kommen etwa aus Syrien, dem Iran oder Russland. Nicht nur die Zahl der Anträge ist um fast 57% gestiegen, auch die Zahl der Verfahren, und zwar um über 63%. Dank Prozessoptimierungen konnten aber die Abläufe beschleunigt werden, betont die MA 35. Die Abteilung war in der Vergangenheit immer wieder wegen langer Wartezeiten in der Kritik gestanden. Musste man sich für einige Zeit noch mindestens ein Jahr gedulden, konnte die Wartezeit auf einen Antragstermin für eine Einbürgerung auf im Schnitt ein halbes Jahr gesenkt werden.
1: Und die Wiener Wirtschaftsuniversität verzeichnet für das nächste Studienjahr wieder einen Anmelderekord. Fast 13.000 Studierende haben sich für die drei Bachelor-Studiengänge registriert. Damit finden für alle drei Studiengänge Aufnahmetests statt am 30. Juni und 1. Juli. Das waren die Nachrichten. Jetzt zum Wiener Wetter und Rolf Rüdiger und Robert Steiner.
8: Danke sehr.
4: Heute scheint wie immer die Sonne. Naja, gestern

0: Was eigentlich nicht so. Und heute schauen wir mal, wie es morgen wird. Aber wir heute hat sie das Sagen und es bleibt trocken, auch wenn in der zunehmenden warmen Luft einige Quellwolken entstehen.
1: Aha.
0: Der Wind, der weht mäßig bis lebhaft aus Südost. Es wird sommerlich. Wir haben derzeit schon angenehme 21 bis 24 Grad und maximal heute 27.
1: Und ab morgen um 5 Uhr in der Früh regnet.
0: Ja, das habe ich auch schon gesehen. Was machen wir da?
1: Ja, weiter schlafen.
0: Okay, gut, dann machen wir das. 2:03 ist es jetzt. 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
1: Die super.
0: Eine einzige Meldung haben wir. Die Simmeringer Hauptstraße bleibt bis zum Abend beim Zentralfriedhof gesperrt.
1: Aha.
0: Wegen der Arbeiten nach einem Wasserrohrbruch. Hm. Ausweichen geht zum Beispiel über die Kaiser-Ebersdorfer Straße ganz gut.
1: Ja.
0: Super Tipp, oder?
1: Ja, viel Spaß. Ja.
0: 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Jetzt geht's los.
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1: Haha, Peng Peng Tiddledidü, da sind wir wieder. Haha, und ein besonderes Peng Peng Tiddledidü nach München.
0: Wieso nach München?
1: Weil uns dort auch zugehört wird.
0: Ah, du hast ja keine Ahnung. Uns hören sie in Athen zu, in Griechenland, überall, in Spanien,
1: wirklich?
0: In Amerika.
1: Aber in München.
0: Aha.
1: Mhm. In den Filmstudios. Mehr sage ich jetzt nicht.
0: Nein, dann weiß ich schon Bescheid. Jetzt gibt's auf jeden Fall wieder eine Stunde lang Spiel und Spaß.
1: Ja,
0: auf Radio Wien.
1: So.
0: Ich weiß nicht. Irina. Achso, war wieder was anderes. Gut, jetzt gibt's Huey Lewis and the News und Sie haben drei
1: da
0: Minuten lang.
1: Nur in meiner Raupensammlung.
0: Du hast eine Raupensammlung, das wusste ich gar nicht. Sie haben die Möglichkeit, 3 Minuten lang jetzt anzurufen. 89 9 953 ist die Telefonnummer.
1: Genau, wir heben dann, also das heißt, unsere Damen heben ab.
0: Wir haben Damen?
1: Ja, unsere Service-Ladies.
0: Ah.
1: Und die
0: Liebe
1: plaudern
0: Grüße
1: dann mit ihnen.
0: Gehen raus.
1: So,
0: auf die Plätzchen.
1: Fertig.
0: Los geht's.

0: Hast du mitgezählt, wie viele Babys da drin waren in dem Song?
1: Ich hab wirklich was Besseres zu tun.
0: Ja, dann hast du leider nichts gewonnen. Ich hätte eine wahnsinnig tolle Cremeschnitte als Preis.
1: Ach, das geht leider nicht. Dazu passe ich in meinen Neoprenanzug nicht hinein.
0: Ah, den brauchst du aber jetzt, ja. Denn jetzt geht's gleich los mit dem ersten Spiel. Wer ist am Telefon und möchte mit in den Neoprenanzug? Hm.
2: Hallo, da spricht die Gabi, aber in den Neoprenanzug möchte ich nicht.
1: Nicht? Gut, dann werden wir mit Ihnen jetzt nackt baden gehen. Rufen Sie aus Wien an oder von Rundumadum?
2: Aus Rundumadum, aus Neulenkbach.
0: Aha. Ja, Neulenkbach, das kennen wir.
1: Mhm. Und hätten Sie Lust, eine Runde Wörthersee zu schwimmen?
2: Ja, hätte ich große Lust,
3: da,
2: ja.
3: Da.
0: Da kommt er schon. Der kommt immer so überraschend, der Wörthersee. Jetzt geht's los. Heute ein passendes Wort, ein zusammengesetztes Hauptwort für die Gabriele. Es heißt Sonnenschein.
1: Los geht's.
2: Schein. Scheinen. Kein Schein.
0: Ja, habe ich gleich ein schwieriges
1: keine
0: Wort.
1: Keinen Stress, wir haben warten. Zeit bis um 15 Uhr.
2: Scheinstrahl.
0: Ja, ist gut.
1: So, Strahlstärke.
2: Stärkengrad.
1: Gradmesser.
2: Messerscheibe.
1: Scheibe?
0: Scheibe.
1: Messerscheibe?
0: Ja,
1: eine Messerscheibe. Was ist das?
0: Liebe Gabriele.
1: Was ist eine Messerscheibe, Gabriele?
2: Eine Messerscheibe? Bei der Säge gibt es eine Messerscheibe.
0: Ah ja, richtig.
1: Ach so.
0: Das ist ein
1: Scheibenwischer.
0: Ja, das ist schön.
2: Wischerblatt.
1: Blattlaus.
2: Lausriechen.
1: Riechenstiel.
2: Stilfarbe.
1: Farbnuance.
0: Okay, was sind das für Wörter?
1: Französisch.
2: Nuancenspiel.
0: Ja.
1: Spiel. Mann.
2: Mann.
0: Eins.
2: Manneskraft.
0: Na, hoffentlich fällt Ihnen beim Mann
1: Kraft
0: was ein.
1: Feld.
2: Was war das?
1: Feld.
2: Feld. Feldstange.
1: Feld war es eigentlich, aber es geht auch eine Feldstange. Stangensellerie.
2: Sellerieknolle.
1: Knollnase.
2: Nasenloch.
1: Loch.
0: Eins.
1: Lochfarbe?
0: Na, gib mir, was soll denn das sein? Hm. Zwei.
1: Lochlänge?
0: Nein.
1: Nein?
0: Und eins macht drei.
1: Also, das ist eine Ruhe. Bitte mir es nicht sagen.
0: Ich hab's gemerkt.
1: Sie lacht mich gerade aus.
0: Ja, ich glaube auch. Gabriele, Sie haben das gut gemacht.
1: Haha. So. Super. Ein kleiner Rolf Rüdiger am Kettel mit Schlüsselanhängerring
0: kommt zu Ihnen.
1: Am Weg nach Neulenkbach.
0: Nicht Neulenkbach.
2: Super.
0: Neulenkbach.
2: Ich freue mich.
1: Ja, sehr gut. Bitte bleiben Sie dran wegen der Adresse und der Schuhgröße. Vielen Dank fürs Mitspielen. Ihnen einen schönen Nachmittag.
0: Baba.
2: Ebenfalls. Baba.

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1: Heute wieder ein bisschen kniffliger.
2: Aha.
1: Obwohl, wer weiß, vielleicht gehen viele Leute oft dran vorbei, dann wissen sie es.
2: Ja.
1: Wo in Wien findet man eigentlich Moses mitten in der Stadt?
2: Moses?
1: Ja.
2: Den Moses?
1: Letztes Jahr wurde er gerade frisch renoviert.
2: Aber.
1: Kleiner Hinweis. Das ist aber nicht meine einzige Frage, wo man ihn findet. Ich will auch noch wissen, in welche Richtung er schaut. Ich habe mir gedacht, ich mache ein bisschen einen Twist.
2: Ah ja.
1: Und ich fordere einen Tipp unsere
2: dafür.
1: Hörer.
2: Ja? Er schaut in Richtung Frau Netrebko, glaube ich.
1: Boah, das ist ja urfies, dass du
2: so,
1: jetzt hilfst. Na, das geht nicht. Sowas darfst du nicht machen.
2: Gut, dann schaut er halt weg. So, was suchen wir? Wo steht er? Husch, husch.

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1: Juhu. Jetzt haben wir das Quirks.
2: Das Gewürks?
1: Das Gewürks. Es haben zwei gleichzeitig angerufen.
2: Ja, was heißt es am 100? Aber zwei haben tatsächlich... Wir nehmen einfach beide
1: dran. Ja, wir nehmen beide dran. Wir beginnen mit der Dame.
2: Hallo.
3: Ja, hallo. Hier spricht Kathi. Hallo.
1: Liebe Kathi, Sie dürfen uns verraten, wo er denn steht, der Moses in Wien.
3: Also ich denke, das ist am Franziskanerplatz.
1: So. Jawohl.
2: So weit, genau. So weit, so gut.
1: Jetzt kommen wir zum Herrn. Hallo.
4: Hallihallo.
2: Ja, grüß Sie. Wer sind Sie?
4: Ich bin der Harald.
2: Darf ich vorstellen? Harald, Kathi, Kathi, Harald.
3: Ja, hallo Harald.
4: Hallo, sehr schön vorgestellt. Hallo Kathi.
1: Und lieber Harald.
2: Harald Steiner, Steiner,
1: ja,
2: Harald.
1: Ja, aus jetzt. Aus, Entschuldigung. Wo schaut der Moses hin?
4: Zum Stephansdom.
1: Ja, in die Innenstadt. Das ist richtig. Ja. Beide haben gewonnen.
2: So, und wer möchte jetzt die sachdienlichen Hinweise zu dem Ding geben? Was ist es und überhaupt?
4: Das ist ein Brunnen.
3: Ja, der Brunnen ist das.
2: Ja. Der Brunnen, und der wurde restauriert?
1: Ja, der wurde letztes Jahr restauriert. Ja. Mhm. Und ganz spektakulär mit Kran wieder aufgestellt.
2: Ah ja.
1: Der steht ja schon seit...
2: Ah, im Übrigen, seit vorgestern steht der Herr Lueger wieder.
1: Bisschen schief. Stimmt. So. So, Sie haben jetzt die Wahl. Entweder jeder von Ihnen kriegt einen Schlüsselanhänger oder Sie beide
2: wollen... Oder Sie müssen sich auf ein Eis treffen.
1: Sie wollen Eis essen gehen.
3: Also ich freue mich über einen Schlüsselanhänger, den habe ich noch nicht.
2: Gut, dann gehe ich jetzt Eis essen.
1: Mit dem Harald?
4: Ich freue mich auch um den Schlüsselanhänger.
1: Ah, okay, ich allein. Das war klar.
2: Vielen Dank fürs Mitspielen, schönen Nachmittag.
1: Viel Spaß beide. Baba.
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0: Rolf Friedrich, ich bin froh, dass sie heute nicht da ist. Ich habe sie noch nicht gesehen.
1: Die Chefin?
0: Ja, die Frau Klinger, meine ich. Deswegen spielen wir jetzt wieder ein Geräusch von einem Tier vor, weil sie ist nicht leicht heute, sage ich gleich dazu.
1: Ja.
0: Das wird sie fordern.
1: Ja.

0: Handy anrufen. Ja. Nicht vergessen vor lauter Aufregung 01 vorzuwählen.
1: Warum?
0: Weil man sonst nicht herkommt.
1: Ah, das wäre blöd.
0: Ja, eben. Am besten ist einspeichern.
1: Apropos einspeichern, da ist schon wer. Ich geh mal ran. Hallö? Hallö, hier Radio Wien, wer dort? Hat nicht funktioniert.
0: Ich gehe auch mal ran.
1: Glaubst, haben Sie sich geschreckt, wie Sie mich gehört haben?
2: Hallo?
0: Ja, jetzt hören wir wen.
1: Grüß Sie, hier Rüdiger Rolf.
0: Und Robert Steiner, wer ist da?
2: Ja, hier spricht die Monika.
1: Liebe Monika.
0: Ich frage jetzt bitte nicht, welche Monika.
1: Doch.
2: Nein. Ja, die Cousine von Markus Ganser.
1: Ah, die Monika.
0: Ja, das schau her. Monika, welches Tier haben Sie denn erkannt?
2: Einen Delfin?
0: Nein.
1: Nein.
0: Leider.
1: Nein.
0: Schade, Monika.
1: Sie war schnell, aber leider nicht richtig. Bis zum nächsten Mal.
0: Liebe Grüße an den Markus Ganser.
2: Ja, sag ich ihm.
0: Baba. Wir machen die Leitung 2 auf. Die war aber nett, die Monika.
1: Ja, ja.
0: Jetzt ist wieder wer dran.
1: Das war die Wasserleitung.
0: Schönen Nachmittag. Wer ist jetzt dran?
3: Hallo?
0: Ja, wir hören Sie.
3: Oh, ich bin durchgekommen.
0: Ja, Sie sind durchgekommen.
3: Grüß Sie. Grüß Gott, hallo, eine Möwe?
0: Ja, und das stimmt.
1: Sie sind unser Möwenbändiger,
0: möchte ich sagen. Moment, eigentlich waren es mehrere Möwen, aber es passt ja, Möwe ist Möwe.
1: Ja, ja.
0: Mit wem sprechen wir denn da?
3: Ich spreche mit Reinhard.
0: Reinhard, der Möwenbändiger.
1: Ja, so,
3: genau.
1: Sehr schön. Sie bekommen jetzt einen Schlüsselanhänger, sollten Sie noch nicht welchen besitzen?
3: Nein, gut. Also einen, nein, noch nicht, nein.
1: Einen hatte er vielleicht kurz, musste er abgeben, jetzt kriegen Sie einen Tisch.
0: Nicht spekulieren, Sie bekommen ihn per Post, aber ganz...
3: Ich hatte ihn schon in der Hand, aber musste ihn dann abgeben.
0: Nein, ja, genau. Was ist das für eine tragische Geschichte?
1: Liebe Grüße an die Gattin.
0: Aber jetzt ganz wichtig, bitte nicht auflegen, dranbleiben, wir brauchen ja noch die Adresse. Und danke fürs Mitspielen, Reinhard.
3: Baba. Danke, wieder, danke.

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1: Mit schlechten Nachrichten.
0: Ja, wir beginnen gleich mit wichtigen Nachrichten, falls Sie jetzt unterwegs mit dem Auto zum Flughafen sind. Niederösterreich, A4 Ostautobahn Richtung Budapest. Kurz vor nach dem Knoten Schwechat ist ein Unfall passiert und für die Bergung wird jetzt der Verkehr kurz angehalten. Und in Wien, die Simmeringer Hauptstraße bleibt stadteinwärts bis zum Abend beim Zentralfriedhof gesperrt, wegen der Arbeiten nach einem Wasserrohrbruch. Ausweichen geht, zum Beispiel über die Kaiser-Ebersdorfer Straße. Statt auswärts ist die Sperre jetzt schon aufgehoben. Wir wünschen gute und sichere Fahrt, wo es geht. Und jetzt wird gegurgelt.
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1: So, heute wird es eine Schnulze.
0: Wird es das nicht fast jeden Tag?
1: Aber heute ist wirklich geil. Und ein kleiner Tipp. Wenn Sie in einem Vergnügungspark nahe Rust im Burgenland vor den Bären stehen, dann wissen Sie vielleicht, was es sein könnte. Möchtest du mich noch ansagen?
0: Na, du hast schon genug gequasselt. Los geht's.
1: Fertig.

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1: Schon sind wir bei der Auflösung. Einen schönen Nachmittag. Hier sind die 2 und 2. Wer ist dran?
2: Hallihallo, lieber Robert Steiner, lieber Rolf Rüdiger, hier ist die Elisabeth.
3: Liebe Elisabeth, hallihallo auch von uns.
1: Sie kennt
2: uns. Ich bin so glücklich, durchgekommen zu sein. Oh mein Gott. Dankeschön.
3: Ah, das haben Sie jetzt aber schön gesagt.
2: Ich muss nur noch die richtige Lösung
1: sagen. Ja, was war's denn?
2: Also ich würde tippen auf den Badewannentango und meines Wissens von Peter Alexander.
1: Ja, stimmt alles.
3: Wow.
2: Super, perfekt, dankeschön.
3: Und liebe Elisabeth, heute ist der 2. Juni. Wissen Sie, was am 30. Juni gefeiert wird? Ich helfe Ihnen. Es ist der 100.
2: Geburtstag von Peter Alexander.
1: Ja. Oh, nicht nur Marilyn Monroe gestern, sondern auch Peter Alexander.
2: Ja, genau, die Marilyn Monroe gestern. Ja,
3: und ich habe schon gehört, es wird einen Peter Alexander Tag auf Radio Wien geben.
2: Dann fangen wir doch jetzt gleich mit dem Badewannen-Tango an, oder?
3: Sehr gute Idee, sehr gute Idee.
0: Die Schnulze des Tages.
1: Und die Elisabeth darf das Kommando geben.
3: Ja.
2: Sehr gerne. Auf die Plätzchen, fertig, los. Dankeschön.

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2: Sollten Sie noch dran sein, gibt's jetzt was zum Essen.
3: Das ist ja nicht so frech. Ein Knaller nach dem anderen hier auf Radio Wien. Heute machen wir was Kompliziertes.
4: Aha.
3: Wir brauchen zuerst die Zutaten für einen hellen Boden.
4: Die Zutaten für einen hellen Boden?
3: Hellen Boden. 4 Eier, 150 Gramm Staubzucker, 50 Milliliter Öl, 120 Gramm Mehl und einen Teelöffel voll Weinsteinbackpulver.
4: Was?
3: Weinsteinbackpulver.
4: Aha.
3: Dann für den dunklen Boden benötigen wir 4 Eier, 150 Gramm Staubzucker, 50 Milliliter Öl, 100 Gramm Mehl
4: und Weinstein,
3: 30 Gramm Kakaopulver und einen Teelöffel Weinsteinbackpulver.
4: Du klingst wie Helge Schneider.
3: Ja, ich bin Helge Schneider. Und dann brauchen wir für die Creme 250 Gramm Butter.
4: Ja, wenn das alles frisst.
3: 200 Gramm Staubzucker. Der das alles frisst, sitzt neben mir. 125 Milliliter Milch und 150 Gramm geriebene Nüsse.
4: So.
3: Nö. Jetzt kommen wir zur Dekoration.
4: Oh.
3: Wir brauchen 4 Esslöffel geriebene Walnüsse.
4: Und ein bisschen Weinsteinpulver?
3: Nein, 4 Esslöffel 70%ige geriebene dunkle Schokolade.
4: Ja. Wenn Sie das alles kaufen, sind Sie pleite. Und wenn Sie es essen, sind Sie tot.
3: Nein.
4: Oh ja.
3: Das ist ja nur per Stück zu essen.
4: Aha.
3: Man darf nicht gleich das Ganze essen.
4: Ja, wenn Sie jetzt wissen, welches Stückwerk das ist, dann rufen Sie bei uns an.
5: Bitte.

0: Es ist was Unglaubliches passiert.
1: Ja, es hat beinahe niemand angerufen.
0: Na doch, es ist jemand von ganz weit weg am Telefon.

0: Stimmt Neulenkbach?
1: Das? Hallö, hallö.
0: Hallo?
2: Hallo?
0: Ah, grüßi.
2: Grüß dich Gott, hier ist die Petra aus Bayern.
0: Ja, da schau.
1: Ja, Bayern ist ja fast so groß wie, also...
0: So nah.
1: So nah. Nein, ist auch nicht nah.
0: Auch nicht.
1: Aber menschenmäßig ist es so groß wie Österreich.
0: Liebe
1: Petra.
0: Noch gar nicht. Petra. Herzlich willkommen hier bei uns in der kleinen Gerüchteküche vom ORF.
1: Bevor wir zur Beantwortung kommen, wo genau in Bayern sind Sie denn?
2: Im Deckendorf. Das ist zwischen Regensburg und Passau, ungefähr 60 Kilometer von der schönen österreichischen Grenze weg.
1: Aha.
2: Ich bin auch häufig in Wien, weil mein Sohn in Wien studiert hat und jetzt dort lebt.
1: Ah, ist das nett.
0: Sehr gut, sehr gut. Und da haben Sie sich gedacht, Sie hören ein bisschen Radio Wien?
2: Das läuft bei mir den ganzen Tag.
1: Oh, danke, das ist so lieb.
2: Weiß immer, was dort los ist.
1: Und sehr schön.
2: Ärgere mich, dass ich nicht dabei sein kann.
0: Aber jetzt sind Sie dabei.
1: Was haben wir denn da heute zubereitet, vermuten Sie?
2: Ich vermute die Schomlauer Nockerl.
1: Nein, sind es leider nicht.
0: Aber wir haben
1: ganz nah dran sind die Elisabeth-Schnitten. Haben Sie davon schon gehört?
2: Nein, noch nie.
0: Ja, dann sind Sie im Chor aller anderen auch, weil es hat sonst niemand angerufen. Es ist was, ein Geheimnis vielleicht.
1: Ein Geheimrezept.
0: Elisabeth-Schnitten.
2: Ja. Die Kardinalschnitten habe ich mal kennengelernt in Neusiedl.
1: Ja. Ja.
2: Die mache ich jetzt auch immer häufig.
1: Ja.
2: Gibt es bei uns auch nicht.
1: Na, vielleicht beim nächsten Mal, wenn Sie in Wien sind, probieren Sie Elisabeth-Schnitten. Aber wissen Sie was, weil wenn Sie schon so lieb sind und hier anrufen, aus Bayern...
0: Ja.
1: Dann gibt es auch einen Rolf Rüdiger Schlüsselanhänger dafür.
2: Den habe ich sogar schon mal gewonnen.
1: Was?
0: Also dann können Sie den zweiten...
2: Ja, ich rufe öfter an.
0: Ah, Sie sind das. Haha. Dann wir schicken Ihnen einen zweiten zu, dann können Sie es als Ohrgehänge verwenden.
2: Ja, oder was anderes vielleicht.
1: Ja, wir schauen mal.
0: Was hätten wir denn noch? Schneidbrettel hätten wir?
2: Ja, bitte.
0: Dann kriegen Sie ein
1: Schneidbrettel. Machen wir das.
0: Gut.
1: Danke nach Bayern.
2: Die Adresse schon?
0: Nein,
1: ja, bitte dranbleiben. Bitte dranbleiben.
0: Danke.
1: Ja, während die Weather Girls singen, schreiben wir alles auf.
0: Ja.
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0: Jetzt ist wieder Quizzeit bei uns.
1: Ja. Und es gibt die Radio Wien Millionenshow.
2: Ja, Sie haben richtig gehört, es geht um Müll.
1: Ja, wir stirbeln jetzt gemeinsam im Mist.
2: Ja, und zwar in dem mit dem roten Deckel.
1: Aha.
2: Wissen Sie, welcher das ist? Ja, Sie wissen es, es ist das Altpapier.
1: Aha.
2: Wir haben hier einige Dinge gefunden und Sie sollen uns sagen, was gehört denn davon nicht ins Altpapier?
1: So.
2: Du darfst beginnen.
1: Ist es Antwort A, Wellpappe?
2: Antwort C, alte Zeitungen?
1: Antwort B, Taschentücher?
2: Oder Antwort D, Kuverts mit oder ohne Sichtfenster? Was darf davon nicht rein?
1: Eines davon gehört nicht ins Altpapier. Wenn Sie das wissen und nicht bei der MA48 arbeiten, dann rufen Sie bei uns an.
2: Wenn Sie bei der 48er arbeiten, rufen Sie trotzdem an.

0: jetzt kommen wir zur Auflösung.
1: Die Spannung steigt ins Unermessliche.
0: Man kann es auch übertreiben, Rolf Rüdiger.
1: Wir öffnen
0: die Telefonleitung.
1: Den Müllcontainer.
0: Nein, die Telefonleitung. Ach so. Hallo, hallo. Wer ist dran? Hier ist Radio Wien. Hier sind die 2 um 2.
2: Hallo, hier ist Jasmin.
0: Liebe Jasmin, Sie brauchen nicht aufgeregt sein.
1: Das sind schon wir. Herzlich willkommen hier bei uns im Radio Wien Mistkübel. Was gehört nicht ins Altpapier?
2: Die Taschentücher.
0: Ja! Ha! Super!
3: So. Super!
0: Wissen Sie auch warum?
1: Ja, warum eigentlich?
2: Weil sie dreckig sind.
0: Ja, genau. Wenn Sie Taschentücher nicht benutzt haben, dann dürfen Sie schon in einen Altpapiercontainer schmeißen. Aber wer macht das?
1: Nein, niemand.
0: Wenn man sich reinschneuzt, dann bitte nicht mehr. Nein. Die gehören in den Restmüll.
1: Im Übrigen Pizzakartons auch nicht.
0: Ja, weil auch Fett und alles drauf ist.
1: Ja, ja,
0: und
1: ja.
0: Manchmal Mais und was weiß ich,
1: und
0: was da pickt.
1: Und oft da drauf. Alles Mögliche. So, Sie bekommen jetzt von uns
0: einen Schlüsselanhänger und der ist besonders.
1: Ja, der ist recycelt.
0: Mhm.
1: Aus Kunststoff,
0: wiederverwertet.
1: Ja,
0: wir sind nämlich nachhaltig bei Radio Wien.
1: Super ist es, ja, da wird jeder von
2: uns. Ja, ich habe schon 2 von denen.
1: Aha, da können Sie eine Mülldeponie aufmachen. Dann kriegen Sie jetzt ein Schnettbrettel, wenn Sie möchten.
2: Ja, das ist auch nicht schlecht.
0: Dann danke, ja. Jasmin, fürs Mitmachen. Baba.

0: Wenn Sie einen guten Witz für uns haben, bitte schicken an radio-wien@of.at.
1: Wenn Sie einen schlechten haben,
0: nicht schicken.
2: Der Schlusswitz bei die 2 um 2.
1: Ich überlege gerade, wie man den schicken könnte im Ohr.
0: Nein, bitte lass es. Hast du eine Lebensweisheit?
1: Ich habe eine.
0: Lieber Rolf Rüdiger.
1: Ich bin ja sozusagen, ich bin die allwissende Müllhalde.
0: Gib dein Bestes.
1: Also, wenn sich zwei Pensionisten streiten,
0: ja,
1: fliegen die Dritten.
3: Heute Dienstag, der 2. Juni. Es ist 15 Uhr. Wir sind im Nachrichtenstudio bei Evelyn Kanja.
4: Schönen Nachmittag.
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6: Die Polizei verstärkt nach Vorfällen ihre Präsenz im Donaupark. In der Wehrpflichtdebatte sind sich auch die Landeshauptleute nicht einig. Das Wiener Wetter heute sonnig und bis zu 27 Grad. Nach zwei Vorfällen mit Kindern im Donaupark hat die Polizei ihre Präsenz dort erhöht. Eine 9-Jährige ist Ende Mai von einem Mann festgehalten worden und Anfang April ist eine 5-Jährige angesprochen und aufgefordert worden, mitzukommen. Weitere Vorfälle sind laut Polizei derzeit nicht bekannt. Katharina Pawlowski berichtet.
7: In beiden Fällen sind die Mädchen mit ihren Kindergruppen auf Ausflug im Donaupark. Vergangenen Freitag wird die 9-Jährige nahe der Papstwiese von einem Unbekannten angesprochen, am Nacken gepackt und festgehalten. Ein Passant bemerkt die Situation, der Verdächtige geht weg, das Mädchen bleibt unverletzt. Anfang April wird eine 5-Jährige beim Kinderspielplatz von einem Unbekannten angesprochen und aufgefordert, mitzukommen. Das Kind läuft davon. Die Polizei hat jetzt umfangreich reagiert, Polizeisprecher Philipp Haslinger.
8: Also einerseits hat das zuständige Stadtpolizeikommando den Streifendienst im Donaupark verstärkt. Es wurden auch nicht sichtbare Maßnahmen getroffen. Jedenfalls aber hat auch die Kretzelpolizei hier entsprechend Kontakt mit den naheliegenden Schulen und anderen pädagogischen Einrichtungen aufgenommen.
7: Der Täter wird als älterer Mann, schlank und 1,80 bis 1,90 Meter groß, mit braunen kurzen Haaren beschrieben.
6: Eine Woche vor der Budgetrede des Finanzministers warnen Caritas und Volkshilfe vor Familienarmut. Insbesondere Frauen und Kinder seien gefährdet. Mütter würden teils auf Essen verzichten, damit die Kinder versorgt seien. Die Sozialorganisationen fordern unter anderem eine Kindergrundsicherung. In der Debatte um eine längere Wehrpflicht erhöht die ÖVP jetzt den Druck auf die Koalitionspartner SPÖ und NEOS. Die Vorschläge der Wehrdienstkommission müssten nun umgesetzt werden, fordern die beiden ÖVP-Ministerin Claudia Tanner und Claudia Bauer. Die geopolitische Bedrohungslage würde keinen weiteren Aufschub erlauben. Keine gemeinsame Linie gibt es aktuell, auch bei den Landeshauptleuten, berichtet Peter Daser.
9: Zu den wenigen Landeshauptleuten, die sich bisher eindeutig festlegen bei der Wehrpflicht, gehört Niederösterreichs Landeshauptfrau Johanna Mickl-Leitner von der Volkspartei. Sie sagt heute:
10: Ich bin für das Modell 8 plus 2.
9: Grundsätzlich für eine Verlängerung spricht sich heute gegenüber dem ORF auch Salzburgs Landeshauptfrau Caroline Edtstadler aus, ebenso wie die Landeshauptleute von Vorarlberg und Tirol, Markus Wallner und Anton Matle, alle von der ÖVP. Auch Mario Kunasek, Landeshauptmann der Steiermark von den Freiheitlichen. Kärntens Landeshauptmann Daniel Fellner von den Sozialdemokraten ist zumindest nicht gegen eine Verlängerung des Wehrdienstes. Keine eindeutige Position gibt es heute von den Landeshauptleuten von Wien, Oberösterreich und dem Burgenland. Michael Ludwig, Thomas Stelzer und Hans-Peter Doskozil lassen sich die Frage offen.
6: Und ein 23-jähriger Wiener ist gestern in Oberösterreich mit bis zu 230 km/h vor der Polizei geflüchtet. Die Beamten wollten ihn wegen überhöhter Geschwindigkeit stoppen. Der Mann hat mehrfach versucht, das Polizeiauto von der Straße zu drängen und ist mehrmals fast mit dem Gegenverkehr kollidiert. Erst ein Unfall bei einer Baustelle hat ihn gestoppt. Gegen den 23-Jährigen hat eine Festnahmeanordnung bestanden. Er ist nun festgenommen und das Auto beschlagnahmt worden. Das waren die Nachrichten. Jetzt zu Wiener Wetter und Peter Polewkowitz.
3: Da hat heute die Sonne das Sagen und es bleibt trocken, auch wenn in der zunehmend warmen Luft einige Quellwolken entstehen. Der Wind weht mäßig bis lebhaft aus Südost und es ist sommerlich warm, aktuell mit 23 bis 26 Grad. Der morgige Mittwoch wird ganz anders, da regnet es zeitweise und es weht kühler Wind. Von Beginn an sind dichte Wolken über die Stadt, aus denen es bis zum Mittag häufig regnet. Am Nachmittag gibt es dann trockene Phasen, weiterhin überwiegend aber die Wolken und die Sonne zeigt sich nur zwischendurch bei maximal 20 Grad. 4 Minuten nach 3, hier ist Radio Wien mit der besten Verkehrsinformation der Stadt, mit der A23, der Südostangrenze Richtung Kagran. Die Unfallstelle zwischen St. Marx und dem Knoten Prater, die ist jetzt geräumt. Die Simmeringer Hauptstraße, die bleibt stadteinwärts bis zum Abend beim Zentralfriedhof gesperrt wegen der Arbeiten nach einem Wasserrohrbruch. Ausweichen geht zum Beispiel über die Kaiser-Ebersdorfer Straße. Und A4 Ostautobahn Richtung Budapest zwischen Flughafen und Fischerment ist nach einem Unfall die linke Fahrspur blockiert. Es gibt hier kurzen Stau. Kommen Sie gut und vor allem auch sicher an Ihr Ziel.
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0: Every Breath You Take, super Nummer von The Police. Am Dienstagnachmittag hier bei uns auf Radio Wien.
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0: Der Postsportplatz in Hernal sorgt derzeit für intensive Diskussionen. Eine Petition und die Initiative Rettet den Post SV mobilisieren mehrere tausend Wienerinnen und Wiener. Gleichzeitig betont die Post AG, dass die Sportnutzung des Areals erhalten bleiben soll. Über all das wird bei der nächsten Ausgabe von Ein Ort am Wort bei uns diskutiert. Zu Gast ist Gastgeber Lukas Lattinger. Einen schönen Nachmittag.
2: Ja, hallo, freut mich.
0: Das Match um den Postsportplatz heißt dieser Abend. Worum geht's dabei?
2: Ja, um weit mehr als nur einen Sportplatz. Der Postsportplatz ist für viele Menschen ein wichtiger Freiraum, aber vor allem die sportliche Heimat des Post SV mit rund 5000 Mitgliedern und etwa 2000 Kindern und Jugendlichen. Gleichzeitig läuft der bestehende Pachtvertrag aus und wird neu ausgeschrieben. Dadurch stellen sich viele Fragen über die Zukunft des Areals.
0: Das Areal gehört der Post AG und die sagt, die Sportflächen sollen erhalten bleiben. Warum ist die Diskussion trotzdem so emotional?
2: Ja, weil viele Menschen wissen wollen, was die Neuausschreibung konkret bedeutet. Wer wird die Anlage künftig betreiben? Welche Rolle spielt der Post SV? Bleibt das Angebot so vielfältig und leistbar wie bisher? Und wie offen bleibt dieser Ort für Schulen, Vereine und den Breitensport? Genau diese Unsicherheit, die beschäftigt eben derzeit viele Menschen.
0: Und gleichzeitig gibt es auch Sorgen vor weiterer Verbauung.
2: Ja, die Post AG betont zwar, dass bestehende Sportflächen erhalten bleiben sollen und keine Sportanlage verbaut wird. Trotzdem wird darüber diskutiert, wie sich das Areal langfristig entwickeln soll. Da geht es um Wohnbauten und so. Und bei der Frage zur Zukunft geht es ja nicht nur um Fläche, also um Plätze und so weiter, Tennisplätze. Es geht auch um gesellschaftlichen Wert, also wie viel Platz man dem Sport einräumt. Die Initiative Rettet den Sport argumentiert, dass hier ein leistbares Sportangebot eben für tausende Menschen auf dem Spiel steht.
0: Wann und wo, Lukas, kann man damit diskutieren?
2: Ein Ort am Wort findet nächsten Dienstag, den 9. Juni statt, 19.30 Uhr. Mitdiskutieren kann man, wenn man vorbeikommt, ins Tenniscafé, dort am Postsportplatz in der Rockendorfgasse. Einfach anmelden auf wien.orf.at. Alle dürfen und sollen mitdiskutieren. Wir wollen möglichst viele Perspektiven zeigen und zu Wort kommen lassen. Eine Stunde lang, live und ungeschnitten. Und wer nicht vor Ort dabei sein kann, der kann hier auf Radio Wien mithören oder auf ORF On via Livestream dabei sein. Wie gesagt, heute in einer Woche, 19.30 Uhr.
0: Das klingt spannend. Danke für deinen Besuch.
2: Gerne.
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0: stehen. Der Wind heute mäßig bis lebhaft, kommt aus Südost und die Temperaturwerte im Moment bei 22 bis 26 Grad. Morgen der Mittwoch bringt zeitweise Regen und kühlen Wind. Von Beginn an ziehen dichte Wolken über die Stadt, aus denen es bis um Mittag herum häufig regnet. Am Nachmittag gibt es dann trockene Phasen. Der Wind bleibt lebhaft und die Sonne zeigt sich höchstens zwischendurch bei maximal 20 Grad. Radio Wien ist hier mit der besten Verkehrsinformation der Stadt, mit der Donau-Ufer-Autobahn Richtung Tangente. Die Unfallstelle kurz vor dem Knoten Kaisermühlen, die ist geräumt, es sind hier wieder alle Fahrstreifen frei, noch aber 10 Minuten mehr Fahrzeit. Tangente Richtung Kerkrahn von der Hansenkurve bis zum Knoten Kaisermühlen, 20 Minuten mehr im Nachmittagsverkehr. Und die Siebenringer Hauptstraße, die bleibt stadteinwärts bis zum Abend beim Zentralfriedhof gesperrt wegen der Arbeiten nach einem Wasserrohrbruch. Ausweichen geht zum Beispiel über die Kaiser-Ebersdorfer Straße. Und noch Niederösterreich A4 Richtung Budapest. Zwischen Flughafen und Fischament ist nach einem Unfall die linke Fahrspur blockiert. Es gibt hier kurzen Stau. Kommen Sie gut und sicher an Ihr Ziel.
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Am Dienstag gleich die Doobie Brothers bei uns auf Radio Wien. Davor noch zur Sonne, heute am Himmel über der Stadt. Die hat das Sagen, es bleibt trocken, auch wenn in der zunehmend warmen Luft einige Quellwolken entstehen.

0: Schönen Dienstag mit Aerosmith, gleich Queen auf Radio Wien, kurz vor 3:15. Morgen geht's los mit den Sport Austria Finals. Erstmals bei uns in der Stadt die Eröffnung, morgen ab 18 Uhr am Rathausplatz. Schon um 17 Uhr wird sich da vom Heldenplatz ein großer Fanmarsch mit Sportlerinnen und Sportlern Richtung Rathausplatz in Bewegung setzen. Und bis zum Sonntag kämpfen dann über 7000 Athletinnen und Athleten in 46 Sportarten um die nationalen Meistertitel. Das Ganze passiert an 31 Sportstätten bei uns in der Stadt und auch in der Umgebung. Und wir stellen Ihnen in dieser Woche auf Radio Wien einige dieser Sportarten vor und die da mit dabei sind. Und da geht es heute um Dart. Haben Sie vielleicht schon einmal selbst gespielt, also Wurfpfeile auf eine Dartscheibe schießen? Das schaut einfacher aus, als es ist, wobei für den österreichischen Profi-Dartspieler Hannes The Ram Schnier eher kein Problem.
1: Dart ist ein Konzentrationssport für Koordination und Konzentration. Wichtig ist eben dranbleiben, konzentriert sein und versuchen, sein Bestes zu geben.
2: Für welche Zielgruppe geeignet?
1: Unsere Zielgruppe erstreckt sich über das ganze Lebensjahr eigentlich. Also sobald man stehen kann, kann man eigentlich Darts werfen. Es gibt bei uns Spieler, die fangen mit 4, 5 Jahren schon an. Und es gibt Spieler, die machen das bis zu den Senioren, bis weit über 70. Und wir haben auch eine Paradarts-Abteilung für Wheelchair oder auch stehend. Und ja, funktioniert ganz gut bei uns.
2: Welche Ausrüstung ist erforderlich?
1: Ausrüstung ist eigentlich sehr gering zu halten. Man braucht 3 Pfeile. Die braucht man ausgerüstet mit einem Fly hinten drauf, das ist das Flügel. Dann fliegt er ordentlich und Pfeile gibt es eigentlich im Onlinehandel oder auch in die regionalen Unternehmen zu kaufen. Und wie gesagt, ab 30 Euro ist man dabei und kann schon loslegen.
2: Gibt es Vereine, gibt es eine Community in Wien?
1: Es gibt eine sehr große Community, es gibt sehr viele Vereine. Ich selber spiele für den Dart- und Freizeitclub Relax in Otterkring. Das ist in der Nausea-Gasse Nummer 18. Wer gerne sich mal für Dart interessiert, kann auch unter www.dartsverband.at nachschauen. Da sind auch die Vereine gelistet und auch die Landesverbände, für jedes Bundesland einen eigenen Landesverband. Und dort kann man dann hineinklicken, kann man sich die Vereine aussuchen und kann sich einen Verein in seinem Bezirk, in seiner Umgebung aussuchen und dann gerne mal zum Probetraining oder einfach nur mal schnuppern vorbeikommen und sagen, ja, taugt mir oder ist nicht so das Richtige, aber die meisten bleiben hängen.
2: Zeitlicher Aufwand und Kosten?
1: Die Kosten sind von bis. Also wenn man es nur regional betreibt, sind die Kosten sehr gering. Man redet davon monatlich vielleicht mit dem Mitgliedsbeitrag in einem Verein und ein bisschen Utensilien, was man halt so braucht, von 20 bis 30 Euro. Wenn man das so wie ich semi-professionell betreibt, kommen halt Ausgaben dazu für Turniere, Anfahrtskosten, Reisekosten, Startgelder. Und ja, da kommt dann schon ein bisschen was zusammen und das kann dann schon in die Tausende Euro gehen. Also eine professionelle Saison, wo man alle Turniere bestreiten möchte, kostet schon zwischen 10.000 und 20.000 Euro im Jahr.
0: Dart mit dabei bei den Sport Austria Finals ab morgen bis zum Sonntag bei uns in Wien.

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2: Radio Wien am Dienstag, heute der 2. Juni. Jetzt 16 Uhr und wir sind bei Evelyn Kanja.
3: Schönen Nachmittag.
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5: Die Wirtschaftskammer streicht im Bund jeden vierten Job. Die Zahl der Alltagsradlerinnen und Radler in Wien steigt. Das Wiener Wetter heute sonnig und bis zu 27 Grad. Die Präsidentin der Wirtschaftskammer Martha Schulz hat heute ihren angekündigten Sparplan konkretisiert. Bis Ende 2027 werden in der Bundeswirtschaftskammerzentrale in Wien 200 von 800 Stellen gestrichen. Passieren soll das sozialverträglich in Abstimmung mit dem Betriebsrat und schrittweise. Sparen müssen auch die neuen Landeskammern. Die Diskussion über parlamentarische Mitarbeiter von FPÖ-Abgeordneten, die aus der Szene der rechtsextremen identitären Bewegung kommen, geht weiter. Gestern hat eine Aussprache des FPÖ-Nationalratspräsidenten mit dem Verfassungsschutz stattgefunden, wegen möglicher Sicherheitsbedenken. Danach ist die Verwirrung größer als vorher. Stefan Kappacher.
6: Kein FPÖ-Mitarbeiter stehe unter Beobachtung des Verfassungsschutzes, daher gebe es auch keine Sicherheitsgefährdung. So fasste FPÖ-Nationalratspräsident Walter Rosenkranz das Gespräch mit dem Verfassungsschutz zusammen. Der widersprach, es seien zumindest 4 ehemalige Mitglieder der rechtsextremen Identitären im Parlament tätig. Der zuständige SPÖ-Staatssekretär Jörg Leichtfried dazu.
7: Der Verfassungsschutz sagt, dass ehemalige Aktivisten dieser identitären Bewegung im Zentrum unserer Demokratie, nämlich im Nationalrat, ein gewisses Sicherheitsrisiko darstellen.
6: Die Mitarbeiter von Abgeordneten dürfen nicht sicherheitsüberprüft werden. Leichtfried schlägt vor, dass alle jene Mitarbeiter einen Sicherheitscheck durchlaufen sollen, die in sensiblen Ausschüssen des Parlaments tätig sind.
5: Die Wiener Polizei verstärkt ihre Präsenz im Donaupark. Grund sind 2 Vorfälle mit Kindern. Ende Mai ist eine 9-Jährige von einem Mann festgehalten worden. Anfang April ist eine 5-Jährige zum Mitkommen aufgefordert worden. Nun gibt es einen verstärkten Streifendienst und auch weitere nicht sichtbare Maßnahmen. Und die Zahl der Wienerinnen und Wiener, die das Rad im Alltag nutzen, steigt. Das zeigen die Daten der Radzählstellen der Stadt. Anja Bachleitner und Thomas Kickinger berichten.
8: Wer alltägliche Erledigungen oder den Weg in die Arbeit mit dem Rad bestreitet, bewegt sich im Alltagsradverkehr. Gerade auf diesen Routen ist im Vorjahr mehr geradelt worden. Auf der Argentinierstraße etwa sind um 22% mehr Radfahrerinnen unterwegs gewesen als noch 2 Jahre davor. Dazwischen ist sie zur Fahrradstraße nach niederländischem Vorbild umgebaut worden. Aber auch in der Pfeile oder in der Operngasse ist mehr Radverkehr verzeichnet worden. Rückgänge hingegen hat es im Freizeitradverkehr gegeben, etwa auf der LaSalle-Straße oder beim Kraftwerk Freudenau. Über diese Zählstellen radeln viele zur Donauinsel oder zur Alten Donau. Der Rückgang könnte mit dem vergleichsweise nassen Sommer im Vorjahr zu tun haben. Aus Budgetgründen wird heuer deutlich weniger in den Radnetzausbau investiert. Der Fokus liegt auf Lückenschlüssen.
5: Das waren die Nachrichten. Jetzt zum Wiener Wetter und Peter Polewkowitz.
2: Das ist ein sonniger Nachmittag bei uns in der Stadt und es bleibt trocken, auch wenn in der zunehmend warmen Luft einige Quellwolken entstehen. Der Wind weht mäßig bis lebhaft aus Südost und es ist sommerlich warm, aktuell mit 23 bis 27 Grad. Das bringt der Mittwochmorgen, zeitweise Regen und kühlen Wind. Vom Beginn an sind dichte Wolken über die Stadt, aus denen es bis um Mittag häufig regnen kann. Am Nachmittag gibt es dann trockene Stunden, weiterhin über wiegen aber die Wolken und morgen maximal 20 Grad. 3:03, hier ist Radio Wien mit der besten Verkehrsinformation der Stadt und ich kriege gerade noch eine aktuelle Meldung herein. Betrifft die Tangente und zwar Richtung Kagran von der Hansunkurve bis zum Knoten Kaisermühlen im Moment 20 Minuten mehr Fahrzeit. A22 Richtung Tangente am Beginn des Tunnels Kaisermühlen ist die Unfallstelle geräumt, es sind hier wieder alle Fahrspuren frei, der Stau hat sich aufgelöst. Die Simmeringer Hauptstraße bleibt stadteinwärts bis zum Abend beim Zentralfriedhof gesperrt, wegen der Arbeit nach einem Wasserrohrbruch. Ausweichen geht zum Beispiel über die Kaiser-Ebersdorfer Straße. Und Niederösterreich, A21, Wiener Ostring Autobahn Richtung Wien-Süd. Zwischen Heiligenkreuz und Hinterbrühl ist nach einem Unfall im Baustellenbereich nur die rechte Fahrspur frei. Der Verkehr wird auch immer wieder angehalten. Hier schon 30 Minuten mehr, die Sie einplanen müssen. Viel Geduld und wo es geht, wünschen wir natürlich gute Fahrt. Viel Live-Musik in diesen Tagen bei uns in der Stadt, wenn Sie da wo, wann erleben können. Alle Infos und einfach gute Musik in Kürze.

Laimi Fischer und Love Changes Everything am Dienstag. Einen schönen Nachmittag hier bei uns auf Radio Wien. Von Rhythm and Blues über Pop bis Polka und von Rock über Soul wieder zum Blues. Das Angebot an Live-Klängen lässt sich auch in dieser Woche buchstäblich sehen bei uns in der Stadt. Alexandra Rosen und Tommy Vitera haben da jetzt ein paar Tipps für Sie verpackt in unserem Radio Wien Musikkalender.

0: Blues-Ikone und Soulman in Personalunion. Robert Cray ist mit großartiger Stimme und mit beeindruckendem Gitarrenspiel gesegnet.
1: Übermorgen Donnerstag ist das 72-jährige Urgestein aus dem US-Bundesstaat Georgia zu Gast im WUK. Dort serviert Robert Cray mit seiner Band ab 20 Uhr ein karriereüberspannendes Repertoire inklusive legendären Klassikern wie Don't Be Afraid of the Dark.
0: Und wir bleiben gleich im WUK. Längst Kult und vor allem ein Konzerterlebnis ist das Duo Attwenger.
1: Im Backsteinbau an der Währinger Straße präsentieren Hans-Peter Falkner und Markus Binder morgen Abend Kostproben aus ihrem brandneuen Album Was und begleiten ihre Crossover-Mischung aus traditionellen Klängen und einem Rock'n'Roll, Polka, Trip-Hop, Techno und Beat-Gebräu wie gewohnt mit Stimmen, Knöpfelharmonika, Maultrommel und Schlagzeug.
0: Los geht's im WUK um 20 Uhr. Und Interessantes gibt's auch in der Stadthalle. Fast wäre dieses Quartett anno 2018 für ihr Heimatland Armenien zum Song Contest gefahren. Aber in der nationalen Quali gab's für die Band Nemra damals nur Platz 2.
1: Doch in der Zwischenzeit hat die fast ausschließlich englisch singende Formation längst international Karriere gemacht.
0: Morgen Mittwoch gastieren Nemra mit ihrer hörenswerten Indie-Rock-Pop-Mischung in der kleineren Halle E der Stadthalle. Beginn ist bereits um 19 Uhr.
1: Und jetzt werden gleich die Fans von James Bond-Musik hellhörig. The world is mine.
0: Mit dem Titelsong zu Pierce Brosnans 007-Abenteuer Die Welt ist nicht genug anno 1999 hat sich die britisch-amerikanische Rock-Pop-Band Garbage verewigt.
1: Zurzeit ist die Band rund um die charismatische schottische Singer-Songwriterin Shirley Manson wieder auf Konzertreise und legt aus diesem Anlass am kommenden Montag mit einem Open-Air-Gastspiel einen Wien-Stopp in der Arena ein.
2: Beginn ist um 19.30 Uhr und ein Tipp noch von uns, und zwar für alle Jazz-Liebhaberinnen und Liebhaber: Simone Koppmeier und Band spielen am Samstagabend um 19.30 Uhr ihr Programm Timeless auf der Bühne im Theater am Spittelberg. Wir dürfen gespannt sein auf eine Mischung aus Jazz, Swing und Pop. Auszüge aus ihrem neuen Album, das im Herbst erscheinen wird, wird es hier geben. Und das ist ein kleiner Vorgeschmack. The Best in You auf Radio Wien.

0: am Samstag live mit Band und ihrem Programm Timeless auf der Bühne im Theater am Spittelberg. Simone Koppmeier war das, gleich Edison Lighthouse, davor noch die wichtigsten Meldungen aus dem Nachmittagsverkehr. Wir starten auf der A4. In Wien stadtauswärts ist zwischen der Simmeringer Heide und dem Knoten Schwechat nach einem Unfall die Überholspur blockiert. Der Stau baut sich schnell auf und es gibt hier schon 30 Minuten mehr Fahrzeit. Tangente Richtung Kagran, von der Hansunkurve bis zum Knoten Kaisermühlen 20 Minuten mehr. Die Simmeringer Hauptstraße, die bleibt stadteinwärts bis zum Abend beim Zentralfriedhof gesperrt wegen der Arbeiten nach einem Wasserrohrbruch. Nach Niederösterreich auf die A21. Die Wiener Außenringautobahn Richtung Wien-Süd zwischen Heiligenkreuz und Hinterbrühl ist nach einem Unfall im Baustellenbereich nur die rechte Fahrspur frei. Der Verkehr wird auch immer wieder angehalten. Hier müssen Sie mit 30 Minuten mehr rechnen.
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1: Radio Wien am Dienstag, heute der 2. Juni. Es ist 16:30 Uhr, 16.30 Uhr im Nachrichtenstudio mit den Schlagzeilen Evelyn Kanja.
2: Schönen Nachmittag. In der Wirtschaftskammerzentrale in Wien werden bis Ende 2027 200 von 800 Stellen gestrichen. Passieren soll das in Abstimmung mit dem Betriebsrat und schrittweise. Die Wiener Polizei verstärkt ihre Präsenz im Donaupark. Grund sind zwei Vorfälle mit Kindern. Ende Mai ist eine 9-Jährige von einem Mann festgehalten worden. Anfang April eine 5-Jährige zum Mitkommen aufgefordert worden. Und die Sigmund Freud Privatuniversität hat einen neuen Eigentümer. Das britische Investmenthaus Oakley Capital übernimmt die bisher vom Gründungstrio gehaltene Betriebsgesellschaft der Uni, die derzeit die größte Privatuni Österreichs ist. Soweit die Schlagzeilen. Jetzt zum Wiener Wetter und Peter Polewkowitz.
1: 23 bis 27 Grad im Moment bei uns in der Stadt. Dazu viel Sonne und trotz einiger Quellwolken bleibt es trocken. Der Wind weht mäßig bis lebhaft heute aus Südost. Der bleibt auch morgen am Mittwoch ein Thema. Zeitweise wird es regnen, also vom Beginn an ab der Früh ziehen dichte Wolken über Wien hinweg. Bis Mittag ist da häufig Regen mit dabei, am Nachmittag dann die trockenen Phasen weiterhin überwiegen, aber die Wolken, Sonne gibt es maximal zwischendurch und das bei bis zu 20 Grad. 16 Uhr und gleich 32. Hier ist Radio Wien mit der besten Verkehrsinformation der Stadt. Ganz oben auf der Stauliste die Ostautobahn, die A4. In Wien stadtauswärts noch Stau und 20 Minuten mehr ab dem Knoten Prater bis zum Knoten Schwechat vor einer inzwischen schon wieder geräumten Unfallstelle. Tangente Richtung Kagran von der Hansenkurve bis zum Knoten Kaisermühlen 20 Minuten mehr im Nachmittagsverkehr. Die Simmeringer Hauptstraße, die bleibt stadteinwärts bis zum Abend beim Zentralfriedhof gesperrt. Wegen der Arbeiten nach einem Wasserrohrbruch und Niederösterreich A21 Wiener Außenringautobahn Richtung Wien Süd. Zwischen Heiligenkreuz und Hinterbrühl ist nach einem Unfall im Baustellenbereich nur die rechte Fahrspur frei. Hier im Moment 30 Minuten mehr Fahrzeit.
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0: Bobby McFerrin auf Radio Wien mit Don't Worry, Be Happy. Ganz, ganz schwer, wenn wir da an einen Teamspieler denken. Einen schönen Nachmittag, Radio Wien Sportreporter Martin Lang. Eine Hiobsbotschaft hat es da heute gegeben.
1: Ja, es war schon zeitig in der Früh nach dem 1-0 gegen Tunesien. MRT-Termin für Christoph Baum,

0: Baumgartner und David Alaba. Baumgartner hat sich beim Aufwärmen schon eine Muskelverletzung zugezogen. David Alaba ist dann zur Pause sicherheitshalber in der Kabine geblieben und beim David Alaba gab es Entwarnung, beim Christoph Baumgartner ist der Hüftbeuger irgendwie angerissen, ganz genau hat man die Details, die medizinischen nicht erfahren, spielt auch keine Rolle, er fällt leider für die Endrunde in den USA aus und für den Christoph Baumgartner natürlich ein schwerer Schlag und auch ein Rückschritt in seiner Karriere, er war in Topform bei Leipzig, er wollte unbedingt diese WM spielen und er selber spricht ja vom schwersten Tag in seiner Karriere. Und die österreichische Fußballnationalmannschaft hat heute Morgen frei und am Donnerstag ist dann Abflug aus Wien-Schwechat nach Los Angeles ins erste Trainingslager-Hotel, wenn man so möchte, oder wo man heute dort sich zu Hause fühlt, an der Pazifikküste in Santa Barbara, 2 Stunden nördlich von Los Angeles. Die Frauen, die haben auch Trainingslager, allerdings in Eisenstadt und sie spielen ja am Freitag gegen Slowenien in der WM-Qualifikation, ja, ab 18 Uhr am Sportclubplatz. Da geht es um Platz 3 und damit um die bessere Ausgangslage dann für die letzten Playoff-Möglichkeiten und Qualifikationsmöglichkeiten für die Frauenweltmeisterschaft nächstes Jahr in Brasilien. Also es geht ja dann jetzt auch noch bei den Frauen weiter. Nächste Woche spielen sie dann noch auswärts in Norwegen. Und im alpinen Ski-Weltcup, passt nicht ganz zum Wetter, aber es hat irgendwie abgezeichnet, hat Miriam Buchner heute ihr offizielles Karriereende bekannt gegeben. Die 34-jährige Salzburgerin hat ja bei der Skiweltmeisterschaft in Saalbach Silber in der Abfahrt gewonnen, bei den Olympischen Spielen in Peking 2022 Silber im Super-G und war eine Läuferin von 2, die in den letzten 5,5 Jahren alle Super-Gs bestritten hat. Hat Mama Service in dem Winter gesagt, bringt mir aber nichts, wusste nicht, weil wenn ich nur Zehnte bin, bin ich trotzdem verärgert. Aber super Sportlerin, super nett, super sympathisch, aber natürlich mit 34 Jahren stellt man sich die Frage, macht man noch die nächste WM oder nicht? Also Miriam Buchner werden wir schon noch wiedersehen, allerdings nicht im Wettkampfmodus. Und apropos Wettkampfmodus, Austria Sport Finals, Wien ist Schauplatz dieses großen Events mit allen Verbänden. Insgesamt sind es 46 Sportarten, 40 Sportverbände haben sich entschlossen, an einem Ort, heuer in Wien, es war schon dreimal in Graz, zweimal in Innsbruck,
1: große Geschichte, ja,
0: ihre Meisterschaften zu machen. Da gibt es unter anderem morgen schon Softball. Die Eröffnungsfeier morgen am Rathausplatz ist von 18 bis 19.30 Uhr und dann kann man dort auch fechten. Janine Flock macht einen Anlaufbewerb, zum Beispiel im Skeleton, auch das gibt es. Dann die Sportarena im Prater ist natürlich ein großer Mittelpunkt. Da ist zum Beispiel Cheerleading, das Ruderzentrum an der unteren Neuen Donau ist dabei und viele andere kleine Sportplätze sind auch noch mit dabei. Also,
1: ja. Bis kommenden Sonntag.
0: Ja, bis kommenden Sonntag. Einfach vorbeischauen. Also.
1: Und wir werden auch auf Radio Wien natürlich berichten.
0: Roller-Derby wäre was für dich, oder?
1: Das muss ich mir genauer anschauen, weil wenn du so schmunzelst, dann ist da irgendwas dabei. Herzlichen Dank, lieber Martin.

0: Eine Perle der Musikgeschichte glänzt in der Nachmittagssonne. John Lennon auf Radio Wien mit Watching the Wheels. Kurz nach 4:45 die wichtigsten Meldungen aus dem Nachmittagsverkehr. Ganz oben auf der Stauliste die Tangente, und zwar Richtung Kagran von der Hanslundkurve bis zum Knoten Kaisermühlen. 20 Minuten mehr Fahrzeit im Moment. Tangente Richtung Graz, ab hier Stetten bis zum Absbergtunnel, auch hier 20 Minuten mehr. 10 Minuten länger dauert es auf der A22, der Donauuferautobahn Richtung Tangente ab der Brigittenauer Brücke, und auf der B224, der Altmannsdorfer Straße stadtauswärts ab der Grünbergstraße. Die Simmeringer Hauptstraße, die bleibt stadteinwärts bis zum Abend beim Zentralfriedhof gesperrt wegen der Arbeit nach einem Wasserrohrbruch. Und Niederösterreich A21 Richtung Wien Süd zwischen Heiligenkreuz und Hinterbrühl ist nach einem Unfall im Baustellenbereich hier nur die rechte Fahrspur frei. Sie brauchen 30 Minuten länger.
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0: Donna Lewis gemeinsam mit Richard Marx und At the Beginning. Das ist der Dienstagnachmittag, der 2. Juni hier bei uns auf Radio Wien. Es ist 17 Uhr im Nachrichtenstudio. Evelyn Kanja.
1: Schönen Nachmittag.
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1: Die Wirtschaftskammer streicht in ihrer Zentrale in Wien jede vierte Stelle. Die Polizei verstärkt ihre Präsenz nach Vorfällen im Donaupark. Das Wiener Wetter morgen, nass und maximal 20 Grad. Die Wirtschaftskammer streicht in der Zentrale in Wien 200 von 800 Vollzeitstellen. Der Abbau ist Teil des Sparprogramms, das die Präsidentin Martha Schulz angekündigt hat. Die Reduktion der Mitarbeiterzahl soll bis Ende nächsten Jahres abgeschlossen sein. Volker Obermeier berichtet.
3: Konkret betroffen sind jene, die direkt in der Zentrale der Wirtschaftskammer angestellt sind. Der Stellenabbau um 25% wird im Sommer starten, schrittweise erfolgen und wie es heißt, sozialverträglich sein. Der Betriebsrat ist am Montag informiert worden. Nicht betroffen sind Beschäftigte von Töchtern der WKO-Zentrale sowie die rechtlich eigenständigen Fachverbände. Schriftlich teilt das Büro der Präsidentin mit, Ziel sei eine moderne, schlagkräftige Interessensvertretung. Ressourcen würden konsequent auf jene Aufgaben konzentriert, die unmittelbar zum Nutzen der Mitgliedsbetriebe beitragen. Die gesamte Kammerorganisation soll bis Ende nächsten Jahres neu strukturiert sein. In den kommenden 3 Jahren will die WKO in Summe 100 Millionen Euro sparen bzw. weniger an Umlagen einnehmen.
1: Die Statistik Austria hat heute die Schnellschätzung für die Teuerung im Mai veröffentlicht. Diese liegt demnach bei 3,7%. Deutlich teurer geworden sind zum Beispiel Flugtickets und Busreisen als Folge der höheren Treibstoffpreise durch den Iran-Krieg. Die Spritpreisbremse hat die Teuerung nur geringfügig gedämpft. Nach 2 Vorfällen mit Kindern im Donaupark hat die Polizei ihre Präsenz dort erhöht. Eine 9-Jährige ist Ende Mai von einem Mann festgehalten worden und Anfang April ist eine 5-Jährige angesprochen und aufgefordert worden, mitzukommen. Weitere Vorfälle sind laut Polizei derzeit nicht bekannt. Katharina Pawlowski berichtet.
4: In beiden Fällen sind die Mädchen mit ihren Kindergruppen auf Ausflug im Donaupark. Vergangenen Freitag wird die 9-Jährige nahe der Papstwiese von einem Unbekannten angesprochen, am Nacken gepackt und festgehalten. Ein Passant bemerkt die Situation, der Verdächtige geht weg, das Mädchen bleibt unverletzt. Anfang April wird eine 5-Jährige beim Kinderspielplatz von einem Unbekannten angesprochen und aufgefordert, mitzukommen. Das Kind läuft davon. Die Polizei hat jetzt umfangreich reagiert, Polizeisprecher Philipp Haslinger.
5: Also einerseits hat das zuständige Stadtpolizeikommando den Streifendienst im Donaupark verstärkt. Es wurden auch nicht sichtbare Maßnahmen getroffen. Jedenfalls aber hat auch die Kretzelpolizei hier entsprechend Kontakt mit den naheliegenden Schulen und anderen pädagogischen Einrichtungen aufgenommen.
4: Der Täter wird als älterer Mann, schlank und 1,80 bis 1,90 Meter groß, mit braunen kurzen Haaren beschrieben.
1: Die größte Privatuni Österreichs bekommt einen neuen Eigentümer. Die Sigmund Freud Privatuniversität wird vom britischen Investmenthaus Oakley Capital übernommen. Die Gruppe übernimmt die Betriebsgesellschaft der Privatuni vom Gründungstrio. Für die Studierenden sollen die Auswirkungen vor allem beim Ausbau der Digitalisierung spürbar sein. Mehr von Thomas Kickinger.
6: Oakley Capital ist auf Beteiligungen im Hochschulbildungs- und Technologiebereich spezialisiert. Deshalb erhofft sich Johannes Pollack, Rektor der Freud Privatuniversität, von der Übernahme auch verstärkte internationale Zusammenarbeit mit anderen Hochschulen und mehr digitale Lernformate. Die Standorte der Freud-Universität in Berlin und Mailand sollen ausgebaut werden. Nach einem Platz für eine Dependance im Westen Österreichs wird gesucht. Am Wiener Standort in Prater soll das Studienangebot erweitert werden. In den derzeitigen Fächern Human- und Zahnmedizin, Jus, Psychologie und Psychotherapie wird es aber keine zusätzlichen Plätze geben. Die 2005 gegründete Hochschule ist mit derzeit 6.000 Studierenden die größte Privatuniversität Österreichs.
1: Und eine Hiobsbotschaft gibt es heute für das österreichische Fußball-Männer-Nationalteam. Einer der wichtigsten Spieler, Christoph Baumgartner, wird die Weltmeisterschaft verpassen. Grund ist eine Muskelverletzung vor dem gestrigen Testspiel gegen Tunesien. Gerhard Prohaska.
7: Ja, das ist der absolute Albtraum für den 26-Jährigen und die Diagnose gleichzeitig ein ganz herber Rückschlag für das Team. Baumgartner ist absoluter Leistungsträger mit 40 Millionen Euro Marktwert, der teuerste ÖFB-Kicker. Und da ist heute ein ganz großer Traum geplatzt, weiß natürlich auch ÖFB-Sportdirektor Peter Schöttl.
8: Es ist eine Hiobsbotschaft, ganz schlimm für die Mannschaft. Ist, glaube ich, auch für ganz Fußball Österreich eine ganz schlechte Nachricht, aber am schlimmsten ist es natürlich für ihn selber.
7: Und Baumgartner selbst spricht in einem Posting vom schwersten Tag seiner Karriere. Gleichzeitig schreibt er seinen Kollegen: Alles Gute, ich liebe euch. Wer den Platz im Flieger von Christoph Baumgartner übernehmen wird, ist offen.
8: Wir alle sind geschockt und müssen jetzt einmal in Ruhe überlegen, was wir tun, ob wir nachnominieren, wen wir nachnominieren.
7: Erfreulicher Gott sei Dank die Diagnose bei David Alaba. Der Kapitän ist beim Hinflug am Donnerstag an Bord.
1: Das war das Stadtjournal. Jetzt zum Wiener Wetter und Peter Polewkowitz.
9: Im Moment mit 23 bis 27 Grad. Der Tag geht sonnig zu Ende. Im Laufe der Nacht ziehen dann vermehrt Wolken auf und zum Morgen hin sind erste Regenfälle möglich. Zudem frischt zeitweise in zeitiger Früh Westwind auf. Die Tiefstwerte liegen bei 14 bis 16 Grad. Der morgige Mittwoch. Von Beginn an ziehen hier dichte Wolken über Wien hinweg, aus denen es bis zum Mittag häufig regnet. Am Nachmittag gibt es dann trockene Phasen, weiterhin überwiegen, aber die Wolken höchstens zwischendurch, zeigt sich dann morgen die Sonne bei maximal 20 Grad. 5 nach 5, hier ist Radio Wien mit der besten Verkehrsinformation der Stadt. Mit der Tangente Richtung Kerkraden von der Hansonkurve bis zum Knoten Kaisermühlen 20 Minuten mehr Fahrzeit. Richtung Graz, ab hier Städten bis zum Absbergtunnel auch 20 Minuten mehr. 10 Minuten mehr müssen Sie einplanen auf der Donauwo-Autobahn Richtung Tangente ab der Brigittenauer Brücke und auf der Altmannsdorfer Straße stadtauswärts ab der Grünbergstraße. A22 Richtung Tangente zwischen Strebersdorf und der Nordbrücke ist nach einem Unfall die rechte Fahrspur gesperrt. Es gibt ja kurzen Stau. Die Simmeringer Hauptstraße, die bleibt stadteinwärts bis zum Abend beim Zentralfriedhof gesperrt wegen der Arbeiten nach einem Wasserrohrbruch. Ausweichen geht zum Beispiel über die Kaiser-Ebersdorfer Straße. Und Niederösterreich, A21 Richtung Wien-Süd zwischen Heiligenkreuz und Hinterbrühl ist nach einem Unfall im Baustellenbereich nur die rechte Fahrspur frei. Hier gibt es 15 Minuten mehr Fahrzeit im Moment. Kommen Sie gut und sicher an Ihr Ziel. Unterwegs ist auch Reporter Robert Jahn. Er trifft Otto Walkes in der Albertina. Und das könnten Sie mit ein bisschen Glück demnächst auch tun. Die ganze Geschichte und einfach gute Musik jetzt bei uns.

0: Und ihr Damen begleiten uns durch den Dienstagnachmittag hier auf Radio Wien.
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0: Die Albertina feiert ja heuer ihr 250-Jahr-Jubiläum und schon zu Jahresbeginn hat Direktor Ralf Gleis angekündigt, dass er sein Haus auch für ein neues Publikum interessant machen will. Das dürfte ihm mit einem Künstler gelingen, der eigentlich eine Legende des deutschsprachigen Humors ist und ab morgen 12 Werke seines Schaffens zeigt. Otto Walkes. Er lässt seine Otifanten in Werken von Dürer, Schiele oder Bruegel auftauchen und verblüfft mit den verschiedenen Stilen und einem unvergleichlichen Humor in den Bildern. Otto meets Albertina, so der Titel der künstlerischen Intervention. Und vorher durfte schon ORF-Reporter, Radio Wien-Reporter Robert Jahn, ein Otto-Fan übrigens der ersten Stunde, den Künstler selbst zu einem Gespräch treffen.
2: 250 Jahre Jubiläum in der Albertina. Also ich denke, das ist schon für Sie auch was wow, oder?
3: Das ist natürlich für mich ein Riesenkompliment. Ich bin total beeindruckt. Mir jetzt seit drei Tagen wandel ich hier durch diese Prunkseele und sage, hier könnte ich auch wohnen. nein, aber das ist schon eine große Überraschung für mich, diese Bereitwilligkeit, auf mich einzugehen. Denn gerade in dieser Szene ist ja der Wolf unter den Wölfen ist ja nicht so

0: einfach dadurch, dass er existiert. Das funktioniert aber.
1: Das funktioniert auf jeden Fall. Ihr Vater war Malermeister. Hat Ihnen der den ersten Pinsel in die Hand gedrückt?
0: Ja, der hat mit Bleistift, mit dem Tapetenbleistift, das war so ein breites Ding. Der, als Unterlage habe ich die paar Tapetenbücher meines Vaters genommen. Die waren ja auf der Rückseite, vorne war das Muster, auf der Rückseite war freies Papier. Und konnte ich dann immer schön üben und so weiter. Ne?
1: Was hat Ihnen am meisten Spaß gemacht, danach zu machen sozusagen oder neu zu machen?
0: Dann nochmal weiterzuentwickeln, eben der Thüras. Also, Thüra war für mich eine schöne Basis. So hat es ja eigentlich angefangen. Und dann habe ich ja dieses wunderbare verlockende Angebot von dem Herrn Gleis bekommen. Und ich habe es einfach gemacht und er war überrascht, dass ich so schnell geliefert habe.
1: Wobei man muss sagen, ihr profitiert beide, denn ich glaube, es kommen Menschen in die Albertina, die vorher noch nie da waren und vielleicht kommen auch Menschen in die Albertina, die Otto noch nie gesehen haben.
0: Das ist gut möglich. Ich wurde heute gefragt, sind Sie Österreicher? Ja, mittlerweile ja, sage ich, fühle mich schon so wohl, bin schon so oft hier und bin ja auch hier, auch in den 70er Jahren viel aufgetreten schon hier. Ne?
1: Ich war dabei, im
0: ja?
1: Konzerthaus.
0: Ja, wunderbar.
1: Beim ersten Mal.
0: Also das ist der Beweis. Genau. Es gibt ihn doch.
1: Lieber Otto, Dankeschön.
0: Gerne.
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0: the Common People. Gleich Wolfgang Ambros, davor ein kurzer Boxenstopp in der Radio Wien Verkehrsredaktion. Ganz oben auf der Stauliste heute Nachmittag die Tangente Richtung Kalkran von der Hansundkurve bis zum Knoten Kaisermühlen. 20 Minuten mehr Fahrzeit Richtung Graz, ab hier Stetten bis zum Absbergtunnel auch 20 Minuten mehr. 10 Minuten mehr müssen Sie einplanen auf der Donauuferautobahn Richtung Tangente ab der Brigittenauer Brücke. Auf der Donauuferautobahn Richtung Tangente zwischen Strebersdorf und der Nordbrücke ist nach einem Unfall die rechte Fahrspur gesperrt. Es gibt hier kurzen Stau. 10 Minuten mehr auch auf der Altmannsdorfer Straße stadtauswärts ab der Grünbergstraße. Und eine gute Nachricht aus Niederösterreich von der Wiener Außenringautobahn Richtung Wien Süd, A21. Die Unfallstelle zwischen Heiligenkreuz und Hinterbrühl im Baustellenbereich, die ist geräumt. Es sind hier wieder alle Fahrspuren frei. Und der Stau löst sich auf.
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1: Radio Wien am Dienstag, der 2. Juni. Es ist 17:30 Uhr, 17.30 Uhr. Hier sind die Schlagzeilen im Nachrichtenstudio mit Evelyn Kanja.
2: Schönen Nachmittag. Die Stadt Wien setzt bei der Kulturförderung künftig auf Einjahresverträge. Das hat heute der Kulturausschuss beschlossen. Mehrjährige Gesamtförderungen, die jahrzehntelang üblich waren, sind nur mehr in Ausnahmefällen möglich. Die Wirtschaftskammer streicht in ihrer Zentrale in Wien 200 von 800 Vollzeitstellen. Die Reduktion der Mitarbeiterzahl soll bis Ende nächsten Jahres abgeschlossen sein. Und am Wiener Landesgericht hat es im Vorjahr deutlich mehr Verurteilungen wegen Missbrauchsdarstellungen von Kindern gegeben. Mehr Urteile gab es auch bei Gewaltverbrechen und Sexualdelikten. Insgesamt hat es aber ähnlich viele Urteile wie im Jahr davor gegeben. Soweit die Schlagzeilen, jetzt zum Wiener Wetter und Peter Bolewkowitz.
1: Mit Sonne geht der Tag zu Ende. Im Laufe der Nacht ziehen dann vermehrt Wolken auf und zum Morgen hin sind erste Regenfälle möglich. Der Westwind frischt zeitig in der Früh lebhaft auf. Die Tiefstwerte in der Nacht bei 14 bis 16 Grad, aktuell noch bei 22 bis 26 Grad. Maximal 20 erwarten uns morgen am Mittwoch. Von der Früh weg an sind dichte Wolken über Wien, aus denen es bis zum Mittag häufig regnet. Am Nachmittag gibt es dann auch trockene Stunden. Weiterhin überwiegen aber die Wolken und die Sonne zeigt sich morgen maximal zwischendurch. 6:02, hier ist Radio Wien mit der besten Verkehrsinformation der Stadt. Tangente Richtung Kakran, von der Hanson-Kurve bis zum Knoten Kaisermühlen 20 Minuten mehr Fahrzeit. Richtung Graz, ab Abierstetten bis zum Absbergtunnel auch 20 Minuten mehr. Ein Plus von 10 Minuten im Moment auf der Altmannsdorfer Straße, stadtauswärts ab der Grünbergstraße und am Franz-Josefs-Quai. A22 Richtung Tangente. Zwischen Strebersdorf und der Nordbrücke ist nach einem Unfall die rechte Fahrspur gesperrt. Es gibt ja kurzen Stau. Und die Simmeringer Hauptstraße, die bleibt stadteinwärts bis zum Abend beim Zentralfriedhof gesperrt. Wegen der Arbeit nach einem Wasserrohrbruch ausweichen geht zum Beispiel über die Kaiser-Ebersdorfer Straße.
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Das sind Tears for Fears mit Everybody Wants to Rule the World. Hier bei uns auf Radio Wien ein Fixpunkt. In der Früh zum Café ist bei uns die Frage zum Tag. Hat mit einem Thema der Morgensendung zu tun und das war auch heute kurz vor, beziehungsweise die Auflösung.

0: Rollen der Fall bei Leila Matavia und dem Guten Morgen Wien Team und Bernie Weisinger.
1: Wir haben ja schon berichtet heute über die Kaiserhaus-Auktion im Dorotheum, wo es ganz viele interessante Gegenstände aus dem Besitz des Kaiserhauses zu ersteigern gibt.
2: Ja, da haben wir schon einiges gehört bei euch in Guten Morgen Wien. Und zum Dorotheum stellen wir heute auch unsere Frage zum Tag.
3: Ja, das Haus hatte wirklich eine lange Geschichte. Eben das größte Auktionshaus Mitteleuropas wurde 1707 von Kaiser Franz Josef I. als Versatz- und Fragamt gegründet.
4: Jetzt heißt es jedenfalls Dorotheum und wir wollen von Ihnen wissen, woher hat denn das heutige Dorotheum in der Dorotheakasse seinen Namen.
2: 89 9 95 3, das war die Nummer zu uns zum Anrufen. Und ins Studio geschafft hat es die Sabine aus dem 22. Sie haben die richtige Antwort für uns, ja? Woher kommt der Name?
5: Ja, das ist der Leitertief vom ehemaligen Dorothea-Kloster, dem Augustiner-Chorherrenstift St. Dorothea.
2: Jo, bravo!
1: Ganz, gewusst ganz oder sofort. Geschaut?
2: Genau.
5: Na, ehrlich gesagt, geschaut.
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0: Einfach gute Musik für Ihren Dienstag. Hier bei uns auf Radio Wien gleich mit Tina Turner und Eric Clapton. Davor noch auf die Tangente. Und zwar die Tangente Richtung Kakran von der Hanshornkurve bis zum Knoten Kaisermühlen. Hier dauert es im Moment noch 15 Minuten länger im Nachmittagsverkehr. Richtung Graz ab hier Stetten bis zum Absbergtunnel ebenfalls plus 15 Minuten. 10 Minuten mehr müssen Sie einplanen auf der B224 der Altmannsdorfer Straße stadtauswärts. Ab der Grünbergstraße A22 Donauuferautobahn Richtung Tangente zwischen Strebersdorf und der Nordbrücke. Hier ist nach einem Unfall nach wie vor die rechte Fahrspur gesperrt. Es gibt hier kurzen Stau. Und die Simmeringer Hauptstraße, die bleibt stadteinwärts bis zum Abend beim Zentralfriedhof gesperrt wegen der Arbeiten nach einem Wasserrohrbruch.
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0: Wonderful Tonight, Eric Clapton, gleich der Best von Tina Turner. Davor Ricky Domisch bei mir im Studio.
1: Was für eine Koinzidenz, möchte ich sagen.
0: The Best.
1: Davor Wonderful Tonight und danach The Best.
0: Heute Abend um 19
1: Danke,
0: Uhr
1: bitte.
0: In ORF 2. Ulrike Domisch, ja. In Wien heute. Thema bei euch. Am Flughafen sind ab nächster Woche erstmals Asylgrenzverfahren möglich.
1: Ja, das neue EU-Asyl- und Migrationspaket bringt die Veränderungen und durch die Neuerung können Asylverfahren jetzt auch direkt am Flughafen Wien stattfinden. Menschen müssen bis zum Ergebnis dann dort bleiben. Das kann auch Wochen dauern. Die weiteren Details dazu, die gibt es dann bei uns. Außerdem die Zahl der Verurteilungen ist 2025 in Wien leicht angestiegen, um 2% gegenüber dem Vorjahr. Dabei auffallend, die Verurteilungen von Pädophilen ist deutlich gestiegen. Und in der Albertina trifft Otto auf alte Meisterwerke. Als Maler lässt er seine Kultfigur, den Otifanten, wer ihn kennt, durch die Kunstgeschichte spazieren. Und wir gehen mit.
0: Und wir schauen zu, ab 19 Uhr in ORF 2, live in Wien heute mit Ulrike Domisch.
1: Bis später.

0: Und Runaway Train am Dienstagabend hier bei uns auf Radio Wien. Wichtige Meldung aus der Radio Wien Verkehrsredaktion betrifft die A2, die Südautobahn. Vorsicht Richtung Wien zwischen Edlitz und Grimmenstein. Hier liegt bei Kilometer 69 ein LKW-Reifen auf der Fahrbahn. Der Streckendienst ist informiert und auch schon auf der Zufahrt. Jetzt 18 Uhr und damit ins Nachrichtenstudio zu Evelyn Kanja.
1: Schönen Abend.
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3: Die neuen EU-Abschieberegeln sorgen für Kritik von Menschenrechtsorganisationen. Wien setzt bei der Kulturförderung künftig auf Einjahresverträge. Das Wiener Wetter morgen nass und maximal 20 Grad. Das EU-Parlament und die Mitgliedsländer haben sich auf eine Rechtsgrundlage geeinigt, die es erlaubt, Menschen ohne Aufenthaltsgenehmigung einfacher und schneller abzuschieben. Kritik kommt von Menschenrechtsorganisationen. Maren Häusermann berichtet.
4: Es ist eine Wende in der europäischen Asyl- und Migrationspolitik.

0: Ab nächstem Jahr sollen Mitgliedstaaten Menschen in Drittstaaten abschieben und dort in sogenannten Return Hubs unterbringen dürfen, bis sie in ihre Herkunftsländer zurückgebracht werden können. Menschenrechtsorganisationen schlagen Alarm, denn es bleibt unklar, wie sichergestellt werden kann, dass in diesen Zentren tatsächlich dieselben Standards gelten wie in der EU. Das sei allerdings eine Voraussetzung, wie Migrationskommissar Magnus Brunner sagt.
1: Es müssen natürlich Verfahren, es müssen Standards, rechtliche Standards, Menschenrechte selbstverständlich eingehalten werden.
0: Außerdem sollen Abschiebebescheide europaweit gelten. Ein weiterer Punkt, der Rechtsexperten beschäftigt. In Deutschland beispielsweise steht das Recht auf Asyl im Grundgesetz. Es stellt sich deshalb die Frage, ob EU-Recht hier über der Verfassung steht. Ein Jahr haben die Mitgliedstaaten nun Zeit, die nötige Rechtssicherheit zu garantieren.
2: Die Stadt Wien setzt bei der Kulturförderung künftig auf Einjahresverträge. Das hat heute der Kulturausschuss beschlossen. Mehrjährige Gesamtförderungen, die jahrzehntelang üblich waren, sind nur mehr in Ausnahmefällen möglich. Die aktuelle Budgetsituation erlaube derzeit leider keine mehrjährigen Zusagen, heißt es aus dem Büro von Kulturstadträtin Veronika Kaup-Hasler. Am Wiener Landesgericht hat es im Vorjahr deutlich mehr Verurteilungen wegen Missbrauchsdarstellungen von Kindern gegeben. Das zeigt eine Auswertung durch die Statistik Austria. Insgesamt am öftesten bestraft worden sind aber Diebe, Einbrecher und Räuber. Bernd Macedolnik berichtet.
3: Geldschmuck, Autos und andere wertvolle Dinge, mehr als 4000 Diebe, Einbrecher und Räuber sind im Vorjahr am Wiener Straflandesgericht verurteilt worden. Hier gibt es nicht die große Veränderung, auch nicht bei der Gesamtzahl bei den Urteilen der Strafrichterinnen und Strafrichter. Mehr als 11.700 sind insgesamt gezählt worden. Auffällig sind aber die Zahlen bei den Gewaltverbrechen. Hier sind die Verurteilungen um rund 9% gestiegen. Verantwortlich dafür sind vor allem die Körperverletzungen. Sprunghaft in die Höhe gegangen sind die Sexualdelikte. Es sind mehr Vergewaltigungen, geschlechtliche Nötigungen und sexueller Missbrauch bestraft worden. Gerade bei sexuellen Missbrauchsdarstellungen von Kindern hat es fast 150 Fälle gegeben, eine Steigerung um 80%. Es sind auch mehr jugendliche Straftäter verurteilt worden. Insgesamt hat es mehr als 500 Jugendliche erwischt. Die überwiegende Mehrheit aller Straftäter ist übrigens männlich.
2: Und die Wirtschaftskammer hat heute ihre Sparpläne konkretisiert. Die Bundeskammer streicht in ihrer Zentrale in Wien 200 von 800 Vollzeitstellen. Umgesetzt sein soll das bis Ende des nächsten Jahres. Sparen müssen auch die neuen Länderkammern. Das waren die Nachrichten. Jetzt zum Wiener Wetter und Peter Polewkowitz.
4: Da ist es immer noch sommerlich warm bei uns in der Stadt, aktuell mit 22 bis 26 Grad. Im Laufe der kommenden Nacht ziehen dann vermehrt Wolken auf und zum Morgen hin erwarten wir erste Regenfälle. Zudem frischt zeitig in der Früh der Westwind auf und die Tiefstwerte in der Nacht liegen bei 14 bis 16 Grad. Zeitweise Regen und kühlen Wind, das gibt es am morgigen Mittwoch bei uns in Wien. Ab der Früh ziehen dichte Wolken über die Stadt, aus denen kann es bis zum Mittag häufig regnen, am Nachmittag dann die ersten trockenen Stunden. Weiterhin überwiegen aber die Wolken. Höchstens zwischendurch zeigt sich die Sonne morgen bei maximal 20 Grad. 4 Minuten nach 6, hier ist Radio Wien mit der besten Verkehrsinformation der Stadt. Mit der Tangente, und zwar Richtung Kagran, von der Hansenkurve bis zum Knoten Kaisermühl noch 20 Minuten mehr Fahrzeit im Abendverkehr. 10 Minuten länger dauert es auf der Altmannsdorfer Straße stadtauswärts ab der Grünbergstraße. Auf der Donauuferautobahn Richtung Tangente, hier ist zwischen Strebersdorf und der Nordbrücke nach einem Unfall nach wie vor die rechte Fahrspur gesperrt. Es gibt hier kurzen Stau. Die Simmeringer Hauptstraße bleibt stadteinwärts bis zum Abend beim Zentralfriedhof gesperrt wegen der Arbeiten nach einem Wasserrohrbruch. Nach Niederösterreich auf die B11, die Mödlinger Straße Richtung Alland, von Sittendorf bis Heiligenkreuz hier 20 Minuten mehr Fahrzeit vor einer Baustelle. Und achten Sie immer auf Ihre Geschwindigkeit, derzeit besonders auf der A1 der Westautobahn Richtung Wien, und zwar zwischen Melk und Losdorf. Kommen Sie gut und vor allem auch sicher an Ihr Ziel.
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4: Einen schönen Dienstagabend. Wir freuen uns, dass Sie uns mitnehmen. Wir begleiten Sie mit einfach guter Musik. Gleich Janet Jackson. Los geht's mit Elton John und Kiki D. Und don't go breaking my heart.

0: Wolves Now, Janet Jackson am Dienstagabend hier bei uns auf Radio Wien.
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0: Besonders glückliche Momente bleiben uns besonders im Gedächtnis. Auch besonders unglückliche. Die Erinnerung und welche Bedeutung sie für unser Leben hat, darum geht's heute bei uns in Glücklich Leben. Kollege Sascha Boktor hat darüber mit dem Coach für Bewusstseinsentwicklung Miklós Salacsi gesprochen.
2: Und der sagt, im Erinnern steckt das Innere. Das heißt,
3: es geht um den Prozess des Innewerdens.
2: Wir suchen also nach den Eindrücken der Vergangenheit in uns selbst.
3: Das heißt, sich nach innen wenden. Und frühere Erlebnisse, also Dinge, die vorbei sind, Episoden, Erlebnisse, wieder zu beleben.
2: Und sich dabei bewusst zu machen, wie wichtig Erinnerungen für uns sind. Es ist nämlich so.
3: Unser Hirn speichert nur Erlebtes. Das heißt, selbst wenn wir uns etwas vorstellen, basiert diese Vorstellung aus Bildern der Vergangenheit.
2: Wir können also nur mit Bausteinen aus der Erinnerung unsere Zukunft bauen.
3: Daher brauchen wir für unsere Pläne und Vorstellungen, die wir für die Zukunft haben, brauchen wir die Erinnerung.
2: Mit den Erinnerungen kann man zum Beispiel
3: sich bewusst machen, welche Ressourcen zum Beispiel ich habe, die ich schon länger nicht genutzt habe, welche Fähigkeiten habe ich. Das ist wieder eine Sache des Bewusstseins. Wie sehr setze ich mich damit auseinander?
2: Also ist das in der Vergangenheit schwelgen nicht nur sentimentale Zeitverschwendung, sondern kann uns sehr wohl helfen, in unserer Zukunft glücklich zu leben.
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Set on Top mit Thomas David, gleich Natalie Cole mit einem Traumsong auf Radio Wien. Davor noch kurz auf die Tangente. Der Abendverkehr beruhigt sich langsam, aber Richtung Kagran von der Hansonkurve bis zum Knoten Kaisermühl. Hier brauchen Sie noch Geduld und aktuell 10 Minuten mehr Zeit. Mehr Fahrzeit. A22 Donauuferautobahn Richtung Tangente. Die Unfallstelle zwischen Strebersdorf und der Nordbrücke, die ist geräumt. Es sind hier wieder alle Fahrspuren frei. Die Simmeringer Hauptstraße, die bleibt stadteinwärts bis zum Abend beim Zentralfriedhof gesperrt, wegen der Arbeiten nach einem Wasserrohrbruch. Und in Niederösterreich B11 Mödlinger Straße Richtung Alland von Sittendorf bis Heiligenkreuz. Hier 20 Minuten mehr Fahrzeit vor einer Baustelle.

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3: Heute Dienstag, wir haben den 2. Juni, es ist 6:30, 18.30 Uhr und im Nachrichtenstudio mit den Schlagzeilen für Sie, Evelyn Kanja.
4: Schönen Abend. Österreichs Gefängnisse sind überfüllt. Die Auslastung liegt derzeit bei mehr als 108%. Mit Stichtag 1. Juni gibt es über 100 Häftlinge mehr als noch im Februar. Die Sigmund Freud Privatuni in Wien hat einen neuen Eigentümer. Das britische Investmenthaus Oakley Capital übernimmt die bisher vom Gründungstrio gehaltene Betriebsgesellschaft der Uni, die derzeit die größte Privatuni Österreichs ist. Und die Zahl der Menschen, die in Wien ihr Rad für alltägliche Strecken benutzen, ist im Vorjahr gestiegen. Das zeigen die Daten der Radzählstellen der Stadt. Einen Zuwachs gibt es etwa auf der Argentinierstraße, in der Pfeil und der Operngasse. Soweit die Schlagzeilen. Jetzt zum Wiener Wetter und Peter Polewkowitz.

0: bisschen Sonnenschein geht sich heute noch aus. Im Laufe der Nacht ziehen dann vermehrt Wolken auf. Die bringen zum Morgen hin die ersten Regenfälle, zudem frischzeitig in der Früh der Westwind auf. Die tiefste Temperatur liegt heute Nacht zwischen 14 und 16 Grad. Aktuell noch bei 21 bis 25 Grad die Werte. Der morgige Mittwoch wird von Beginn an dicht bewölkt sein. Aus den Wolken kann es immer wieder bis zum Mittag häufig regnen. Am Nachmittag gibt es dann erste trockene Phasen, allerdings weiterhin überwiegen die Wolken. Die Sonne zeigt sich nur zwischendurch bei maximal morgen 20 Grad. 6:58, hier ist Radio Wien mit der besten Verkehrsinformation der Stadt. Mit der Tangente Richtung Kagran von der Hanslundkurve bis zum Knoten Kaisermühlen brauchen Sie noch 10 Minuten länger. Und die Simmeringer Hauptstraße, die bleibt stadteinwärts bis zum Abend beim Zentralfriedhof weiter gesperrt. Wegen der Arbeiten nach einem Wasserrohrbruch ausweichen geht zum Beispiel über die Kaiser-Ebersdorfer Straße.
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0: Ganz entspannt geht's in den Dienstagabend mit Bob Marley and the Wailers und für einige morgen früh in einen falschen Freitag. Bernie Weisinger weckt sie gemeinsam mit dem Radio Wien Morgenteam ab 5. 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
1: Ja, Klimakrise, Energiekrise, Hochwasser, die Liste der Krisen und Katastrophen wird leider immer länger. 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

0: sind die Eurythmics mit der Must Be an Angel am Dienstagabend hier bei uns auf Radio Wien. Heute der 2. Juni.
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0: Und jetzt 19 Uhr und damit ins Nachrichtenstudio zu Evelyn Kanja.
2: Schönen Abend.
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2: Die Gefängnisse sind überfüllt und die Häftlingszahlen wieder gestiegen. Die Freud Privatuni in Wien bekommt einen neuen Eigentümer. Das Wiener Wetter morgen, nass und bis zu 20 Grad. Die Gefängnisse in Österreich sind heillos überfüllt und die Zahl der Häftlinge ist wieder gestiegen. Mit 1. Juni gibt es über 9.100, über 100 mehr als noch im Februar. Offizielle Haftplätze gibt es jedoch nur rund 8.400. Das heißt, die Gefängnisse sind zu mehr als 108% ausgelastet. Für die Justizwache eine Herausforderung. Petra Pichler berichtet.
4: Die Überbelegung der Gefängnisse bedeutet in der Praxis, dass etwa in 2-Personen-Hafträumen ein Zusatzbett für einen dritten Häftling hineingestellt werden muss, sagt Norbert Dürnberger, Vorsitzender der Goethe-Justizwache-Gewerkschaft.
5: Also in größeren Dienststellen wie zum Beispiel in der Josefstadt kann das durchaus jetzt passieren, dass oft bis zu 10 Insassen einen Haftraum untergebracht sind.
4: Das sind größere Hafträume für 6 bis 8 Personen, sagt Dürnberger. Eine Herausforderung für die Justizwachebeamten und Beamtinnen, aber auch für die Häftlinge.
5: Wenn man auf so engen Raum natürlich mit mehreren Personen zusammenleben muss, was natürlich auch noch dazu kommt, ist so, wenn wir so viele Insassen haben in unseren Dienststellen, dann können wir auch nicht alle beschäftigen.
4: So Dürnberger mit Verweis auf die kommende Urlaubszeit, die den Personalstand in der Justizwache über den Sommer noch weiter reduziert.
2: Die größte Privatuni Österreichs bekommt einen neuen Eigentümer. Die Sigmund Freud Privatuniversität wird vom britischen Investmenthaus Oakley Capital übernommen, und zwar vom Gründungstrio der Uni. Für die Studierenden sollen die Auswirkungen vor allem beim Ausbau der Digitalisierung spürbar sein. Mehr von Thomas Kickinger.
6: Oakley Capital ist auf Beteiligungen im Hochschulbildungs- und Technologiebereich spezialisiert. Deshalb erhofft sich Johannes Pollack, Rektor der Freud Privatuniversität, von der Übernahme auch verstärkte internationale Zusammenarbeit mit anderen Hochschulen und mehr digitale Lernformate. Die Standorte der Freud-Universität in Berlin und Mailand sollen ausgebaut werden. Nach einem Platz für eine Dependance im Westen Österreichs wird gesucht. Am Wiener Standort in Prater soll das Studienangebot erweitert werden. In den derzeitigen Fächern Human- und Zahnmedizin, Jus, Psychologie und Psychotherapie wird es aber keine zusätzlichen Plätze geben. Die 2005 gegründete Hochschule ist mit derzeit 6.000 Studierenden die größte Privatuniversität Österreichs.
2: In Wien beantragen immer mehr Menschen die österreichische Staatsbürgerschaft. Bei der zuständigen Emma 35 sind im Vorjahr fast 14.500 Anträge eingegangen. Das ist im Vergleich zum Jahr davor eine Steigerung um fast 57%. Gründe sind unter anderem die geopolitische Lage und die kriegerischen Konflikte. Und Österreichs Speed-Spezialistin Miriam Puchner hat heute ihren Rücktritt vom alpinen Skisport bekannt gegeben. Damit verliert der Skiverband eine der erfahrensten und profiliertesten Athletinnen. Die größten Erfolge der 34-Jährigen waren eine Silbermedaille bei der WM in Saalbach 2025 und Super-G-Olympiasilber 2022 in Peking. Das waren die Nachrichten. Jetzt zum Wiener Wetter und Peter Polischkowitz.
0: Es ist noch sommerlich warm bei uns in der Stadt im Moment mit 21 bis 25 Grad. Der Tag geht sonnig zu Ende. Im Laufe der Nacht ziehen dann vermehrt Wolken auf und die Tiefstwerte liegen bei 14 bis 16 Grad. Morgen Mittwoch ziehen von Beginn an dichte Wolken über die Stadt. Dazu regnet es immer wieder. Am Nachmittag gibt es trockene Stunden. Weiterhin überwiegen aber die Wolken. Die Sonne zeigt sich maximal zwischendurch bei maximal 20 Grad. 3:07, hier ist Radio Wien mit der besten Verkehrsinformation der Stadt. Eine Meldung für den 18. Auf der Kreuzgasse messen die Verkehrssensoren 10 Minuten mehr Fahrzeit vom Währinger Gürtel bis zur Gersthofer Straße. Die Simmeringer Hauptstraße, die bleibt stadteinwärts weiterhin beim Zentralfriedhof gesperrt wegen der Arbeiten nach einem Wasserrohrbruch. Ausweichen geht zum Beispiel über die Kaiser-Ebersdorfer Straße. Kommen Sie gut und sicher an Ihr Ziel und einen schönen Abend.
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1: Am Mikrofon Eva Liebentritt. Österreichs Gefängnisse sind deutlich überfüllt. Die Auslastung liegt bei gut 108%. Die Zahl der Häftlinge ist zuletzt wieder gestiegen. Mit 1. Juni waren laut Justizministerium mehr als 9.100 Menschen im Gefängnis. Es gibt aber nur 8.422 Plätze. Schwierig für Personal und Insassen, berichtet Petra Pichler.
2: Die Überbelegung der Gefängnisse bedeutet in der Praxis, dass etwa in 2-Personen-Hafträumen ein Zusatzbett für einen dritten Häftling hineingestellt werden muss, sagt Norbert Dürnberger, Vorsitzender der Goethe-Justizwache-Gewerkschaft.
3: Also in größeren Dienststellen wie zum Beispiel in der Josefstadt kann das durchaus jetzt passieren, dass oft bis zu 10 Insassen in einen Haftraum untergebracht sind.
2: Das sind größere Hafträume für 6 bis 8 Personen, sagt Thürnberger. Eine Herausforderung für die Justizwachebeamten und Beamtinnen, aber auch für die Häftlinge.
3: Wenn man auf so engen Raum natürlich mit mehreren Personen zusammenleben muss, was natürlich auch noch dazu kommt, ist so, wenn wir so viele Insassen haben in unseren Dienststellen, dann können wir auch nicht alle beschäftigen.
2: So Thürnberger mit Verweis auf die kommende Urlaubszeit, die den Personalstand in der Justizwache über den Sommer noch weiter reduziert.
1: In Berlin ist heute der neue ungarische Ministerpräsident Peter Modja empfangen worden. Bundeskanzler Friedrich Merz sicherte ihm dabei Unterstützung für seinen politischen Kurs zu. Aus Deutschland Andreas Pfeiffer.
4: Die Hymne, der rote Teppich und eine Ehrerweisung durch Friedrich Merz sollen auch in Berlin keinen Zweifel daran aufkommen lassen, dass in Ungarn eine neue Ära beginnt.
5: Peter Modja hat bewiesen, dass Pendel schwingt nicht nur in die Richtung des Illiberalen oder gar Autoritären, es kann auch eindrucksvoll in die Mitte zurückschwingen.
4: Peter Modja dankt, gibt sich aber weniger feierlich. Er nennt den amtierenden Präsidenten Tamás Sulyok eine Marionette von Viktor Orbán. Und verspricht, den Präsidenten mit einer Zweidrittelmehrheit im Parlament abzusetzen. Offenbar beginnt die neue Ära in Ungarn mit dem Abräumen von Altlasten.
1: Nach der Diskussion um Frauen bei den Tiroler Schützen gibt es jetzt die nächste Diskussion um Geschlechterbilder und Rollenverteilung. Mehr von Wolfgang Böhmer.
6: Diesmal geht es um Marketender, die zur Stadtmusik Hall gehören. Und männliche Marketender, die da bei der Musik aus einem kleinen Fass einen Schnaps anbieten, scheint einigen Schützen dann offenbar doch zu viel. Weil die Musikkapelle die Männer mit dem Bandsaal nicht zu Hause lassen will, wurde die Stadtkapelle vom Schützenfest Ende Juni ausgeladen. Wie es heißt, um nach der Diskussion um Frauen bei den Schützen jetzt nicht die nächste Diskussion loszubrechen. Der Schuss ist aber wohl nach hinten losgegangen. Jetzt wird erst recht wieder diskutiert. Und die Stadt Hall überlegt den Schützen auch die Förderung für das Fest zu streichen.
1: Heftiger Wind und starker Regen haben am Abend in Vorarlberg innerhalb von nur 2 Stunden mehr als 30 Feuerwehreinsätze ausgelöst. Mehrere Bäume und Bauzäune sind umgestürzt. Verletzt wurde nach ersten Informationen niemand. Und das waren die Nachrichten mit Eva Liebentritt. Zum Wetter.
7: Regen mit eingelagerten Gewittern breitet sich in den nächsten 2 Stunden von Westen bis auf ganz Nordtirol und den Flachgau aus. Über Nacht wird es bis Oberösterreich, Kärnten und zur Steiermark regnen. Im Osten bleibt es noch trocken und mild mit Tiefstwerten bis zu 17 Grad. Morgen früh und Vormittag regnet es dann aber verbreitet. Der Nachmittag verläuft wieder überwiegend trocken und von Westen her teilweise sonnig. Bei lebhaftem Wind ist es deutlich frischer als heute mit 14 bis 22 Grad. So viel zum Wetter von Simon Köldorfer.
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0: Aber danke, jetzt weiß ich.
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1: Am Mikrofon ist Matthias Schmelzer. In Österreich ist die Teuerung im Mai gestiegen. Die Teuerung liegt im Mai bei 3,7%. Bei einer Teuerung kann man sich für das gleiche Geld weniger Sachen kaufen als im Vergleich zum Jahr davor. Im April hat die Teuerung noch 3,4% betragen. Das zeigt eine erste Einschätzung von der Statistik Austria. Mehr bezahlen mussten Personen im Mai zum Beispiel für Hotelübernachtungen, Flugtickets oder Essen in Lokalen. Die Europäische Union erlaubt Abschiebezentren außerhalb der Europäischen Union, also außerhalb der EU. Das haben Politiker von EU-Ländern gestern Abend beschlossen. Diese Abschiebezentren sollen für Asylwerber sein, die kein Recht auf Schutz in einem EU-Land bekommen haben. Durch die Abschiebezentren sollen mehr Asylwerber in ihre Heimatländer zurückgebracht werden. Unklar ist aber noch, wo solche Abschiebezentren entstehen könnten. Russische Soldaten haben gestern Nacht wieder die Ukraine angegriffen. Sie haben die Hauptstadt Kiew und andere Städte mit Raketen und Drohnen angegriffen. Drohnen verwenden Soldaten für Angriffe aus der Luft. Durch den russischen Angriff wurden mindestens 18 Menschen in der Ukraine getötet und sehr viele verletzt. Auch viele Gebäude wurden zerstört oder beschädigt. In Österreich wird schon länger über eine Verlängerung vom Militärdienst gesprochen. Bisher dauert der Militärdienst beim Bundesheer in Österreich 6 Monate. Eine Gruppe von Experten hat im Jänner empfohlen, den Militärdienst auf 8 Monate zu verlängern. Später sollen dann noch einmal 2 Monate zur Auffrischung dazukommen. Die Ministerin Claudia Tanner und Claudia Bauer von der ÖVP fordern jetzt, SPÖ und NEOS sollen dem Plan endlich zustimmen. Claudia Tanner ist Verteidigungsministerin von der ÖVP. Die Parteien ÖVP, SPÖ und NEOS sind in einer Regierung, konnten sich aber bisher nicht auf eine gemeinsame Linie einigen. Das waren Nachrichten in einfacher Sprache. Redaktion Anna Kirchgatterer und Lorenz Lohr.
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1: Am Mikrofon Eva Liebentritt. Die Debatte um parlamentarische Mitarbeiter von FPÖ-Abgeordneten mit Verbindungen zur rechtsextremen identitären Bewegung geht weiter. Nach einem Gespräch zwischen dem FPÖ-Nationalratspräsidenten und dem Verfassungsschutz gestern bleiben Sicherheitsbedenken bestehen. Die FPÖ sieht die Betroffenen hingegen entlastet, berichtet Stefan Kabacher.
2: Die Direktion Staatsschutz und Nachrichtendienst DSN hält fest, dass zumindest 4 ehemalige Mitglieder der rechtsextremen Identitären für die FPÖ im Parlament tätig seien. Der zuständige SPÖ-Staatssekretär Jörg Leichtfried dazu.
3: Der Verfassungsschutz sagt, dass ehemalige Aktivisten dieser identitären Bewegung im Zentrum unserer Demokratie, nämlich im Nationalrat, ein gewisses Sicherheitsrisiko darstellen.
2: FPÖ-Generalsekretär Christian Hafenecker weist das zurück.
4: Entweder gibt es eine persönliche Überwachung oder es gibt keine. Fakt ist, es gibt keine.
2: Und damit auch kein Sicherheitsrisiko. Die DSN habe die Identitären bloß als Organisation am Radar, so Hafenecker. Den Vorschlag Leichtfrieds, alle Mitarbeiter für sensible parlamentarische Ausschüsse auf Sicherheit zu überprüfen, lehnt er ab.
1: In Kalifornien fällt heute eine Vorentscheidung, ob der US-Bundesstaat weiter von den Demokraten regiert wird. Für die Nachfolge von Gouverneur Gavin Newsom bewerben sich bei den parteiübergreifenden Vorwahlen insgesamt 61 Kandidaten der Demokraten sowie der Republikaner. Markus Langer berichtet.
5: Die Top-2-Primary in Kalifornien ist ein parteiübergreifendes Wahlsystem. Alle Kandidaten, egal welcher Partei sie angehören, treten in einer gemeinsamen Vorwahl an. Die beiden Erstplatzierten ziehen in die finale Stichwahl am 3. November ein, selbst wenn beide derselben Partei angehören. Bei den Demokraten liegen laut Umfragen der frühere US-Gesundheitsminister Javier Becerra und der Milliardär und Klimaaktivist Tom Steyer voran. Bei den Republikanern gilt Steve Hilton als Favorit. Der Enkel des Hotelkettengründers Conrad Hilton wurde als Unternehmer und Moderator des Senders Fox News bekannt. Der amtierende Gouverneur Newsom scheidet Anfang 2027 aus und gilt als möglicher Präsidentschaftskandidat der Demokraten für die Wahl 2028.
1: Eine Woche vor der Budgetrede von Finanzminister Martha Bauer warnen Caritas und Volkshilfe vor Familienarmut. Insbesondere Frauen und Kinder sind gefährdet. Annabella Mini, was fordern denn die Sozialorganisationen genau?
6: Die Situation von einkommensarmen Familien verschärft sich weiter. Die Lebenserhaltungskosten sind hoch und für viele unleistbar. Jedes fünfte Kind in Österreich ist armutsgefährdet. Und viele Mütter, insbesondere Alleinerziehende, würden laut Caritas selbst auf Essen verzichten, damit ihre Kinder ausreichend versorgt sind oder zum Beispiel an schulischen Aktivitäten teilnehmen können. Mögliche Einsparungen der Regierung erhöhen den Druck zusätzlich. Deshalb fordern die Hilfsorganisationen einen verpflichtenden Armutscheck, eine Kindergrundsicherung und die Anpassung der Familienleistungen an die Inflation,
1: sagt Reporterin Annabel Amini. Und das waren die Nachrichten mit Eva Liebentritt. Zum Wetter.
7: Von Bregenz bis Innsbruck regnet es schon verbreitet und die Regenwolken und einzelne eingelagerte Gewitter breiten sich am Abend und in der Nacht bis zum Traunviertel, bis Kärnten und zur Steiermark aus. Morgen früh wird es auch im Osten regnen, der Mittwoch beginnt verbreitet nass. Nach ein paar Stunden wird der Regen wieder weniger und am Nachmittag gibt es morgen nur noch einzelne Schauer und von Westen her meist noch etwas Sonne. Die Temperaturen sind unterdurchschnittlich für Juni morgen bei 14 bis 21 Grad. Dazu kommt lebhafter Westwind. So viel zum Wetter von Simon Kühldorfer.
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1: Herzlich willkommen zum Nachtjournal. Das sind einige unserer Themen. Mehr Ausreisen von Migranten und Migrantinnen sind das Ziel der neuen EU-Asylregeln. Es werden auch Abschiebezentren im Ausland erlaubt. Die Wirtschaftskammerzentrale in Wien streicht jeden vierten Job. Die Debatte um die Wehrpflicht geht weiter. Auch unter den Landeshauptleuten gibt es keine gemeinsame Linie. Und das Wetter morgen bringt Regen, dann Sonne. Aus dem Journalstudio begrüßt Sie Eva Liebentritz. Guten Abend. Die EU verschärft ihre Asylregeln. Nach langen Verhandlungen haben sich EU-Parlament und die Mitgliedstaaten auf neue Bestimmungen geeinigt. Künftig sollen Menschen ohne Aufenthaltsgenehmigung schneller und einfacher abgeschoben werden können, auch über Abschiebezentren in Drittstaaten. Menschenrechtsorganisationen üben Kritik. Marin Häusermann berichtet.
2: Es ist eine Wende in der europäischen Asyl- und Migrationspolitik. Ab nächstem Jahr sollen Mitgliedstaaten Menschen in Drittstaaten abschieben und dort in sogenannten Return-Hubs unterbringen dürfen, bis sie in ihre Herkunftsländer zurückgebracht werden können. Menschenrechtsorganisationen schlagen Alarm, denn es bleibt unklar, wie sichergestellt werden kann, dass in diesen Zentren tatsächlich dieselben Standards gelten wie in der EU. Das sei allerdings eine Voraussetzung, wie Migrationskommissar Magnus Brunner sagt.
3: Es müssen natürlich Verfahren, es müssen Standards, rechtliche Standards, Menschenrechte, selbstverständlich eingehalten werden.
2: Außerdem sollen Abschiebebescheide europaweit gelten. Ein weiterer Punkt, der Rechtsexperten beschäftigt. In Deutschland beispielsweise steht das Recht auf Asyl im Grundgesetz. Es stellt sich deshalb die Frage, ob EU-Recht hier über der Verfassung steht. Ein Jahr haben die Mitgliedstaaten nun Zeit, die nötige Rechtssicherheit zu garantieren.
1: Die Wirtschaftskammer streicht in der Zentrale in Wien 200 von 800 Vollzeitstellen. Der Abbau ist Teil des Sparprogramms, das Präsidentin Martha Schulz angekündigt hat. Die Reduktion der Mitarbeiterzahl soll bis Ende des kommenden Jahres abgeschlossen sein. Volker Obermeier berichtet.
4: Konkret betroffen sind jene, die direkt in der Zentrale der Wirtschaftskammer angestellt sind. Der Stellenabbau um 25% wird im Sommer starten, schrittweise erfolgen und wie es heißt, sozialverträglich sein. Der Betriebsrat ist am Montag informiert worden. Nicht betroffen sind Beschäftigte von Töchtern der WKO-Zentrale sowie die rechtlich eigenständigen Fachverbände. Schriftlich teilt das Büro der Präsidentin mit, Ziel sei eine moderne, schlagkräftige Interessensvertretung. Ressourcen würden konsequent auf jene Aufgaben konzentriert, die unmittelbar zum Nutzen der Mitgliedsbetriebe beitragen. Die gesamte Kammerorganisation soll bis Ende nächsten Jahres neu strukturiert sein. In den kommenden 3 Jahren will die WKO in Summe 100 Millionen Euro sparen bzw. weniger an Umlagen einnehmen.
1: Die Debatte um die Wehrpflicht geht weiter. Die ÖVP erhöht den Druck auf die Koalitionspartner SPÖ und NEOS und pocht auf die Umsetzung der Vorschläge der Wehrdienstkommission. Auch bei den Landeshauptleuten gibt es keine einheitliche Linie. Während ÖVP und FPÖ mehrheitlich für eine Verlängerung der Wehrpflicht eintreten, sind die SPÖ-Landeshauptleute uneinheitlich. Peter Daser berichtet.
5: Zu den wenigen Landeshauptleuten, die sich bisher eindeutig festlegen bei der Wehrpflicht, gehört Niederösterreichs Landeshauptfrau Johanna Mickl-Leitner von der Volkspartei. Sie sagt heute:
6: Ich bin für das Modell 8+2.
5: Grundsätzlich für eine Verlängerung spricht sich heute gegenüber dem ORF auch Salzburgs Landeshauptfrau Caroline Edtstadler aus, ebenso wie die Landeshauptleute von Vorarlberg und Tirol, Markus Wallner und Anton Matle, alle von der ÖVP. Auch Mario Kunasek, Landeshauptmann der Steiermark von den Freiheitlichen. Kärntens Landeshauptmann Daniel Fellner von den Sozialdemokraten ist zumindest nicht gegen eine Verlängerung des Wehrdienstes. Keine eindeutige Position gibt es heute von den Landeshauptleuten von Wien, Oberösterreich und dem Burgenland. Michael Ludwig, Thomas Stelzer und Hans-Peter Doskozy lassen sich die Frage offen.
1: Am Landesgericht Eisenstadt sind heute 3 Pensionisten zu mehrjährigen Haftstrafen verurteilt worden. Sie sollen in Neusiedl am See gemeinsam eine Cannabis-Indoor-Plantage betrieben haben. Das Urteil ist noch nicht rechtskräftig. Mehr von Patricia Spieß.
7: Die Pensionisten sollen im Vorjahr fast 70 Kilo Cannabiskraut angebaut und geerntet haben. 63 Kilo sollen sie laut Anklage dann in Wien weiterverkauft haben. Die Indoor-Plantage mit ca. 900 Pflanzen war am Wohnort des Erstangeklagten untergebracht. Aufgefallen ist sie laut Staatsanwältin vor allem deshalb, weil dort reges Treiben geherrscht habe und Setzlinge und Düngemittel gebracht wurden. Die Angeklagten dürften auch eine Stromüberbrückung eingerichtet haben. Sie haben mehr Strom verbraucht, als sie bezahlt haben. Bei einer Hausdurchsuchung sind Polizisten schließlich auf die Indoor-Plantage gestoßen. Der 61-jährige Erstangeklagte hat 4 Jahre und 6 Monate ausgefasst, der zweite 3 Jahre und der dritte Angeklagte 4 Jahre. Die Urteile sind nicht rechtskräftig.
1: In einigen Bundesländern startet nun ein Pilotprojekt zur Vorsorge von Darmerkrankungen. Konkret sollen Einladungen zum Screening verschickt werden, und zwar an Personen ab 45 Jahren. Einzelheiten von Elke Ziegler.
8: Darmkrebs zählt zu den häufigsten Krebsarten in Österreich. Jedes Jahr wird diese Erkrankung hierzulande bei 5000 Personen diagnostiziert. Schon jetzt können Menschen ab 45 Jahren Darmspiegelung und Stuhltest kostenlos in Anspruch nehmen. Ein flächendeckend organisiertes Vorsorgeprogramm gibt es bisher aber noch nicht. Nun sollen in Wien und in der Steiermark gezielt Einladungen zum kostenfreien Streifentest verschickt werden, mit dessen Hilfe nicht sichtbares Blut entdeckt werden kann. Zielgruppe sind Personen zwischen 45 und 75 Jahren. Die Einladungen werden nach Altersgruppen gestaffelt versendet, heißt es seitens der Stadt Wien. Zeigen sich Risikofaktoren für Darmkrebs, erfolgt eine Koloskopie, in deren Rahmen Krebsvorstufen oft gleich entfernt werden können.
1: Jetzt noch zum Sport. Bernhard Kastler fasst das Wichtigste des Tages zusammen.
9: Hiobs Botschaft für Österreichs Fußballnationalteam kurz vor der Abreise zur Weltmeisterschaft in die USA. Offensivspieler Christoph Baumgartner hat sich gestern beim Aufwärmen vor dem 1:0-Testspielsieg gegen Tunesien eine Muskelverletzung im rechten Oberschenkel zugezogen und fällt für die Endrunde in Nordamerika aus. Baumgartner, ein Schlüsselspieler in Österreichs Offensive, spricht in den sozialen Medien vom schwersten Tag seiner Karriere. Ob und wen Teamchef Rangnick nachnominieren wird, ist noch offen. Am Donnerstag fliegt dann die Mannschaft in die USA. Mit an Bord ist auch ÖFB-Kapitän David Alaba, der nach seinen Muskelproblemen Entwarnung geben konnte. Im Wintersport zieht Miriam Puchner unterdessen einen Schlussstrich und beendet ihre Skikarriere. Die 34-jährige Salzburgerin holte bei der Heimweltmeisterschaft in Saalbach 2025 Silber in der Abfahrt und bei den Olympischen Spielen 2022 in Peking ebenfalls Silber, damals im Super-G. Bei 2 Rennen stand Puchner ganz oben auf dem Stockerl. Nun sei sie nicht mehr zu 100% bereit, das Risiko zu gehen, daher das Karriereende.
1: Bernhard Kastler hat berichtet. Und zum Abschluss noch zu den Wetteraussichten mit Simon Köldorfer.
10: Es regnet aktuell im Westen und in Oberösterreich ziehen Gewitter durch. Vor kurzem wurden in Reichersberg Windböen über 70 Kilometer pro Stunde gemessen. Über Nacht erfasste teils gewittriger Regen auch die Salzburger Gebirgsgaue, Kärnten und die Steiermark. Morgen früh regnet es verbreitet und in der Osthälfte etwas länger als im Westen. Am Nachmittag ist es dann aber schon wieder überwiegend trocken. Vielerorts kommt noch kurz die Sonne durch. Bei lebhaftem Westwind hat es morgen frische 14 bis 21 Grad.
1: Das war das heutige Nachtjournal mit Eva Liebentritt. Verbringen Sie noch einen angenehmen Abend.
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1: Am Mikrofon Eva Liebentritt. Staatssekretär Sepp Schellhorn von den NEOS hat im Dezember 113 Maßnahmen zur Entbürokratisierung vorgestellt. Ein für Juni angekündigtes zweites Gesamtpaket wird nun doch nicht kommen. Stattdessen will sich Schellhorn auf einzelne Teilbereiche konzentrieren. Felix Nowak berichtet.
2: Eine eigene Servicestelle hat tausende Vorschläge aus der Bevölkerung dazu gesammelt, welche Hürden in der Verwaltung verzichtbar sind. Ein zweites Paket aus diesen Vorschlägen liegt Schellhorn aber bis auf Weiteres nicht vor. Es zeige sich, dass Entbürokratisierung kein politischer Schlagzeilentermin sei, sondern ein dauerhafter Reformprozess, heißt es in einer Aussendung. Schellhorn wolle sich auf gewisse Sektoren konzentrieren, konkret Reformpartnerschaft, Digitalisierung und die Industriestrategie. Details dazu gibt es aber nicht. Die FPÖ bezeichnet Schellhorn in diesem Zusammenhang als unnötigstes Mitglied dieser Regierung. Er sei rücktrittsreif. Auch die Grünen sehen sich in ihrer Kritik bestätigt. In puncto Entlastungsoffensive der Regierung sehen sie viel Ankündigung, aber wenig Ergebnis.
1: Österreich bewirbt sich erneut um einen Sitz im UNO-Sicherheitsrat. Die UNO-Generalversammlung entscheidet morgen in New York, ob Österreich 2027 und 2028 einen nicht ständigen Sitz im Weltsicherheitsrat bekommt. Österreich tritt dabei gegen Deutschland und Portugal an. Nur zwei Plätze stehen zur Verfügung. Der Boom der künstlichen Intelligenz sorgt auch an den Börsen für Auftrieb. Mehrere US-KI-Unternehmen planen noch heuer milliardenschwere Börsengänge. Nun hat auch die KI-Firma Anthropic bestätigt, einen Schritt an die Börse vorzubereiten. Michael Fröschle berichtet.
3: Es könnte einer der größten Börsengänge aller Zeiten werden. Das KI-Startup Anthropic aus San Francisco, bekannt für seinen Chatbot Claude, will an die Börse und hat gestern Abend die Unterlagen bei der US-Börsenaufsicht eingereicht. Das vor 5 Jahren gegründete Unternehmen wird mit über 960 Milliarden Dollar bewertet, höher als sein schärfster Konkurrent OpenAI. Während dieser mit ChatGPT großteils private Nutzer anspricht, wendet sich Anthropic vor allem an zahlende Geschäftskunden. Der Börsengang könnte im Herbst über die Bühne gehen. Wie viele Aktien zu welchem Preis dann ausgegeben werden, ist noch nicht bekannt. Auch Elon Musks KI- und Raumfahrtfirma SpaceX hat einen Börsengang angemeldet, der schon in den kommenden Wochen anstehen dürfte. Dem Vernehmen nach strebt auch OpenAI an die Börse.
1: Die EU startet in diesem Sommer ihren bisher größten Einsatz gegen Waldbrände. Knapp 800 Feuerwehrkräfte aus 14 Ländern werden in besonders gefährdeten Regionen in Zypern, Griechenland, Italien, Frankreich, Spanien und Portugal stationiert. Zusätzlich stehen 22 Löschflugzeuge und 5 Hubschrauber bereit. Das waren die Nachrichten mit Eva Liebentritt. Zum Wetter.
4: In Oberösterreich gehen aktuell teils kräftige Gewitter nieder. Vor allem die Sturmböen bis 90 km pro Stunde können Probleme machen, etwa große Äste abbrechen oder sogar Bäume umreißen. Ganz im Westen und auch ganz im Osten ist es über Nacht meist trocken. Der Mittwoch startet dann regnerisch, am Nachmittag ist es wieder überwiegend trocken und vielerorts kommt noch etwas Sonne durch. Bei lebhaftem Westwind bleibt es morgen frisch mit Höchstwerten von 14 bis 21 Grad. So viel zum Wetter von Simon Köhldorfer.
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1: Heute ist Mittwoch, der 3. Juni. Im Nachrichtenstudio ist Eva Liebentritt. Die Zahl der Insassen in Österreichs Gefängnissen ist erneut gestiegen, auf aktuell etwa 9.100 Personen. Das entspricht 108% der eigentlichen Kapazität, also einem deutlichen Überbelag. In Zweimannhafträumen werden mittlerweile oft 3 bis 4 Insassen untergebracht, schildert die Justizwache-Gewerkschafterin Claudia Gradinger in der ZIP2.
2: Das ist aus meiner Sicht nicht zumutbar für die Insassen, weil ja der Raum für 2 Personen schon begrenzt ist. Kann man sich dann vorstellen, wie das für 4 Personen ist. Also man kann sich ja kaum mehr bewegen in den Hafträumen. Es müssen 3 sitzen, dass einer durch den Raum gehen kann.
1: Gradinger kritisiert gleichzeitig einen Personalmangel in der Justizwache. Grund dafür sei vor allem die mangelhafte Bezahlung. US-Präsident Trump weist Berichte über einen Abbruch der Gespräche mit dem Iran als Fake News zurück. Die Verhandlungen zwischen Washington und Teheran würden ununterbrochen weiterlaufen, schreibt Trump auf seiner Online-Plattform. Zuvor hatten iranische Medien berichtet, die Gespräche seien wegen Israels Vorgehen im Libanon ausgesetzt worden. Nach dem schweren russischen Angriff mit mindestens 23 Toten und 130 Verletzten warnt der ukrainische Präsident Zelensky vor weiteren Attacken. Bereits heute Nacht könne es wieder zu einem massiven russischen Angriff kommen, sagt Zelensky in seiner Videobotschaft an die Bevölkerung. Die Ukraine werde darauf reagieren. Unterdessen zeigt eine Analyse der Nachrichtenagentur AFP, dass Russland im Mai, den 2. Monat in Folge, Gebietsverluste verzeichnet. Die EU-Kommission bewertet heute in Brüssel das laufende Defizitverfahren gegen Österreich. Finanzminister Marta Bauer rechnet mit einer positiven Einschätzung und sieht Österreich auf Kurs, das Verfahren bis 2028 abzuschließen. Hintergrund ist das weiterhin über der EU-Grenze liegende Budgetdefizit. Das Defizitverfahren läuft seit knapp einem Jahr. Das Innenministerium zieht eine positive Bilanz des neuen Reisepasses. 2,5 Jahre nach der Einführung wurden bereits 2 Millionen Exemplare im neuen Design mit verbesserter Sicherheitstechnik ausgestellt. Laut Ministerium bietet der Pass Fälschern kaum Chancen. Julian Paschinger berichtet.
3: Der neue österreichische Reisepass gilt als besonders fälschungssicher, etwa durch die Verwendung eines speziellen QR-Codes und weil das Passfoto auch digital mehrfach eingearbeitet ist. Alle Fälschungsversuche seien bisher fehlgeschlagen, sagt ÖVP-Innenminister Gerhard Karner.
4: 5-mal wurde versucht, den Reisepass zu knacken. Sie sind kläglich gescheitert, die Fälscher.
3: Die Lieferzeit für einen neuen Reisepass beträgt maximal 5 Werktage. Vor der Urlaubssaison herrscht in der Produktion der Staatsdruckerei jedes Jahr Hochbetrieb, sagt Generaldirektor Helmut Lackner.
5: Weil wir das wissen, sind wir auch gut darauf vorbereitet. Das heißt, diese 5 Tage Zustellung wird von uns jederzeit eingehalten.
3: Ein neuer Reisepass kostet nach einer erheblichen Gebührenerhöhung aktuell 112 Euro.
1: In Nickelsdorf im Burgenland steht jetzt das zweitgrößte Superhybrid-Kraftwerk Europas. Die Landesregierung forciert den Ausbau erneuerbarer Energieinfrastruktur bis 2030. Gebaut hat die Anlage das Unternehmen Püschböck, berichtet Thomas Brunner.
6: Superhybrid steht für das Zusammenspiel von Windkraft, Photovoltaik und eines Energiespeichers am selben Ort. In Nickelsdorf sind es rund 20 Windräder, 62 Hektar Photovoltaik und ein 30 Megawatt Speicher, der größte Österreichs. Geschäftsführer Lukas Püschböck.
7: Der Speicher ist wirklich die Schatzkiste, die Vorratskammer der Energiewende. Der Speicher schafft es, den Verbrauch und die Produktion von Strom zu synchronisieren.
6: Denn nicht immer weht der Wind oder scheint die Sonne genau dann, wenn Strom gebraucht wird. Mitfinanziert hat das Projekt die Europäische Investitionsbank. Vizepräsident ist Ex-Bundeskanzler Karl Nehammer.
8: Es ist tatsächlich ein Vorzeigeprojekt für die gesamte Europäische Union, denn man sieht hier auf einem Fleck, was alles möglich sein wird in der Zukunft.
6: Die Zukunft wird weitere Superhybridparks bringen. Püschböck investiert im Nordburgenland mehrere 100 Millionen Euro.
1: Und das waren die Nachrichten mit Eva Liebentritt. Zum Wetter.
9: Die kräftigen Gewitter in Oberösterreich lassen nach, aber es regnet heute Nacht vielerorts von Vorarlberg bis zur Obersteiermark.

0: bis Kärnten und zum Waldviertel. Die Temperaturen sinken auf 17 bis 8 Grad. Bald nach Tagesanbruch wird es schließlich auch ganz im Osten nass. Nach ein paar regnerischen Stunden ist der Mittwoch wieder zunehmend trocken. Am Nachmittag setzt sich von Westen her vielerorts die Sonne durch. Bei lebhaftem Westwind bleibt es aber frisch mit 14 bis 21 Grad. So viel zum Wetter von Simon Kühldorfer.
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1: Im Studio ist Sebastian Rosenauer. Es ist 1 Uhr. Keine Einigung gibt es bei den Kollektivvertragsverhandlungen für die Chemiebranche. Nach 14 Stunden ist auch die 7. Verhandlungsrunde vor kurzem zu Ende gegangen, ohne Ergebnis. Ab kommender Woche soll es Streiks im Ausmaß von bis zu 8 Stunden in den Betrieben geben, heißt es von Gewerkschaftsseite. Handys weg, wenn die Kinder dabei sind. Die Initiative saferinternet.at empfiehlt jetzt bildschirmfreie Zonen zu Hause, etwa im Schlafzimmer oder beim Esstisch. Denn Studien zeigen, Kinder übernehmen die Bildschirmgewohnheiten der Eltern. Barbara Buchecker von saferinternet.at im neuen KI-Check-Podcast von Ö3.
2: Das Problem ist, dass wir alle am Handy hängen und gar nicht mitkriegen, wie es ihnen geht. Und sie wirklich ganz, ganz häufig ganz alleine lassen. Und wenn unsere Kinder hergehen und sagen, Mama, du bist handysüchtig, es ernst nehmen und anstelle es abzuwehren. Ja, weil wir brauchen es für den Beruf. Jo, aber nicht, weil wir zu Hause sind.
1: Die ASFINAG warnt vor einer neuen Betrugsmasche per E-Mail. Der Absender gibt sich als Mautaufsicht der ASFINAG aus. In der Mail steht, dass man 120 Euro Strafe zahlen müsse, weil man ohne gültige digitale Vignette erwischt wurde. Außer man zahlt über einen Link rückwirkend 12,36 Euro für eine 10-Tages-Vignette. Stefan Zangerle von der ASFINAG sagt dazu:
3: Die ASFINAG würde nie eine Forderung von einer solchen Höhe per E-Mail an Kundinnen und Kunden aussenden. Eine Ersatzmautforderung, dies erfolgt ausschließlich über den Postweg. Wir informieren in all unseren Kanälen auch über diese Fake-E-Mails. Auch unser Expertenteam setzt natürlich alles daran, technische Maßnahmen gegen diesen E-Mail-Flut aufzusetzen.
1: Der Ausfall von Österreichs teuerstem Kicker Christoph Baumgartner so kurz vor der WM trifft die Mannschaft hart. Er wird schwer zu ersetzen sein, sagt Österreichs Ex-Nationalspieler Andi Herzog.
4: Er hat halt in den ganz engen Spielen immer wieder Aktionen gehabt, wo er halt im Strafraum sein Näschen gehabt hat für Tor, gefährliche Situationen. Und das wird uns schon fehlen, so ehrlich müssen wir sein.
1: Gerhard Prohaska aus unserer Sportredaktion. Weiß man schon, wer statt ihm spielen wird?
5: Ja, da wird eifrig spekuliert. Sascha Kalajdzic, der könnte in die Stammformation reinrutschen, weil er zuletzt wirklich überzeugt hat. Bleibt dann die Frage, wer wird nachnominiert und wer bekommt das Last-Minute-Ticket für den morgigen Flug?
4: Für mich wäre es jetzt wahrscheinlich der Sascha Horvath. Aber wie gesagt, da bin ich nicht der Entscheidungsträger.
5: Ja, da werden heute mehrere Spieler das Handy nicht aus den Augen lassen und auf den Anruf von Ralf Rangnick hoffen.
1: Und jetzt zum Wetter mit Georg Brack.
6: Zunehmend nass geht's durch die Nacht. Von Westen her regnet es jetzt in immer mehr Regionen und zum Teil auch kräftig. Das Ganze bei Tiefstwerten zwischen 8 Grad in manchen Alpentälern und 17 Grad im östlichen Flachland. Hier bleibt es auch am längsten trocken. In den Morgenstunden wird es aber auch hier nass. Im Lauf des Tages legt der Regen aber immer längere Pausen ein und ab Mittag kommt speziell in Tirol und in Vorarlberg bereits die Sonne durch. Dazu weht lebhafter Westwind und es ist recht frisch. Die Höchstwerte heute 14 bis 21 Grad.
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1: Im Studio ist Sebastian Rosenauer. Es ist 2 Uhr. Influencerinnen und Influencer werden immer einflussreicher. Vom eigenen Körperbild über politische Meinungen bis hin zum Kaufverhalten. Der Effekt, den Content Creator und Creatorinnen auf vor allem junge Menschen haben, wird laut Experten immer noch unterschätzt. Wolfgang Böhmer.
2: Ja, teils sei es wirklich erschreckend, wie gut es Influencern inzwischen gelingt, eine Beziehung zu den Followern aufzubauen, erzählt die Professorin für Medien- und Kommunikationswissenschaft an der Uni Innsbruck, Uta Russmann.
3: Und die werden teilweise gesehen als eigene Freunde. Wir nennen das in der Wissenschaft parasoziale Beziehungen. Und denke, der ist sozusagen wie mein Freund in der Schule oder auch wie meine Familie. Und da ich denen vertraue, gebe ich auch etwas auf die Informationen, die mir mitgeteilt werden.
2: Und obwohl junge Userinnen und User das prinzipiell sogar wissen, dass